0: ihren Körperbild über politische Meinungen bis hin zum Kaufverhalten. Der Effekt, den Content Creator und Creatorinnen auf vor allem junge Menschen haben, wird laut Experten immer noch unterschätzt. Wolfgang Böhmer.
1: Ja, teils sei es wirklich erschreckend, wie gut es Influencern inzwischen gelingt, eine Beziehung zu den Followern aufzubauen, erzählt die Professorin für Medien- und Kommunikationswissenschaft an der Uni Innsbruck, Uta Russmann.
2: Und die werden teilweise gesehen als eigene Freunde. Wir nennen das in der Wissenschaft parasoziale Beziehungen. Und denke, der ist sozusagen wie mein Freund in der Schule oder auch wie meine Familie. Und da ich denen vertraue, gebe ich auch etwas auf die Informationen, die mir mitgeteilt werden.
1: Und obwohl junge Userinnen und User das prinzipiell sogar wissen, dass es da eben nicht um Freundschaft geht, sondern um Klicks und Geld, geht diese kritische Stimme im täglichen Mediengebrauch doch verloren. Und etwa beim Thema Gesundheitstrends oder Körperbild kann das schnell auch gefährlich werden.
2: Wenn es nur darum geht, dass ich morgens ein paar Liegestützen mache, dann geht sich das aus. Aber wenn es dann darum geht, dass ich Proteine einnehmen soll, dann kann das natürlich auch gesundheitliche Folgen haben.
1: Das Wichtigste ist, sich immer mal wieder vorzuhalten, das sind keine echten Freunde, bleib kritisch.
0: Luftalarm vor kurzem in Kuwait. Der Golfstaat meldet Raketen- und Drohnenangriffe. Einige Geschosse dürften abgefangen worden sein. Auch in Bahrain hat es Angriffe auf einen US-Marinestützpunkt gegeben. Über Schäden oder Verletzte ist bisher nichts bekannt. Auch woher die Angriffe gekommen sind, ist noch unklar. Hagelunwetter werden in Europa immer häufiger und Österreich gehört hier zu den Hotspots. Aber auch bei der Hagelforschung ist Österreich vorne dabei. In Wiener Neustadt arbeitet man daran, die Vorhersagen immer besser zu machen. Christian Panni berichtet.
3: Es hagelt immer öfter in den Pyrenäen, in den Karpaten und speziell südlich der Alpen. In Norditalien ist die Hagelwahrscheinlichkeit in den vergangenen 30 Jahren um bis zu 300% gestiegen. Und auch die Steiermark und Kärnten sind echte Hagel-Hotspots. In Wiener Neustadt arbeitet man mit der neuesten Satellitentechnik daran, die Hagelprognosen zu verbessern, am European Severe Storms Laboratory ESSL. Und zwar, indem man auch die Luftfeuchtigkeit in Bodennähe immer exakter messen kann, sagt der operative Direktor Alois Holzer.
4: Je mehr Daten wir haben, und diese feuchte Daten sind jetzt zusätzlich vorhanden, desto besser wird die Prognose, desto genauer werden diese Abschätzungen.
3: Die Forschung in Wiener Neustadt soll helfen, die Hagelwahrscheinlichkeiten regional besser einschätzen zu können.
0: Und jetzt zum Wetter mit Georg Brack.
5: In den heutigen Mittwoch starten wir in vielen Regionen regnerisch. Speziell im Südosten kann es bis zum Nachmittag nass bleiben. Vielerorts ist es am Nachmittag aber bereits wieder trocken und allmählich zeigt sich auch noch die Sonne, am längsten in Tirol und Vorarlberg. Die Temperaturen schaffen heute kaum mehr als 14 bis 21 Grad. Es ist der kühlste Tag der Woche. Dazu spüren wir verbreitet den lebhaften Westwind. Morgen am Feiertag wieder wärmer und zunächst auch verbreitet sonnig. Von Deutschland und der Schweiz her gegen Abend aber der nächste Schub an Regen.
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1: Am Mikrofon Sebastian Rosenauer. Es ist 3 Uhr. Wie steht es um Österreichs Staatsschulden? Das wird heute Mittag in Brüssel geprüft. Da bewertet die EU-Kommission das laufende Defizitverfahren gegen Österreich. Das Verfahren läuft seit einem Jahr, weil Österreich mehr Schulden aufgenommen hat, als die EU erlaubt. Aus Brüssel, Tim Kuppal.
2: Vergangenen April schickt Österreich die aktuellsten Budgetzahlen nach Brüssel. Finanzminister Markus Machterbauer, SPÖ, beim Treffen mit seinen EU-Amtskollegen Anfang Mai.
3: Wir warten auf die Beurteilung der Kommission, nachdem wir 2025 deutlich besser gelegen sind, als wir ursprünglich geplant haben. Kann ich mir nur vorstellen, dass die Bewertung positiv ausfällt.
2: Die EU-Kommission präsentiert am späten Vormittag ihre Empfehlungen für die Haushalte der Mitgliedsländer. Von besonderem Interesse für jene 7 EU-Länder, die so wie Österreich wegen zu hoher Neuverschuldung ebenfalls gerade in einem Defizitverfahren stecken.
3: Wir tun alles dafür, um dieses Ziel, Ausstieg aus dem Defizitverfahren 2028 zu erreichen.
2: Allerdings bei diesen unsicheren Zeiten mit Irankrieg und Energiekrise liege vieles einfach außerhalb der Macht der Bundesregierung.
1: In Dortmund hat ein 51-Jähriger offenbar auf einen Polizisten geschossen und sich dann mit seinen 3 Kindern in einer Wohnung verschanzt. Die Polizei spricht nach wie vor von einer Bedrohungslage. Spezialkräfte und eine Verhandlungsgruppe seien vor Ort. Einen Bericht der Tageszeitung Bild, wonach es sich um eine Geiselnahme handeln soll, bestätigt die Polizei nicht. Morgen ist es soweit. Österreichs Fußballnationalteam fliegt zum ersten Mal seit 1998 wieder zu einer Weltmeisterschaft. Die Qualifikation für die WM hat dem österreichischen Fußball einen ziemlichen Schub gegeben. Das merkt man auch bei den Trikotverkäufen. Für viele Betriebe in ganz Österreich sind die ÖFB-Leiberl ein gutes Geschäft. Auch in Vorarlberg, berichtet Thomas Giesinger.
4: Ein großer Gewinner der österreichischen WM-Teilnahme ist der Sportartikelhandel. Die Trikots des Nationalteams sind sehr gefragt. Bereits jetzt werden knapp ein Drittel mehr Dressen verkauft als noch bei der Europameisterschaft vor 2 Jahren, sagt Max Walli vom Intersport in Hohenems.
5: Also die Nachfrage nach dem Trikot hat im Dezember bei der Ankündigung schon sehr stark gestartet. Es ist relativ schnell ausverkauft gewesen.
4: Aktuell gibt es wieder Trikots. Bis zum ersten Österreich-Spiel könnten sie aber knapp werden, sagt Max Walli. Und nach der WM sind vor allem bei den Kindern die Fußballschuhe hoch im Kurs. Wenn die Saison wieder losgeht, wollen viele dasselbe Modell wie ihr Idol der Weltmeisterschaft.
1: Und die Wetteraussichten hat Georg Brack.
6: Zunehmend nass geht's durch die Nacht. Von Westen her regnet es jetzt in immer mehr Regionen und zum Teil auch kräftig. Das Ganze bei Tiefstwerten zwischen 8 Grad in manchen Alpentälern und 17 Grad im östlichen Flachland. Hier bleibt es auch am längsten trocken. In den Morgenstunden wird es aber auch hier nass. Im Lauf des Tages legt der Regen aber immer längere Pausen ein und ab Mittag kommt speziell in Tirol und in Vorarlberg bereits die Sonne durch. Dazu weht lebhafter Westwind und es ist recht frisch. Die Höchstwerte heute 14 bis 21. Grad.
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1: Studio Sebastian Rosenauer. Es ist 4 Uhr. In Österreich werden immer weniger Menschen vor Gericht verurteilt, obwohl es immer mehr Anzeigen gibt. Besonders deutlich ist das bei den Jugendlichen, berichtet Annabelle Amini.
2: 2015 wurden in Österreich 5.148 Jugendliche zwischen 14 und 20 Jahren rechtskräftig verurteilt. Im Vorjahr, also 10 Jahre später, waren es insgesamt 3.602 Jugendliche. Ein Rückgang um gut ein Drittel. Laut Innenministerium steigt die Zahl der Anzeigen bei den Jugendlichen seit Jahren stetig an. Die beiden Statistiken könne man aber nicht miteinander vergleichen, so Romana Riedler von der Statistik Austria.
3: Wir zählen eine Verurteilung zum Zeitpunkt der Rechtskraft. Und das kann natürlich ein anderes Jahr sein als das Jahr, in dem die Tat stattgefunden hat. Wohingegen die Anzeigenstatistik aus den Daten der Polizei erstellt wird und die Anzeigen umfasst.
2: Außerdem kommt es nach Anzeigen bei Jugendlichen nicht immer zu einer Verurteilung. Häufig werden Verfahren im Rahmen einer Diversion erledigt, etwa durch gemeinnützige Arbeit oder Geldzahlungen.
1: Immer mehr Menschen suchen sich Hilfe beim Thema Energie. Allein bei der Energieberatung Salzburg ist die Nachfrage nach Terminen um 50% gestiegen. Am häufigsten geht es ums Geld und um die Umwelt, berichtet aus Salzburg Peter Obermüller.
4: Online, über Telefon oder persönlich. Mit monatlich 300 Gesprächen finden die meisten Energieberatungen direkt bei Häusern oder in Wohnungen statt. Neubau, Umbau, Modernisierung. Fragen drehen sich um Förderungen, Wirtschaftlichkeit, Dämmung, technische Machbarkeit oder beispielsweise Alternativen zu Öl- und Gasheizungen und die Errichtung von PV-Anlagen. Krisen und Kriege verstärken das Interesse, so Georg Thor von der Energieberatung Salzburg.
5: Es ist eine Verunsicherung kostenseitig und auch versorgungsseitig. Wir haben extrem viel Nachfrage nach Heizungstausch, regionale Energieversorgung weg von den fossilen Energieträgern und nach Photovoltaikanlagen.
4: Auffällig sei auch, dass sich immer mehr Handwerksbetriebe für Energiethemen interessieren, ebenso Gemeinden. Die Energieberaterinnen und Berater werden zu Sprechtagen in Gemeindeämter eingeladen.
1: Heftige Proteste in Albanien gegen ein geplantes Bauprojekt der Trump-Familie. Der Schwiegersohn von US-Präsident Donald Trump, Jared Kushner, will auf der Insel Sazan ein Luxusresort bauen lassen für rund 1,4 Milliarden Euro. Tausende Menschen haben in der albanischen Hauptstadt Tirana einen Stopp des Projekts gefordert. Sie sprechen von Umweltschäden und Korruption. Die Staatsanwaltschaft hat Ermittlungen zu dem Projekt eingeleitet. Und jetzt zum Wetter mit Georg Brack.
6: In den heutigen Mittwoch starten wir in vielen Regionen regnerisch. Speziell im Südosten kann es bis zum Nachmittag nass bleiben. Vielerorts ist es am Nachmittag aber bereits wieder trocken und allmählich zeigt sich auch noch die Sonne, am längsten in Tirol und Vorarlberg. Die Temperaturen schaffen heute kaum mehr als 14 bis 21 Grad. Es ist der kühlste Tag der Woche. Dazu spüren wir verbreitet den lebhaften Westwind. Morgen am Feiertag wieder wärmer und zunächst auch verbreitet sonnig. Von Deutschland und der Schweiz her gegen Abend aber der nächste Schub an Regen.
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1: Im Nachrichtenstudio ist Konstantin Hahn. Die UNO-Generalversammlung in New York entscheidet heute, ob Österreich die nächsten 2 Jahre einen nichtständigen Sitz im Weltsicherheitsrat bekommt. Das ist das höchste Gremium der Vereinten Nationen. Es steht eine Kampfabstimmung bevor. Österreich hat 2 starke Konkurrenten, berichtet aus den USA Markus Müller.
2: Es gibt 3 Bewerber für 2 der nichtständigen Sitze im UNO-Sicherheitsrat. Das ist die Ausgangslage vor der heutigen Wahl in der UNO-Generalversammlung. Österreich tritt dabei gegen Deutschland und Portugal an. Der Sicherheitsrat ist das wichtigste Gremium der UNO und hat 15 Mitglieder. 5 Ständige mit Vetorecht, also die USA, China, Russland, Großbritannien und Frankreich. Die anderen nichtständigen Mitglieder werden alle 2 Jahre neu gewählt. Für kleine und mittlere Länder ist das eine gute Gelegenheit, auf internationaler Ebene mitzuspielen und sich Gehör zu verschaffen. Portugal und Deutschland gelten als starke Konkurrenten. Der erste Wahlgang beginnt um 16 Uhr europäischer Zeit. Am Abend wird dann feststehen, welche beiden der 3 Bewerberstaaten sich haben durchsetzen können.
1: Die iranischen Revolutionsgarden haben offenbar das Hauptquartier der 5. US-Flotte sowie eine Luftwaffenbasis in der Golfregion mit Raketen und Drohnen angegriffen. Nach US-Angaben wurden die Attacken abgewehrt. Die Angriffe sind laut iranischen Medien eine Reaktion auf US-Schläge gegen einen Kommunikationsturm sowie gegen einen iranischen Tanker nahe der Meerenge von Hormus. Auch die Golfstaaten Kuwait und Bahrain haben Angriffe des Iran gemeldet. Die EU wird heute die Lage im laufenden Defizitverfahren gegen Österreich bewerten. Finanzminister Markus Marterbauer rechnet mit einer positiven Bewertung. Österreich sei gut unterwegs. Auch aus der EU-Kommission gibt es positive Signale, so Marterbauer. Die EU hat vor einem Jahr ein Defizitverfahren gegen Österreich gestartet, weil Österreich mit seinem Budgetdefizit von 4,7% vor 2 Jahren und den geplanten 4,5% für letztes Jahr klar über der erlaubten Grenze von 3% gelegen ist. Auch die 7. Verhandlungsrunde für einen neuen Kollektivvertrag für die Chemiebranche hat kein Ergebnis gebracht. Nach 14 Stunden wurden die Gespräche unterbrochen. Ab kommender Woche folgen in den Betrieben befristete Streiks im Ausmaß von bis zu 8 Stunden, wie die Gewerkschaften mitteilen. Rund 50.000 Beschäftigte sind von den Verhandlungen betroffen. Das waren die Nachrichten mit Konstantin Hahn. Zum Wetter.
3: Die Regenwolken einer Kaltfront hängen gerade über Österreich. Es regnet von Vorarlberg bis zur Steiermark schon recht verbreitet und im Laufe der nächsten Stunden wird es auch ganz im Osten nass. Im Tagesverlauf wird der Regen dann wieder weniger, am Nachmittag ziehen nur noch einzelne Schauer durch. Und nach dem trüben Start kommt dann am Nachmittag auch noch für eine Weile die Sonne durch. Trotzdem wird heute der kühlste Tag der Woche, die Temperaturen schaffen es auf maximal 14 bis 21 Grad, in 2000 Meter Höhe hat es um 5 Grad. Dazu kommt lebhafter Westwind. In den morgigen Feiertag starten wir dagegen recht freundlich. In der Osthälfte bleibt es zu Fronleichnam überwiegend sonnig mit dünnen Schönwetterwolken. In Vorarlberg zieht es bald zu und im Lauf des morgigen Tages werden sich Regenschauer und Gewitter von Westen bis Salzburg ausbreiten. Die Temperaturen steigen morgen wieder auf meist 20 bis 28 Grad. So viel zum Wetter von Simon Köldorfer.

0: Aber danke, jetzt weiß ich.
1: Das kann tatsächlich nerven. Also stellen wir uns vor, wir schwimmen im See und es kitzelt an den Füßen. Nein, kein Fisch, es sind die Algen. Hallo, das Guten Morgen Tirol-Team, da Thomas Arbeiter.
2: Und Erik Berger, hallo. In so einem See schwimmt teilweise echt mehr Grünzeug als in unserem Salat. Also Algen und Gras und so.
1: Ja, da könnte man gescheit aufgeräumt, finde ich.
2: Aber wie mäht man eigentlich einen See?
1: Ja, wie ist das, mit einem Mähboot unterwegs zu sein?
3: Die Maschine zum Fahren ist so geil. Da kann man richtig tanzen. Wenn ich mich drehe, das ist wie tanzen. Ja. Das gefällt mir so.
2: Sagt Gewässerpfleger Mario Schreiber. In Guten Morgen Tirol fahren wir mit dem Mähboot über den Badesee.
1: Und wir freuen uns, wenn Sie mitrudern oder mitfahren und mit uns gemeinsam aufstehen.
4: Guten Morgen.
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0: Albano und Romina Power um fast 17:30 bei uns in Radio Tirol. Willkommen, wir schauen ganz flott auf Tirol Straßen und erkennen, es gibt keine gröberen Störungen, die uns gemeldet sind. Wir wünschen ganz einfach eine gute Fahrt hinein in den Mittwoch.
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2: Am Mikrofon ist Reingard Diermeier. Guten Morgen. In Tirol gibt es wieder einmal Aufregung um die Geschlechterrollen bei Traditionsvereinen. Die Speckbacher Stadtmusik aus Hall wurde vom Bezirksschützenfest in Hall wieder ausgeladen, weil bei der Kapelle männliche Marketender mitmarschieren. Auf diese männlichen Mitglieder bei dem Schützenfest zu verzichten, kam für die Kapelle nicht in Frage. Die Obfrau der Speckbacher Stadtmusik, Claudia Posch, sagt:
3: Für uns ist es so, wenn, dann dürfen wir alle ausrücken bei einer Veranstaltung und wir wollen nicht einzelne Mitglieder ausschließen von solchen Veranstaltungen und Ausrückungen und schon gar nicht aufgrund des Geschlechts. Ja, für uns ist es so, dass wir die Funktion der MarketenderInnen für Männer und Frauen geöffnet haben. Das war eine bewusste Entscheidung. Und wir haben gesagt, wenn, dann sollen alle Mitglieder aus unserem Verein mitmachen dürfen bei den Ausrückungen.
2: Die Veranstalter des Bezirksschützentreffens wollten mit der Ausladung der Kapelle mit Marketendern einer Diskussion aus dem Weg gehen, heißt es von den Schützen. Zu Jahresbeginn sorgte die Ablehnung von Frauen als Gewehrträgerinnen bei den Schützen schon für große Diskussionen. Erneut hat die Tiroler Landesregierung eine Abschussverordnung für einen Wolf im Unterland erlassen. Nachdem im Gemeindegebiet von Schlitters wiederholt ein Wolf in unmittelbarer Nähe zu Wohnhäusern gesichtet wurde, geht die Landesregierung von einem Risikowolf aus. Die Jägerschaft sei über die Abschussverordnung in den Bezirken Schwarz und Kufstein informiert, heißt es in einer Aussendung. Und mit der Mitmachaktion Österreich radelt will der Bund zum Umstieg auf das Fahrrad motivieren. Österreichweit nehmen rund 34.000 Menschen daran teil, in Tirol sind es 5.770. Am heutigen Internationalen Tag des Fahrrads wird eine Zwischenbilanz gezogen und dabei liegt Tirol bei den Zahlen der geradelten Kilometer auf Rang 3 hinter Vorarlberg und Oberösterreich. Nathalie Wander berichtet.
4: Über 12 Millionen Kilometer sind bislang österreichweit im Rahmen der Aktion zurückgelegt worden. Auf Tirol entfallen dabei 1,9 Millionen Kilometer. Die Tiroler Teilnehmerinnen und Teilnehmer liegen damit auf Platz 3 im Bundesländervergleich. An der Spitze liegt Vorarlberg mit knapp 3,3 Millionen geradelten Kilometern, gefolgt von Oberösterreich, wo zwar weniger Menschen als in Tirol teilnehmen, diese sind dafür aber mehr gestrampelt und kamen bislang auf 2,3 Millionen Kilometer. Eingetragen werden die gefahrenen Kilometer in eine eigene App oder direkt auf der Homepage von Österreich radelt. Mit der Aktion, die seit 2019 stattfindet, will das Mobilitätsministerium mehr Menschen aufs Fahrrad bringen.
0: Für den Welttag des Fahrrads könnte das Wetter eine Spur trockener sein. Aber bitte, es beruhigt sich ja heute. Allerdings, es bleibt mit dem Wind aus Nordwesten ziemlich frisch. Der Regen lässt im Oberland und in Osttirol am Vormittag schon nach. Im Außerfern und im Unterland kann es bis in den Nachmittag hineinregnen. Die Wolken lockern dann am Nachmittag überall auf und die Sonne kommt dann bis zum Abend sehr gut durch, versprechen die Meteorologen. Die Höchstwerte heute 15 bis 20 Grad. Auf meiner Wetterkarte im Westen von Tirol keine Regentropfen mehr. Reute 9 Grad, Landeck 10. Aber ansonsten durchaus noch regnerisch. Kufstein 12 Grad, auch Lienz 12, 11 Grad in Meierhofen und in Innsbruck und in Virgen jetzt 8 Grad. Radio Tirol am Mittwoch, 6:03. Das ist cooler Sound aus den 80er Jahren von Olivia Newton-John. Viel Vergnügen beim Aufstehen mit Radio Tirol.
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0: Wir waren geboren, um zu leben.
1: Unheilig. Geboren, um zu leben. Schönen guten Morgen, Tirol. 6:10.
2: Morgengedanken.
1: Anderen Menschen zu helfen, das kann durchaus befriedigend sein. Und auch ansteckend. Das erzählt Katharina Renner. Sie leitet die Wiener Pfarrcaritas. Und Katharina Renner erzählt jetzt in ihren Morgengedanken eine Geschichte, wo diese Ansteckung weit über die Landesgrenze hinaus erfolgt ist.
3: Eine Frau, die in ihrer Gemeinde immer wieder Flüchtlingen hilft, kümmerte sich vor einiger Zeit um eine alleinstehende Mutter, die mit ihren beiden Kindern im Vorschulalter nach Österreich gekommen war und nun übergangsweise in einer betreuten Unterkunft lebte. Die Helferin spielte mit den Kindern oder ging mit ihnen ins Strandbad, damit ihre Mutter sich um Behördenwege kümmern kann und ihren Deutschkurs besuchen kann. Eines Tages fragte sie ein anderer Flüchtling, der auch in diesem Heim lebte, warum sie denn das alles mache. Sie sagte, dass sie die Not dieser Frau sehe und dass sie Kinder liebe. Außerdem hätte sie Zeit, weil die eigenen Kinder ausgezogen waren und noch keine Enkel da wären. Sie war sozusagen der Omi-Ersatz. Der junge Mann war erstaunt und gerührt und berichtete seiner Mutter davon. Die war in der Heimat zurückgeblieben und jetzt sehr traurig, dass ihr Sohn so weit weg war. Beim nächsten Treffen mit der freiwilligen Helferin erzählte er, dass seine Mutter sogleich dem Beispiel gefolgt war. Sie kümmerte sich jetzt um arme Kinder in ihrer Nachbarschaft, denn da

0: Guten Morgen Tirol, guten Morgen in Ihre Küchen. 6:10 kann sein, dass der Wasserkocher schon wieder so verkalkt ist. Heute her mit dem Essigflaschel und Haushaltsgeräte entkalken. Bei Steinbockmond, sagt mein Mondkalender, geht das sehr, sehr gut von der Hand. Und wenn der Regen dann nachlässt, hinaus in den Garten, jeden. Die unerwünschten Pflanzen bleiben länger weg, wenn wir sie heute an der Wurzel packen. Probieren könnten wir es ja. Morgen.
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0: Bitte, bitte, komm zurück. Baby, come back. 4 Minuten nach, dann ist es 6.
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0: Die gute Info kommt in 4 Minuten in den ORF-Weltnachrichten.

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1: Im Nachrichtenstudio ist Konstantin Hahn. Guten Morgen. Das EU-Defizitverfahren gegen Österreich wird heute von der EU-Kommission bewertet. Das Verfahren läuft seit einem knappen Jahr, weil die heimischen Ausgaben über der erlaubten EU-Grenze liegen. Finanzminister Marta Bauer hat sich zuletzt zuversichtlich gezeigt, dass Österreich gut unterwegs ist. Aus Brüssel Tim Kupal.
2: Vergangenen April schickt Österreich die aktuellsten Budgetzahlen nach Brüssel. Finanzminister Markus Marterbauer, SPÖ, beim Treffen mit seinen EU-Amtskollegen Anfang Mai.
3: Wir warten auf die Beurteilung der Kommission. Nachdem wir 2025 deutlich besser gelegen sind, als wir ursprünglich geplant haben, kann ich mir nur vorstellen, dass die Bewertung positiv ausfällt.
2: Die EU-Kommission präsentiert am späten Vormittag ihre Empfehlungen für die Haushalte der Mitgliedsländer. Von besonderem Interesse für jene 7 EU-Länder, die so wie Österreich wegen zu hoher Neuverschuldung ebenfalls gerade in einem Defizitverfahren stecken.
3: Wir tun alles dafür, um dieses Ziel, Ausstieg aus dem Defizitverfahren 2028, zu erreichen.
2: Allerdings bei diesen unsicheren Zeiten mit Irankrieg und Energiekrise liege vieles einfach außerhalb der Macht der Bundesregierung.
1: Russland meldet den Abschuss mehrerer Drohnen. Im Nordwesten des Landes seien 3 Drohnen abgeschossen worden. Weitere 13 Drohnen habe die Luftabwehr von Moskau abgefangen, erklären die lokalen Behörden. Am St. Petersburger Flughafen Pulkovo musste der Flugverkehr wegen der Drohnenangriffe vorübergehend eingeschränkt werden. In Albanien haben tausende Menschen gegen ein milliardenschweres Luxusbauprojekt protestiert. Das Projekt steht mit Trump-Schwiegersohn Jared Kushner in Verbindung. In der Hauptstadt Tirana haben sich zahlreiche Menschen versammelt, um für einen Stopp des Ressortprojekts zu protestieren. Das Unternehmen von Trumps Schwiegersohn plant auf der albanischen Insel Sazan ein Luxusresort zu eröffnen. Kritiker sehen dabei Korruption und haben Bedenken wegen Schäden für die Umwelt. Hagelunwetter werden vor allem in Europa immer häufiger. Österreich gehört diesbezüglich zu den Hotspots. Österreich ist aber auch führend in der Hagelforschung. In Wiener Neustadt arbeitet man daran, die Vorhersagen immer weiter zu verbessern. Mehr von Christian Panni.
4: Es hagelt immer öfter in den Pyrenäen, in den Karpaten und speziell südlich der Alpen. In Norditalien ist die Hagelwahrscheinlichkeit in den vergangenen 30 Jahren um bis zu 300% gestiegen und auch die Steiermark und Kärnten sind echte Hagel-Hotspots. In Wiener Neustadt arbeitet man mit der neuesten Satellitentechnik daran, die Hagelprognosen zu verbessern, am European Severe Storms Laboratory ESSL. Und zwar, indem man auch die Luftfeuchtigkeit in Bodennähe immer exakter messen kann, sagt der operative Direktor Alois Holzer.
5: Je mehr Daten wir haben, und diese feuchten Daten sind jetzt zusätzlich vorhanden, desto besser wird die Prognose, desto genauer werden diese Abschätzungen.
4: Die Forschung in Wiener Neustadt soll helfen, die Hagelwahrscheinlichkeiten regional besser einschätzen zu können.
1: Das waren die Nachrichten mit Konstantin Hahn. Zum Wetter.
6: Das Wetter beruhigt sich heute, allerdings bleibt es mit dem Wind aus Nordwesten recht frisch im Land. Der Regen lässt im Oberland und in Osttirol aber am Vormittag dann nach. Allerdings im Außerfern und im Unterland kann es bis in den Nachmittag hinein regnen. Die Wolken lockern am Nachmittag auf und dann kommt die Sonne durch bis zum Abend. Ziemlich gut, versprechen die Meteorologen. Die Höchstwerte 15 bis 20 Grad, was im Vergleich zu den letzten Tagen eigentlich relativ wenig ist. Wir schauen uns die Temperaturen an. Jetzt direkt für euer Haustier. In Reute jetzt 9 Grad, in Kufstein 12, 8 Grad in Vierigen, 12 Grad auch in Lienz, 11 Grad in Meierhofen und in Innsbruck und Landeck meldet 10 Grad. Es dampft jetzt aus den Badezimmern, aus dem Wasserkocher und aus dem Kochtopf vielleicht mit den Frühstückseiern. Mit Volldampf geht's in den Mittwoch. Viel Erfolg beim Munterwerden mit Radio Tirol.
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0: Der Chris Steger, Musik aus Österreich, um munter zu werden, am Mittwoch in der Früh, 9 nach 6, hinein in diesen Tag, den Tag vor Fronleichnam. Morgen haben die meisten frei. Gibt wahrscheinlich ein gutes Gefühl den meisten, Erik.
1: Oh ja, schönen guten Morgen.
0: Hi.
1: Mit einer gewissen Vorfreude geht's in den Mittwoch, der sich für manche vielleicht wie ein Freitag anfühlt, weil manche haben kein verlängertes Wochenende draus gemacht.
0: Ja, gescheit. Und morgen zeigt sich dann auch die Sonne wieder, zumindest eine Zeit lang. Da könnte man auch an einem Badesee vorbeischauen und einen kleinen Hupfer hineinmachen. Einer unserer Tiroler Badeseen ist gerade frisch gemäht.
1: Ja, der Reiterbadesee. Im Guten Morgen Tirol steigen wir heute ins Mähboot und mähen die Algen im See.
0: Was es alles gibt. Wir schauen auch im Alpenzoo vorbei und freuen uns.
1: Nachwuchs bei den Bibern gibt's. Yeah. Sehr süß ist der. Gleich 3 kleine Biber kuscheln sich derzeit an die Zitzen der Bibermami.
0: Und wir erfahren, was Ausnahmekletterer Jakob Schubert eigentlich so treibt. Was tut denn der?
1: Seit der WM im September hat er sich rar gemacht. Jetzt klettert er aber wieder.
0: Und wir klettern jetzt auch über die Bettkante. Griff für Griff arbeiten wir uns nach oben. Wir wünschen viel Erfolg. Radio Tirol leistet Ihnen ein bisschen Steighilfe.
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0: Was? Video killed the radio star? Ist ja gar nicht wahr. Radio läuft immer noch, auch bei Ihnen daheim.
1: Wir sind auch noch da.
0: Genau. Uns gibt's noch. 13 Minuten noch, dann ist es 6:30. Auf der Leinwand um die Welt reisen, Erik, kann man beim Internationalen Filmfestival in Innsbruck, beim IFFI, wie die Fans da sagen. Gestern ist es im Leo-Kino für dieses Jahr eröffnet worden.
1: Ja, und da wurde der Film Meu Semba gezeigt, auf Deutsch Mein Gedicht. Der Film erzählt vom Leben junger Menschen in Luanda, der Hauptstadt von Angola, von ihren Nöten und Hoffnungen. Ja, dem Publikum hat es sehr gefallen.
2: Man sieht ja selten einen Film aus Angola, beziehungsweise überhaupt nicht, oder? Und die Möglichkeit, einen Film zu sehen und einen Einblick zu kriegen, der jetzt nicht eurozentrisch ist, das ist total super, ja. Und auch, dass der Rössischleiß aber da ist.
3: Man kann einfach in eine andere Welt eintauchen.
4: Die Perspektive Afrika, Perspektive von der Armut heraus. Auch, was mich einfach als alten Mann berührt, die neue Kultur eines neuen Angola mit Rap und allem drum und dran, hat mich berührt.
1: Meu Semba, ein Film aus Angola. Am Freitag wird der Film übrigens noch einmal gezeigt, um 20.55 Uhr im Cinematograph. Und der Regisseur wird da auch dabei sein.
0: Bis Sonntag sind beim Internationalen Filmfestival mehr als 70 Filme aus allen Ecken dieser Welt zu sehen, aus dem Iran, aus Syrien oder aus Zentralasien.
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0: Roskal mit ihrem größten Hit für uns in Radio Tirol. Es ist gleich 6:30 am Mittwoch in der Früh und wir sind sicher unterwegs mit dem Radio Tirol Verkehrsservice und mit Uli Finkenstedt.
1: Ja, vor dem Feiertag aktuell starker Lkw-Verkehr am rechten Fahrstreifen auf der A12 der Inntalautobahn Richtung Bregenz zwischen Kufstein und Kramsach. Auf der deutschen A93 reicht der Stau bis Brandenburg zurück. Mit dem Auto geht es aber ganz gut links vorbei.
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3: Am Mikrofon ist Rangit Diermeier. Guten Morgen. Der Verkehrsclub Österreich fordert am Welttag des Fahrrads eine Verbesserung der Fahrradinfrastruktur. Viele Alltagsfahrten könnten mit dem Rad zurückgelegt werden, scheitern aber an adäquaten und sicheren Wegen. Patrick Meierhofer berichtet.
4: 4 von 10 Autofahrten sind laut VCE kürzer als 5 Kilometer und damit in Radfahrdistanz. 2/3 von Österreichs Haushalten haben außerdem ein funktionstüchtiges Fahrrad. Das Potenzial sei groß, werde aber nicht ausgeschöpft, weil oftmals die richtige Radinfrastruktur fehlt, so der Verkehrsclub. Er fordert eine Infrastrukturoffensive und mehr Tempo 30 anstatt 50. Insbesondere in ländlichen Gebieten sei es wichtig, dass Siedlungen mit dem nächstgelegenen Ort über Radwege verbunden sind. Das würde auch die Unfallstatistik zeigen. Von 2022 bis 2024 kamen in Österreich 118 Menschen mit einem Fahrrad oder E-Bike bei Verkehrsunfällen ums Leben. 83% der Unfälle passierten auf der Straße ohne Radfahrstreifen, kein einziger auf einem baulich getrennten Radweg.
3: In Tirol gibt es wieder einmal Aufregung um die Geschlechterrollen bei Traditionsvereinen. Die Speckbacher Stadtmusik aus Hall wurde vom Bezirksschützentreffen in Hall wieder ausgeladen, weil bei der Kapelle männliche Marketender mitmarschieren. Auf diese männlichen Mitglieder bei dem Schützenfest zu verzichten, kam für die Kapelle nicht in Frage. Die Obfrau der Speckbacher Stadtmusik, Claudia Posch, sagt:
5: Für uns ist es so, wenn, dann dürfen wir alle ausrücken bei einer Veranstaltung und wir wollen nicht einzelne Mitglieder ausschließen von solchen Veranstaltungen und Ausrückungen und schon gar nicht aufgrund des Geschlechts. Ja, für uns ist es so, dass wir die Funktion der MarketenderInnen für Männer und Frauen geöffnet haben. Das war eine bewusste Entscheidung. Und wir haben gesagt, wenn, dann sollen alle Mitglieder aus unserem Verein mitmachen dürfen bei den Ausrückungen.
3: Die Veranstalter des Bezirksschützentreffens wollten mit der Ausladung der Kapelle mit Marketendern einer Diskussion aus dem Weg gehen, heißt es von den Schützen. Zu Jahresbeginn sorgte die Ablehnung von Frauen als Gewehrträgerinnen bei den Schützen für große Diskussionen. Im Sommer und Herbst wird es im Tiroler Bahnverkehr Auswirkungen durch Bauarbeiten in Deutschland auch im Unterland geben. Unter anderem wegen Verzögerungen am Deutschen Eck sind die Züge teilweise bis zu einer halben Stunde länger unterwegs, Robert Schuler berichtet.
6: Die deutsche Bahnstrecke zwischen Regensburg und Passau wird von 14. Juni bis 12. Dezember gesperrt. Deswegen müssen viele Güterzüge auf die Strecke München-Salzburg umgeleitet werden. Und wegen der vielen Güterzüge dort müssen auch Schnellzüge langsamer fahren und brauchen eine Viertelstunde länger. Von Innsbruck westwärts kommen nochmals 15 Minuten dazu, weil es sich sonst mit dem Takt über den Adelberg nicht ausgeht. Von 10. Juli bis Mitte September gibt es auch Arbeiten an der Unterinntalbahn, damit hier in Zukunft die Züge in dichterer Folge fahren können. Dadurch kommt es ebenfalls zu Verzögerungen. Vom 22. August bis Mitte September verkehren die Interregio-Züge nach und von Graz erst ab Wörgl. Dafür bleiben die Railjet Express auch in Jenbach stehen.
3: Und in Wörgl hat sich gestern Mittag ein 37-jähriger Motorradfahrer bei einem Unfall verletzt. Der Mann war auf der Loferer Straße von Hopfgarten kommend unterwegs, als er in einer Rechtskurve die Kontrolle über sein Fahrzeug verlor. Der Einheimische prallte mit dem Motorrad gegen eine Leitwand und blieb auf der Fahrbahn liegen. Nach der Erstversorgung wurde er mit Verletzungen unbestimmten Grades ins Krankenhaus Kufstein gebracht.
0: Viel schönes Wasser hat es gegeben über Nacht für die Grundwasserspiegel, für die Wiesen, für die Pflanzen überhaupt. Das Wetter heute beruhigt sich allerdings. Es bleibt mit dem Wind aus Nordwesten aber recht frisch. Der Regen lässt dann im Oberland und in Osttirol am Vormittag nach. Allerdings im Außerfern und im Unterland kann es bis in den Nachmittag hinein regnen. Die Wolken lockern dann am Nachmittag auf und dann kommt bis zum Abend auch die Sonne durch. Die Höchstwerte heute 15 bis 20 Grad. Im Moment lauter Regentropfen wieder auf meiner Wetterkarte. In Lienz, in Meierhofen und in Innsbruck 11 Grad, 8 Grad in Virgen, 9 Grad in Landeck, Reutte 10 und Kufstein 12 Grad. Radio Tirol am Mittwoch vor von Leichnam. 4 Minuten nach 6:30 starten Sie gut in diesen Tag.
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0: George Harrison beim Beten. My Sweet Lord in 4:47. Und die sind echt unglaublich putzig. Vielleicht haben Sie auch schon ein paar Bildchen gesehen von den Biberbabys im Innsbrucker Alpenzoo. Die Biberbabys, die gerade an den Zitzen ihrer Mutter hängen, Erik. Echt lieb.
1: Oh ja, Drillinge sind das. Gerade frisch auf die Welt gekommen. 20 Zentimeter groß jeweils und ungefähr einen halben Kilo wiegen sie. Ja. Ausgewachsen können sie dann bis zu 30 Kilo wiegen.
0: Okay.
1: Das Trio ist ganz besonders, sagt uns Laura Ganner vom Alpenzoo.
2: Wir haben jetzt seit 4 Jahren immer noch mal ein Jungtier gehabt. Also wir freuen uns voll über einen dreifachen Bibernachwuchs.
0: Mhm. Ganz frisch auf der Welt, die Biberbabys. Im Rampenlicht stehen sie aber noch nicht, Erik.
1: Ja, jetzt kümmert sich erstmal die Mama drum.
2: Die Mama nimmt sie mit dann in die Biberburg rein und die haben da drin ganz, ganz viele Äste, wo sie einfach sich verstecken können und sie suchen sich dann aus. Anfangs sind sie unter der Lampe gelegen, vielleicht weil es einfach noch ein bisschen kälter war. Jetzt liegen sie ganz hinten in der Ecke.
0: Was brauchen denn so Biberbabys in den ersten Tagen, wo sie auf der Welt sind?
2: Wir tieren im Moment einmal nichts, also die Jungtiere dürfen ihre Ruhe haben. Am Anfang war abgesperrt die erste Woche, damit da einfach auch nicht die Besucher hinklopfen oder so. Und wir schauen, dass wir relativ viel füttern. Also wenn man sich denkt, ich muss jetzt einfach 3 Jungtiere mitfüttern,

0: füttern. Mhm. Deswegen schauen wir, dass viel Äste drin sind, einfach dauernd neues Futter drin ist.
1: Also Obst, Gemüse, Karotten, Äpfel und so und auch Laub geht also gerade weg wie die warmen Semmeln.
2: Wahrscheinlich hat sie gerade frühstückt, die Biberbami. Damit die Biberbabys einmal groß und stark werden, muss sie jetzt so viel futtern. In 2 Wochen sind sie dann aber bei uns schon ein bisschen aktiver, die Biber. Da könnten wir sie dann auch sehen, die Kleinen. Wäre doch wieder mal eine Idee, so in den Alpenzoo Babys schauen.
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0: Schönen guten Morgen. 10 Minuten nach, dann ist es 7 am Mittwoch und es gibt so Tage, da lasse sogar ich das Fahrradl stehen. Heute in der Früh hat es dermaßen geschüttet, da habe ich mir so ein bisschen leid getan und das Auto genommen. Guten Morgen, liebes Frühteam von Radio Tirol. Hallo Reingard.
1: Einen schönen guten Morgen.
0: Hallo Erik.
2: Guten Morgen.
0: Heute Welttag des Fahrrads. Ja, und gerade an dem Tag lasse ich das Fahrradl stehen. Das ist eigentlich eine Schande. Und ich finde, es ist nämlich eine tolle Erfindung, so ein Drahtesel, Erik.
2: Ja, grundsätzlich schon. Allerdings habe ich irgendwie Probleme damit.
0: Echt?
2: Jedes Mal, ich nehme mir immer wieder vor, mit dem Rad in die Arbeit ja, zu fahren. Ein paar Tage halte ich es durch und dann kommt das Wetterumschwung und dann
0: steht es wieder.
2: Steht es mal wieder für ein paar Monate.
0: Okay, also nicht dein Tag eigentlich heute.
2: Nicht. Ja, kann man schon feiern. Ja.
0: Aber könnte Auftakt sein für eine neue Fahrradkarriere, bitte. Reingard aus der Nachrichtenredaktion. Warum feiert man den Welttag des Fahrrads? Was soll da gefeiert werden eigentlich?
1: Ja, ganz einfach, um zu würdigen, wie einzigartig, wie langlebig und vielseitig so ein Fahrrad ist und um zu zeigen, dass es auch ein nachhaltiges Transportmittel ist, eh klar, und natürlich gesund für Herz und Kreislauf.
0: Wie gut Tirol im Österreich-Vergleich aussteigt, was die geradelten Kilometer so angeht und dass wir durchaus noch Aufholbedarf haben in Tirol bei der Fahrradinfrastruktur, das hören wir heute noch bei der Reingard in der Frühinformation von Radio Tirol.
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1: Im Nachrichtenstudio ist Konstantin Hahn. Guten Morgen. Die Zahl der gerichtlichen Verurteilungen geht in Österreich seit Jahren leicht zurück. Besonders deutlich zeigt sich dieser Trend bei jungen Menschen. Und das, obwohl die Zahl der Anzeigen bei Jugendlichen und jungen Erwachsenen steigt. Annabella Mini mit den Einzelheiten.
2: 2015 wurden in Österreich 5.148 Jugendliche zwischen 14 und 20 Jahren rechtskräftig verurteilt. Im Vorjahr, also 10 Jahre später, waren es insgesamt 3.602 Jugendliche. Ein Rückgang um gut ein Drittel. Laut Innenministerium steigt die Zahl der Anzeigen bei den Jugendlichen seit Jahren stetig an. Die beiden Statistiken könne man aber nicht miteinander vergleichen, so Romana Riedler von der Statistik Austria.
3: Wir zählen eine Verurteilung zum Zeitpunkt der Rechtskraft. Und das kann natürlich ein anderes Jahr sein als das Jahr, in dem die Tat stattgefunden hat. Wohingegen die Anzeigenstatistik aus den Daten der Polizei erstellt wird und die Anzeigen umfasst.
2: Außerdem kommt es nach Anzeigen bei Jugendlichen nicht immer zu einer Verurteilung. Häufig werden Verfahren im Rahmen einer Diversion erledigt, etwa durch gemeinnützige Arbeit oder Geldzahlungen.
1: In der Nacht hat es wieder gegenseitige Angriffe zwischen den USA und dem Iran gegeben, trotz eigentlich geltender Waffenruhe. Auch die Gespräche zwischen dem Iran und den USA stocken. Laut iranischen Nachrichtenagenturen hat es seit mehreren Tagen gar keine Gespräche mehr gegeben. Aus den USA heißt es, das stimmt so nicht. Teresa Kulowitsch berichtet.
4: Es ist wie so oft in diesem Krieg vieles unübersichtlich. Auf einem Video veröffentlicht vom US-Militär ist jedenfalls zu sehen, wie eine Rakete einen Tanker trifft. Bei dem Schiff soll es sich um einen leeren Öltanker handeln, der am Weg in Richtung Iran war, um dort Öl zu verladen, trotz US-Blockade. Die Besatzung habe Warnungen, nicht weiterzufahren, ignoriert, weshalb man das Schiff außer Gefecht gesetzt hat, wie es vom US-Militär heißt. Es war nicht der einzige US-Angriff. Auch auf der Insel Keshem nahe der Straße von Hormuz sollen iranische Funkmasten beschossen worden sein. Der Iran wiederum hat die Golfstaaten Kuwait und Bahrain ins Visier genommen. Die USA haben dort Militärbasen, darunter auch das Hauptquartier der US-Marine in der Region. Dass dieses getroffen worden sei, stimme nicht. Alle anderen Angriffe seien erfolgreich abgewehrt worden, wie es aus den USA heißt.
1: Die UNO-Generalversammlung entscheidet heute, ob Österreich die nächsten 2 Jahre einen nicht ständigen Sitz im Weltsicherheitsrat bekommt. Das ist das höchste Gremium der UNO. Es steht eine Kampfabstimmung bevor, weil auch Deutschland und Portugal in den Rat wollen, es aber nur 2 freie Sitze gibt. Auch die 7. Verhandlungsrunde für einen neuen Kollektivvertrag in der Chemiebranche hat kein Ergebnis gebracht. Nach 14 Stunden wurden die Gespräche unterbrochen. Ab kommender Woche folgen in den Betrieben befristete Streiks im Ausmaß von bis zu 8 Stunden, wie die Gewerkschaften mitteilen. Rund 50.000 Beschäftigte sind von den Verhandlungen betroffen. Das waren die Nachrichten mit Konstantin Hahn.
5: Das Wetter soll sich heute beruhigen, sagen die Meteorologen. Allerdings, es bleibt mit dem Wind aus Nordwesten relativ frisch. Das spüren wir, wenn wir aus dem Haus gehen. Der Regen lässt im Oberland und in Osttirol am Vormittag allerdings nach. Im Außerfern und im Unterland kann es bis in den Nachmittag hinein nass sein. Die Wolken lockern dann am Nachmittag auf und dann kommt bis zum Abend die Sonne auch durch. Die Höchstwerte heute 15 bis 20 Grad. Schauen wir uns noch schnell die Temperaturen an. Jetzt direkt vor eurer Haustür 12 Grad jetzt in Kufstein, 11 Grad in Meierhofen, Lienz und Innsbruck. 8 Grad in Virgen, 9 sind es in Landeck und in Reutte jetzt 10 Grad und auf meiner Wetterkarte über ganz Tirol Regentropfen-Symbole. Und wir sind sicher unterwegs mit dem Radio Tirol Verkehrsservice und mit Ulrike Finkenstedt.
6: Autobahn A93 Richtung Kiefersfelden ab Brandenburg, vor allem Lkw-Stau am rechten Fahrstreifen, aber auch mit dem Auto immer wieder Stillstand auf der Überholspur. In weiterer Folge ab Vomp melden Radio Tirol-Hörer Stau auf beiden Fahrspuren und über eine halbe Stunde länger. Das heißt verstärkter Lkw-Verkehr vor dem Feiertag.
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9: Guten Morgen.
5: 7:04, Tirol steht auf, schnappt sich frische Wäsche, gute Schuhe, eine Jacke und dann hinaus in diesen Mittwoch vor dem Tag mit dem Baldachin vor der Fronleichnamsprozession. So einen Baldachin könnten wir heute gut gebrauchen. Es schüttet doch da und dort. Machen Sie es gut. Kommen Sie halbwegs trocken in die Arbeit jetzt.
0: Guten Morgen.

0: Die Münchner Freiheit. Wir hören Radio Tirol um 11 nach 7 am Mittwoch. Bevor wir die Badesaison so richtig losgehen lassen, müssen wir noch mähen, Erik. Nicht die Liegewiese ist gemeint, sondern den Badesee selber.
1: Ja, mit einem Mähboot. Aha. So was gibt's. Da werden die Wasserpflanzen im See echt niedergehäckselt, okay. Damit beim Schwimmen nichts an den Zähnen kitzelt. Mhm. Das ist zum Beispiel jetzt gerade passiert in Reit im Alpachtal beim Badesee. Ein professionelles Mähboot. Wie schaut das aus, Amtsleiter Georg Hochfilzer?
2: Das Ganze kann man sich eigentlich vorstellen wie einen normalen Balkenmäher. Der mäht in 2,40 Meter Tiefe einfach das Gras ganz klassisch ab. Dann treibt das Gras auf und dann fährt er mit einem Rechen drüber und fischt es eigentlich raus. Man kann sich wirklich vorstellen wie im klassischen landwirtschaftlichen Betrieb. Es ist eine reine Mäharbeit für ein Gras.
0: Den Badesee mähen. Also da geht es um die Wasserpflanzen, die so unter der Wasseroberfläche im Badesee herumwachsen. Lästig für die Badegäste, wenn es so an den Zechen kitzelt und sich das so um die Schenkel schlingert.
1: Diese Pflanzen sind echt ganz natürlich, aber einfach immer mehr und mehr geworden.
2: Es ist die Lage und es macht natürlich auch generell die Temperaturen. Die Seen werden wärmer. Somit kann man sich eigentlich feststellen, Wasser, Wärme, eigentlich wie bei normalen Gras, das wächst einfach dann auch ganz gut. Und die Thematik haben wir halt einfach in den letzten 2-3 Jahren auch gehabt, dass das halt einfach zugenommen hat. Es ist natürlich ein Lauf der Zeit, anders kann man es gar nicht sagen.
1: Eben beim Badeseenreit im Alpbachtal wurde gerade diese Woche gemäht. Zum allerersten Mal war da so ein Mähboot unterwegs. Amtsleiter Georg Hochfilzer erzählt uns das.
2: Wir haben uns da an der Nachbargemeinde Schlitters orientiert, die was sie schon seit mehreren Jahren machen. Wir haben es eigentlich auch auf die klassische manuelle Art und Weise gemacht. Der Bademeister ist tauchen gegangen in Zusammenarbeit mit der Wasserrettung. Der hat es ausgerissen und jetzt haben wir gesagt, jetzt nehmen wir mal ein Mähboot her.
1: Krass ab und die Schwimmer sind wieder happy.
0: Sagt der Amtsleiter Georg Hochfeld zu der Gaudi. Wie man einen Badesee genau mäht, ob das den Fischen etwas ausmacht, das erzählt er uns alles noch, der Mähboot-Kapitän in dieser Stunde in Radio Tirol.
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0: glitzert an der Studiowand, die Disco-Kugel dreht sich, die Bee Gees mit Night Fever bei uns zu Gast um 8:09. Wir sind sicher unterwegs mit dem Radio Tirol Verkehrsservice. Wir schauen auf Tirolstraßen und da ist im Augenblick ein bisschen was los auf der Autobahn A93 Richtung Innsbruck von Brandenburg bis Vomp. Vor allem LKW-Stau am rechten Fahrstreifen, aber auch mit dem Auto immer wieder Stillstand. Ab Vomp melden Radio Tirol-Hörer Stau auf beiden Fahrspuren und man braucht über eine halbe Stunde länger als gewöhnlich. Und das Wetter sollte sich heute beruhigen, so nach und nach. Gegen Abend kommt dann auch die Sonne durch und es wird langsam trocken. Allerdings ist es relativ frisch, 15 bis 20 Grad, das sind die Höchsttemperaturen. Die Temperaturen im Augenblick hast du, lieber Erik.
1: Ja, Jackerle könnte nicht
0: schaden. Jackerle ist sicher kein Fehler heute.
1: Weil 10 Grad hat es aktuell beim Kindergarten in Hattingen, bei der Schnitzereischule in Elbigenalb, 10 Grad auch bei der Bank in Oberndorf, 8 Grad bei der Lourdesgrotte in Flirsch und bei der Pfarrkirche in Untertiljach.
0: Wie das Wetter heute im Detail ausschaut, das hören wir gleich von der Wetterdienststelle bei uns in 9 Minuten in der Frühinformation von Radio Tirol.
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1: Gleich ist es 19:30 am Mittwoch und wir sind sicher unterwegs mit der Ulrike Finkenstedt.
2: Ja, Autobahn A93 Richtung Innsbruck vom bayerischen Brandenburg bis Vomp, vor allem Lkw-Stau am rechten Fahrstreifen, aber auch mit dem Auto immer wieder Stillstand. Ab Vomp melden Radio Tirol-Hörer Stau auf beiden Fahrspuren und aktuell über eine Dreiviertelstunde länger. Dichten Verkehr gibt es aktuell auch auf der Interlautobahn A12 von Zirl Richtung Innsbruck.
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4: Am Mikrofon ist Reingert Diermeier. Guten Morgen. Es gibt wieder einmal Aufregung um die Geschlechterrollen bei Traditionsvereinen. Wie berichtet, wurde die Haller Speckbacher Stadtmusik vom Bezirksschützenfest in Hall ausgeladen, weil bei der Kapelle auch männliche Makadender mitmarschieren. Es gibt Kritik aus der Stadt- und Landespolitik. Ulrike Finkenstedt fasst zusammen.
2: Der Bürgermeister von Hall, Christian Margreiter, ist erzürnt, dass die Speckbacher Stadtmusik vom Bezirksschützenfest, das in Hall ausgetragen werden soll, wieder ausgeladen wurde, weil dort auch Männer Marketender sind.
5: Das ist für mich vollkommen inakzeptabel und mir vollkommen unverständlich, wie man zu so einer merkwürdigen Entscheidung kommt. Die Speckbacher Stadtmusikkapelle ist eine ganz wichtige kulturelle Institution in Hall.
2: Margreiter stellt die Streichung der Förderung für das Schützenfest in Hall in Frage. Kritik an der Ausladung kommt auch von zwei Landtagsparteien. Die Neos orten ob der Entscheidung überholte Geschlechterbilder bei den Schützen und die Grünen sehen Angst vor Gleichstellung. Der Schützenbezirk wollte mit der Entscheidung einer Diskussion aus dem Weg gehen. Mit Blick auf die Aufregung zu Jahresbeginn nach dem Entschluss, Frauen am Gewehr nicht zuzulassen.
4: Während einige Tiroler Gemeinden der Windkraft skeptisch bis ablehnend gegenüberstehen, zeigt sich die Gemeinde Schleiten in Osttirol offen. Das Unternehmen im Wind hat dort vor einiger Zeit Interesse an einem Windkraftprojekt signalisiert. Mögliche Standorte werden gesucht. Bürgermeister Ludwig Pedanik sieht in der Windkraft vor allem auch eine Einnahmequelle für die Gemeindekasse.
6: Weil wir ja nicht unbedingt eine finanzkräftige Gemeinde sein, ist das natürlich prinzipiell einmal anzudenken, dass das einigermaßen für die Gemeinde ja ein bisschen ein lukratives Geschäft auf Dauer wird auch mal. Und es gibt ja gewisse Vorteile auch für den Bürger mit einer Art Beteiligungsform.
4: Pedanik sieht in der Windkraft auch die Möglichkeit, in Zukunft genügend nachhaltigen Strom zu haben. Der Verkehrsclub Österreich fordert am Welttag des Fahrrads eine Verbesserung der Fahrradinfrastruktur. Viele Alltagsfahrten könnten mit dem Rad zurückgelegt werden, scheiterten aber an adäquaten und sicheren Wegen, Patrick Meierhofer berichtet.
7: 4 von 10 Autofahrten sind laut VCE kürzer als 5 Kilometer und damit in Radfahrdistanz. 2/3 von Österreichs Haushalten haben außerdem ein funktionstüchtiges Fahrrad. Das Potenzial sei groß, werde aber nicht ausgeschöpft, weil oftmals die richtige Radinfrastruktur fehlt, so der Verkehrsclub. Er fordert eine Infrastrukturoffensive und mehr Tempo 30 anstatt 50. Insbesondere in ländlichen Gebieten sei es wichtig, dass Siedlungen mit dem nächstgelegenen Ort über Radwege verbunden sind. Das würde auch die Unfallstatistik zeigen. Von 2022 bis 2024 kamen in Österreich 118 Menschen mit einem Fahrrad oder E-Bike bei Verkehrsunfällen ums Leben. 83% der Unfälle basierten auf der Straße ohne Radfahrstreifen, kein einziger auf einem baulich getrennten Radweg.
4: 2 Männer sind gestern Nachmittag bei einem Auffahrunfall im Parientunnel auf der S16 Arlberg-Schnellstraße verletzt worden. Ein 52-jähriger Lenker eines Kleintransporters dürfte dabei ungebremst auf das Heck eines PKWs aufgefahren sein, an dessen Steuer ein 47-Jähriger saß. Beide Lenker wurden leicht verletzt und vom Rettungsdienst ins Krankenhaus Zams gebracht. Der Parientunnel war während der Bergungsarbeiten nur einspurig befahrbar.
1: Und es gibt Neues von der Straße. Auf der A12, der Interlautobahn von Zirl bis Kranewitten, braucht man im Augenblick 15 Minuten länger. Und auf der Brenner Autobahn von Schönberg bis zur Baustelle bei der Lueckbrücke abschnittsweise Lkw-Stau. Und irgendwie sind wir es gar nicht mehr gewöhnt, so viel Regen. Dabei tut der der Landschaft so gut. Guten Morgen, Alexander Radlherr vom GIOS4 Austria Wetterservice.
8: Schönen guten Morgen. Ja, der Regen wird auf jeden Fall dringend gebraucht und es regnet jetzt teils auch oft auch noch schauerartig. Vom oberen Gericht bis ins Finchgau ist es aber trocken und der Himmel auch schon aufgelockert. Aktuell Frühtemperaturen von 6 Grad plus in Galtür und in Benz, 8 Grad in Seefeld und Fürgen, 10 Grad in Meierhofen, 11 in Innsbruck, 12 Grad in Kufstein und 14 sind es in Bozen. Der Pitztaler Gletscher meldet uns 12 cm Neuschnee bei minus 2 Grad. Die Front mit den Niederschlägen zieht noch in der Früh nach Osten ab. Dahinter folgen in Nordtirol noch ein paar Regenschauer. Im Süden setzt Nordföhn ein und es setzt sich zunächst in Südtirol und gegen Mittag auch in Osttirol vermehrt die Sonne durch. Auch in Nordtirol kann man sich nachmittags mit auflebendem Wind auf zeitweiligen Sonnenschein trotz einiger Restwolken einstellen. Am meisten Sonne im Oberland und im Zentralraum. Auf den Bergen bleibt es kühl mit nur etwa um 5 Grad in 2000 Meter Höhe. In den Niederungen gehen sich meist 15 bis 21 aus, im Föning-Etschtal bis zu 26 Grad. Der morgige Donnerstag zeigt sich zunächst freundlich, sommerlich warm und im Norden föhnig. Nachmittags verdichten sich die Wolken, gegen Abend trifft die nächste Kaltfront mit teilweise kräftigem Regen ein. Sie zieht am Freitag aber rasch wieder ab, lässt deutlich kühlere Luft zurück.
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0: Dolly Parton, so klingt Radio Tirol um fast 7:45 am Mittwoch. Willkommen. Und ich finde, es war schon eine lange Pause seit der Kletterweltmeisterschaft Ende September. Also seit 8 Monaten hat Jakob Schubert keine Wettkämpfe mehr bestritten. In dieser Woche beim Vorstiegsweltcup in Prag wird der Innsbrucker Ausnahmekletterer sich wieder mit der internationalen Konkurrenz messen, Norbert Belliner.
1: Nach einigen Felsprojekten im Frühjahr hat Jakob Schubert eigentlich geplant, in 2 Wochen beim Heimweltcup in Innsbruck wieder ins Wettkampfgeschehen einzugreifen. Relativ kurzfristig hat der 35-Jährige entschieden, es schon diese Woche beim Vorstiegsweltcup in Prag wieder zu probieren.
2: Ich habe mich jetzt im Training einfach schon sehr gut gefühlt und zusätzlich habe ich einfach den Bewerb in China angeschaut und es hat mich einfach sehr motiviert, jetzt schon einen Bewerb zu machen und habe mir gedacht, das ist auch eine gute Vorbereitung für Innsbruck, da nicht ganz kalt beim Weltcup in Innsbruck reinzustarten. Ich

0: glaube ich, schon ein Vorteil.
1: Die körperliche Form dürfte passen. Kann der sechsfache Weltmeister nach der langen Pause gleich wieder um die Spitzenplätze mitklettern?
0: Ich glaube schon, dass ich schon sehr gut drauf bin. Vielleicht noch nicht in meiner absoluten Topform, aber ich hoffe sehr, dass ich auch jetzt schon mit der Spitze mithalten kann. Und im Idealfall kann ich auch in Prag schon aufs Podium klettern oder um einen Sieg mitklettern. Das Coole wäre einfach, ein bisschen Formbestätigung zu sehen. Ich kann mithalten. Es geht mir da mehr noch eigentlich eben darum, einfach zu sehen, passt es von der Fitness, als wie das Resultat an sich. Ich hoffe, ich komme ein bisschen in den Wettkampfrhythmus wieder rein und kann auch das abliefern, was ich drauf habe.
1: Die Qualifikation des Vorstiegs-Weltcups in Prag findet morgen Donnerstag statt. Das Halbfinale wird am Samstag, das Finale am Sonntagabend geklettert.
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0: Boris Gardiner mit seinem Riesenhit I Wanna Wake Up With You um 8:09. Und vielleicht haben Sie es ja schon gesehen diese Woche und haben sich vielleicht gedacht, was ist denn da bitte los? Was schwimmt denn da für eine Blechdose herum im Badesee in Reiz im Alpachtal? Wir hätten die Antwort für Sie, Erik.
1: Ja, es ist ein Mähboot. Zum ersten Mal ist das dort im Einsatz. Einfach um die Wasserpflanzen ein bisschen zurechtzustutzen. Mhm. Mario Schreiber aus Bayern ist Gewässerpfleger und mit seinem Mähboot extra ins Alpachtal gekommen.
2: Manche sagen, es sieht aus wie ein Panzer. Von den Ketten her sind Paddelketten, also ich kann Land fahren, ich kann im Wasser fahren. Lenken tue ich durchs Gleichgewicht bzw. durch den Schwung.
1: Mhm. Ja, überall kann es fahren, kann einfach alles. Und dieser schwimmende Panzer mäht dann unter Wasser ganz schön tief unten.
2: 2,20 Meter mit einem großen Balken. Hydraulisch kann ich den absenken, wenn 4 Meter schwert. Und das kleine hat 3 Meter, das kann ich dann eben bis auf 30 Grad, wenn ich die Böschungen rausschmecke, dass man das auch mähen kann.
0: Ich als großer Tierfreund denke das natürlich an die Fische. Das tut denen nichts, oder wie?
1: Entwarnung.
0: Okay.
2: Da passiert gar nichts. Nein, nein, nein. Das sind zwar Neugierige, aber die gehen immer weg.
0: Der Mario mit, also nur die Pflanzen, nicht die Fische, das freut mich jetzt.
1: Ja, beim Mähen braucht es schon ein Fingerspitzengefühl.
2: Da sind die Steine nicht reinmähen, dass ich, wenn eine Folie drin ist, dass die Folie auch nicht durchschnitt. Es gibt ja auch einen Haufen Seen, Teiche, wo eine Folie drin ist. Dann muss ich auch übergeben, dass man keine entgegenschwimmt, obwohl man Schilder aufstellt. Passiert auch leider zu oft, ja, gerade die älteren Herrschaften und Damen. Die größte Herausforderung ist, sauber schneiden, dass ich wirklich alles erwische. Du hast ab und zu eine Pflanze, wo irgendwo dann doch noch stehen bleibt.
0: Also alles gar nicht so leicht, wenn ich dazu höre.
1: Dem Mario macht das Badeseemähen aber trotzdem ein Riesengaudi.
2: Die Maschine zum Fahren ist so geil. Du kannst die drehen in sämtliche Richtungen, wie du willst. Da kann man richtig tanzen. Wenn ich mich drehe, das ist wie tanzen. Ja. Das gefällt mir so.
1: Im Walzerschritt über den Badesee.
0: Genau, mit dem Mähboot über den Reiter Badesee. Das ist einmal ein guter Start in den Tag, würde ich sagen. Guten Morgen, Tirol.

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3: Im Nachrichtenstudio ist Konstantin Hahn. Guten Morgen. Die Bundesländer sind heuer wieder auf Wachstumskurs. Das zeigt eine Analyse der UniCredit Bank Austria. Volker Obermeier aus unserer Wirtschaftsredaktion. Wie sehen denn die Wachstumsprognosen genau aus?
4: Im Schnitt soll das Konjunkturplus 0,8% betragen. Regional wird es aber weiter Differenzen geben. Auch wenn die Ausgangslage unterschiedlich sein mag, am stärksten wachsen sollen Kärnten, Tirol und Wien. Oberösterreich als wichtigstes Industrieland kommt auch wieder vom Fleck. Und die anderen Länder, die dürften heuer so um die 0,5% zulegen. Ohne Budgetkonsolidierung wäre das Wachstum jedenfalls stärker.
3: In welchen Bereichen profitieren die Bundesländer denn besonders?
4: Die exportstarke Industrie, die sollte wirklich die Talsohle hinter sich haben. Gut gerade für Oberösterreich, aber auch Vorarlberg, Niederösterreich und die Steiermark. Wegen der geopolitischen Lage schwingt aber auch da viel Unsicherheit mit. Der Handel, der dürfte durchgehend positiv ausfallen und stark bleibt der Tourismus, etwa in Tirol und Salzburg. Hinzu kommt, wo der öffentliche Sektor investiert, auch da wächst die Wirtschaft.
3: Danke, Volker Obermeier. Die EU wird heute die Lage im laufenden Defizitverfahren gegen Österreich bewerten. Finanzminister Marta Bauer rechnet mit einer positiven Bewertung. Die EU hat vor einem Jahr ein Defizitverfahren gegen Österreich gestartet, weil Österreich mit seinem Budgetdefizit von 4,7% vor 2 Jahren und den geplanten 4,5% im Vorjahr klar über der erlaubten Grenze von 3% liegt. Im Südosten Spaniens kämpfen Einsatzkräfte gegen einen Waldbrand. Das Feuer ist gestern Nachmittag ausgebrochen. Durch Winde hat es sich schnell ausgebreitet. Hunderte Menschen wurden in Sicherheit gebracht. Die EU hat bereits Hilfe für die kommende Waldbrandsaison angekündigt. Einsatzkräfte aus 14 EU-Ländern sollen im Süden Spaniens stationiert werden. Morgen geht es für Österreichs Fußballnationalteam ab nach Amerika zur Weltmeisterschaft. Nicht dabei ist Christoph Baumgartner. Der Mittelfeldspieler hat sich vor dem Testspiel gegen Tunesien verletzt. Ein Ausfall, den das Team nicht so leicht wegsticken wird, Gerd Prohaska.
5: Ja, da sind sich alle einig. Christoph Baumgartner kann man nicht so einfach ersetzen. Auch für Andi Herzog und Andi Ivanschitz ist er nicht umsonst mit einem Marktwert von 40 Millionen Euro Österreichs wertvollster Kicker.
6: Baumgartner zu ersetzen wird eine Mammutaufgabe. Er war wirklich das Herz in der Mannschaft. Er war Dreh- und Angelpunkt.
7: Er hat halt in den ganz engen Spielen immer wieder Aktionen gehabt, wo er halt im Strafraum sein Näschen gehabt hat für Tor, gefährliche Situationen. Und das wird uns schon fehlen. So ehrlich müssen wir sein.
5: Eifrig spekuliert wird, wie man die Mannschaft umstrukturieren wird. Sascha Kalajdzic könnte in die Stammformation reinrutschen, weil er zuletzt auch immer wieder überzeugt hat. Bleibt die Frage, wer wird nachnominiert und bekommt das Last-Minute-Ticket für den morgigen Flug?
7: Für mich wäre es jetzt wahrscheinlich der Sascha Horvath, aber wie gesagt, da bin ich nicht der Entscheidungsträger.
5: Ja, da werden heute mehrere Spieler das Handy nicht aus den Augen lassen und auf den Anruf von Ralf Rangnick hoffen.
3: Das waren die Nachrichten mit Konstantin Hahn.
8: Das Wetter sollte sich heute beruhigen, allerdings mit dem Wind aus Nordwesten wird es ein relativ frischer Tag. Der Regen lässt dann nach im Oberland und in Osttirol noch am Vormittag. Im Außerfern und im Unterland kann es bis in den Nachmittag hinein regnen. Die Wolken lockern dann aber auf und dann sollte gegen Abend auch die Sonne zum Vorschein kommen. Die Höchstwerte heute 15 bis 20 Grad. Im Augenblick regnet es in ganz Tirol, in Lienz bei 11 Grad, in Reutte 10, auch Landeck 10 Grad, Meierhofen macht ebenfalls mit bei den 10 Grad, Kufstein 12, Viergen 7 und Innsbruck 11 Grad. Und wir sind sicher unterwegs mit dem Radio Tirol Verkehrsservice und mit Ulrike Finkenstedt.
9: Autobahn A93 und in der Folge A12 Richtung Innsbruck. Von Brandenburg bis Wiesing vor allem Lkw-Stau am rechten Fahrstreifen. Ab Wiesing Stop-and-Go-Verkehr auf beiden Fahrspuren und über eine Stunde mehr bis Innsbruck. Stau auch auf der Ausweichstrecke der B171. A12, Inntal-Autobahn Richtung Kufstein, von Zirl bis Kemerton, bis Kranebitten, 15 Minuten länger. A13, Brenner-Autobahn Richtung Bozen, von Schönberg bis zur Baustelle bei der Lueck-Brücke, abschnittsweise Lkw-Stau.
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0: Ganz gemütlich geht's in diesen Mittwoch hinein, in diesen verregneten Mittwochmorgen. In 3 Minuten ist es 7:45 und wir haben Anfang Juni. Ich meine, da kann man sich schon, Erik, so ein bisschen einstimmen auf den Sommer.
1: Ja.
0: Auch wenn es jetzt draußen nicht ganz so ausschaut. Sonne, Sonnenschein und Sommer, der bevorstehende Urlaub. Wir haben vielleicht eine ganz klare Vorstellung, wo wir hinwollen, aber wer einen Hund besitzt, der muss auch für den ein bisschen mitdenken, gell?
1: Ja, genau. Deshalb checken wir einmal, welche Destinationen in Europa besonders hundefreundlich sind. Da gibt es ja mehrere Kriterien.
0: Ja, Kriterium Nummer 1, Kulinarik, Fressen. Für uns ja klar, wenn wir darauf Wert legen, Dolce Vita, dann wollen wir Pasta, Pizza und so, quasi Italien, oder?
1: Ja, aber kulinarische Hunde, die wollen woanders hin, okay, in die Niederlande. Weil da steht, laut der Analyse eines Reiseveranstalters, an fast jeder Ecke ein Tierfuttershop. Am meisten in ganz Europa.
0: Und das gefällt ihm.
1: Ja, das gefällt ihm. Schlechter schaut es da in Slowenien aus. Da gibt es am wenigsten Tierfutterschubs. Ja, tut mir leid.
0: Für uns Menschen ganz besonders wichtig, die Landschaft und auch, wie es auf den Straßen ausschaut, dass die gut beieinander sind.
1: Für die sanften Bruderländer Hunde ist aber die Straßenqualität entscheidend. Und die ist auch in den Niederlanden und in der Schweiz am besten. Ja, eben. Am schlechtesten ist die Straßenqualität laut der Analyse eines Reiseveranstalters offensichtlich in Italien.
0: Wir haben eine Reiseversicherung mit Rückholservice im Krankheitsfall und so, aber falls dem Hund was passiert, wo ist der am besten aufgehoben im Urlaub?
1: In Belgien gibt es am meisten Tierärzte für die Wehwehchen. Ja. Hoffen wir ja, dass nichts passiert. In Slowenien und Ungarn gibt es übrigens am wenigsten Tierärzte.
0: Also Niederlande und Belgien, ganz besonders hundefreundliche Länder. Ganz hinten Slowenien, Polen und auch Österreich. Da zählt halt noch der Mensch.

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0: Ein Liebeslied von Ricky e Poveri, Musik aus Italien für diesen verregneten Mittwoch um 9:09. Dieser Mittwoch fühlt sich für manche so ein bisschen an heute wie ein Freitag. Das sind nämlich diejenigen, die ein langes Wochenende daraus gemacht haben. Und damit uns ja nicht fad wird in dieser Freizeit, werfen wir einen Blick in unseren Radio Tirol Veranstaltungskalender, Erik.
1: Ja, heute Abend und auch morgen gibt es im ganzen Land einiges am Programm, kulturell und musikalisch.
0: Zum Beispiel hätten wir eine karibische Nacht im Angebot. In Axams kann man die feiern.
1: DJ Corrado präsentiert Brazil, Afro und Reggae-Rhythmen. Ja, einfach zum Chillen.
0: Hoffentlich passt das Wetter auch zur karibischen Nacht. In Hall gibt es beim Stromboli ein Gastgartenkonzert.
1: Da tritt heute das Kirchmeier-Quartett auf. Das bewegt sich eher so zwischen Jazz, Popsongs und Klassikern.
0: Musik auch im Außerfern, aber dafür in einem anderen Stil. Da ist Country angesagt.
1: Truck Gary in Breitenwang tritt auf, heute Abend um 19.30 Uhr.
0: Morgen jede Menge Prozessionen im ganzen Land, ist ja Fronleichnam.
1: Ja, da wird uns auch nicht langweilig. Und in St. Johann im Walde sogar mit Fronleichnams Frühschoppen davor und einem Konzert der Musikkapellen St. Johann im Walde und Virgen.
0: Also Fahrt wird uns nicht, das steht einmal fest. Jetzt aber fürs Erste starten wir in diesen Arbeitstag hinein. Viel Erfolg beim Munterwerden. Grüß Gott.
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1: Gleich ist es 8:30 am Mittwoch in der Früh. Wir schauen auf Tirols Straßen. Ulrike Finkenstedt macht das. Es ist einiges los.
2: Ja, Autobahn A93 und in Folge A12 Richtung Innsbruck. Von Brandenburg bis Wiesing, vor allem Lkw-Stau am rechten Fahrstreifen. Ab Wiesing Stop-and-Go-Verkehr auf beiden Fahrspuren und über eine Stunde Zeitverlust bis Innsbruck. Stau aktuell auch auf der Ausweichstrecke der B171. Und auch auf der A13 Brenner-Autobahn setzt sich der starke Lkw-Verkehr bis Schönberg fort. Die Verkehrssensoren zeigen dort abschnittsweise Stau.
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4: Am Mikrofon ist Reingard Diermeier. Guten Morgen. Es gibt wieder mal Aufregung um die Geschlechterrollen bei Traditionsvereinen. Wie berichtet, wurde die Halle Speckbacher Stadtmusik vom Bezirksschützenfest in Hall ausgeladen, weil bei der Kapelle auch männliche Makadender mitmarschieren. Es gibt nun Kritik aus der Stadt- und Landespolitik. Ulrike Finkenstedt fasst zusammen.
2: Der Bürgermeister von Hall, Christian Margreiter, ist erzürnt, dass die Speckbacher Stadtmusik vom Bezirksschützenfest, das in Hall ausgetragen werden soll, wieder ausgeladen wurde, weil dort auch Männer Marketender sind.
5: Das ist für mich vollkommen inakzeptabel und mir vollkommen unverständlich, wie man zu so einer merkwürdigen Entscheidung kommt. Die Speckbacher Stadtmusikkapelle ist eine ganz wichtige kulturelle Institution in Hall.
2: Margreiter stellt die Streichung der Förderung für das Schützenfest in Hall in Frage. Kritik an der Ausladung kommt auch von zwei Landtagsparteien. Die Neos orten ob der Entscheidung überholte Geschlechterbilder bei den Schützen und die Grünen sehen Angst vor Gleichstellung. Der Schützenbezirk wollte mit der Entscheidung einer Diskussion aus dem Weg gehen. Mit Blick auf die Aufregung zu Jahresbeginn nach dem Entschluss, Frauen am Gewehr nicht zuzulassen.
4: Im Sommer und Herbst wird es im Tiroler Bahnverkehr Auswirkungen durch Bauarbeiten in Deutschland und auch im Unterinntal geben. Unter anderem wegen Verzögerungen am Deutschen Eck sind die Züge teilweise bis zu einer halben Stunde länger unterwegs. Robert Schuler berichtet.
6: Die deutsche Bahnstrecke zwischen Regensburg und Passau wird von 14. Juni bis 12. Dezember gesperrt. Deswegen müssen viele Güterzüge auf die Strecke München-Salzburg umgeleitet werden. Und wegen der vielen Güterzüge dort müssen auch Schnellzüge langsamer fahren und brauchen eine Viertelstunde länger. Von Innsbruck westwärts kommen nochmals 15 Minuten dazu, weil es sich sonst mit dem Takt über den Adelberg nicht ausgeht. Von 10. Juli bis Mitte September gibt es auch Arbeiten an der Unterinntalbahn, damit hier in Zukunft die Züge in dichterer Folge fahren können. Dadurch kommt es ebenfalls zu Verzögerungen. Vom 22. August bis Mitte September verkehren die Interregio-Züge nach und von Graz erst ab Wörgl. Dafür bleiben die Railjet Express auch in Jenbach stehen.
4: Mit der Mitmachaktion Österreich radelt will der Bund zum Umstieg auf das Fahrrad motivieren. Österreichweit nehmen rund 34.000 Menschen daran teil. In Tirol sind es fast 6.000. Am heutigen Internationalen Tag des Fahrrads wird eine Zwischenbilanz gezogen und dabei liegt Tirol bei der Zahl der geradelten Kilometer auf Platz 3 hinter Vorarlberg und Oberösterreich. Nathalie Wander berichtet.
7: Über 12 Millionen Kilometer sind bislang österreichweit im Rahmen der Aktion zurückgelegt worden. Auf Tirol entfallen dabei 1,9 Millionen Kilometer. Die Tiroler Teilnehmerinnen und Teilnehmer liegen damit auf Platz 3 im Bundesländervergleich. An der Spitze liegt Vorarlberg mit knapp 3,3 Millionen geradelten Kilometern, gefolgt von Oberösterreich, wo zwar weniger Menschen als in Tirol teilnehmen, diese sind dafür aber mehr gestrampelt und kamen bislang auf 2,3 Millionen Kilometer. Eingetragen werden die gefahrenen Kilometer in eine eigene App oder direkt auf der Homepage von Österreich radelt. Mit der Aktion, die seit 2019 stattfindet, will das Mobilitätsministerium mehr Menschen aufs Fahrrad bringen.
4: Und in der Nacht auf heute war die Inntalautobahn bei Wattens in Richtung Kufstein für Aufräumarbeiten nach einem Unfall 1,5 Stunden lang komplett gesperrt. Ein 19-jähriger Deutscher prallte in einem Baustellenbereich gegen eine Betonleitschiene. Das Auto kam ins Schleudern und blockierte dann beide Fahrstreifen. Zwei Fahrzeuginsassen wurden verletzt ins Krankenhaus Hall gebracht.
1: Es ist deutlich kühler geworden. Wer schon vor die Haustür gegangen ist, der hat das gespürt. Ganz oben zum Teil Schnee. Alexander Radlherr vom Cheers für Austria Wetterdienst. Guten Morgen.
8: Schönen guten Morgen. Eine Kaltfront ist hier am Berg, wobei sie sich mit ihren Niederschlägen am Vormittag über den Zentralraum auf das Unterland zurückzieht und diese Niederschläge klängen dann auch dort ab. In Südtirol ist es jetzt schon vielerorts trocken, auch in Osttirol trocknet es bald ab. Hier setzt sich mit aufkommendem Nordföhn dann auch recht rasch sonniges Wetter durch, während die Auflockerungen in Nordtirol etwas zögerlicher vonstatten gehen. Am freundlichsten wird es hier dann am Nachmittag im Oberland und im Zentralraum. Auf den Bergen bleibt es kühl, mit nur etwa um 5 Grad in 2000 Meter Höhe. In den Niederungen gehen sich meist 15 bis 21 Grad aus, im Vöding-Etschtal allerdings bis zu 26 Grad. Der morgige Donnerstag zeigt sich dann zunächst freundlich mit zeitweiligem Sonnenschein. Es ist sommerlich warm und im Norden leicht föhnig. Nachmittags verdichten sich die Wolken, gegen Abend trifft von Westen her die nächste Kaltfront ein. Die anfänglichen Schauer gehen abends in teilweise kräftigen, anhaltenden Regen über. Der klingt dann am Freitag aber bald wieder ab. Es wird ein halbwegs freundlicher, aber recht kühler Tag. Das Wochenende bringt dann einen Mix aus Sonne, Quellwolken und in den Nachmittagen auch Schauern und Gewittern bei der Jahreszeit entsprechenden Temperaturen.
1: Berichtet Alexander Radlherr um 5 Minuten nach 8:30.
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0: aber mit ihrem Riesenhit in Radio Tirol. Es ist fast 8:45. Grüß Gott und schönen guten Morgen. Der Sommer nimmt noch ein bisschen Anlauf, bis er so richtig bei uns ankommt, so wie es ausschaut. Aber kalendermäßig ist er ja schon da, Erik.
1: Gib mir The Summer.
0: The Summer, das ist ein anderer großer Hit von Erik.
1: Von Erik und mit Featuring. Aber ja. Meteorologischer Sommerbeginn war ja vorgestern. Und es macht gar nichts, wenn das Wetter noch ein bisschen braucht. Ja. Das gibt uns dafür mehr Zeit, Sommerpläne zu schmieden. Genau. Weil im Sommer gibt es ja vieles, auf das wir uns freuen können.
2: Unverplante Zeit machen können wir, vor sie duschen, wandern gern.
3: Klettern kann man bei uns auch total gut, auch wenn das Wetter mal nicht so schön ist.
4: In der frischen Natur sein, das Gras frisch gemäht ist, frische Luft und der Sonnenaufgang, wenn du in der Früh losgehst.
5: Genieß mein Haus und meinen Garten mit den Kindern.
6: Ausschlafen.
7: Wir fahren mit dem Mopedzimmer zum Aachensee und da dann zum Strandbad.
8: Ich habe mir einen Bus gekauft, den ausgebaut und werde den ordentlich nutzen. Es ist tatsächlich noch nichts fix, aber das ist ja das Feine beim Bus. Schauen wir mal.
0: Der Sommer hat ja erst begonnen, oder?
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0: Ronan Keating, Radio Tirol am Mittwoch, 10 vor 9. Weit hat sie's ja nicht, wenn sie im Juli zu uns nach Tirol kommt. Schlagersängerin Melissa Naschenweng, Erik.
1: Ja, sie muss eigentlich nur über die Felbertauernstraße mit dem Auto duckern. Melissa Naschenweng kommt ja aus Kärnten, ist in Villach geboren. Und, seien wir uns ehrlich, das ist ja eh fast schon Osttirol.
0: Ja, genau.
1: Oder? Was sagt die Schlagersängerin selbst?
2: Sie ist ja ein bisschen osttirolerisch dabei, weil Lesachtal, das grenzt an Osttirol. Also ja. Den typischen Kärntner Dialekt habe ich nicht. Ich habe eher so eine Mischung aus Tirol und Kärnten.
0: Eben. Ja. Aber eine super Mischung. Im Juli kommt das da also zu uns nach Tirol und wir haben Tickets für das Konzert zu verlosen. Um kurz nach 9.
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2: Im Nachrichtenstudio ist Konstantin Hahn. Die Präsidentin der Wirtschaftskammer Österreich, Martha Schulz, informiert am Vormittag die Belegschaft über ihre Sparpläne. In Wien soll etwa jede vierte Stelle abgebaut werden. Maria Kern mit den Einzelheiten.
3: Um 9 Uhr geht es los. Da sollen die Kammermitarbeiter Genaueres zum Abbau von 200 Stellen erfahren. Betriebsrat Reinhard Kopf sagt, er kenne bisher auch nur die Eckpunkte. Kammerpräsidentin Martha Schulz schrieb gestern in einer Aussendung, dass sie Doppelgleisigkeiten und Ineffizienzen abbauen wolle. Matthias Grenn, Obmann der freiheitlichen Wirtschaft, hält die Einschnitte beim Personal für angemessen.
4: In jedem Fall, auch wenn das harte Einschnitte sind, aber ohne dem geht es nicht, wenn wir die Mitglieder entlasten wollen und uns als Wirtschaftskammer in Zukunft auf die Kernaufgaben konzentrieren wollen.
3: Auch Sabine Jungwirth von der Grünen Wirtschaft sagt, dass
5: das Streichen der Stellen beim Personal eine Notwendigkeit ist und ich halte es auch für machbar.
3: Die Grüne meint sogar, dass man vor allem in den Länderkammern noch mehr sparen könnte.
2: Bei einem Drohnenangriff im russisch kontrollierten Teil der Region Donetsk sind nach Behördenangaben 7 Menschen getötet und 11 weitere verletzt worden. Getroffen worden sei ein Reisebus auf dem Weg von Moskau auf die annektierte Halbinsel Krim. Russland meldet in der Nacht außerdem mehrere abgewehrte Drohnenangriffe bei St. Petersburg und Moskau. Seit mittlerweile 14 Wochen hängen hunderte Tanker und Seeschiffe in der Straße von Hormus fest. Seeleute aus aller Welt sitzen fest. Nahrung, Wasser und Treibstoff sind knapp. Auch psychisch geraten die Seeleute mittlerweile an ihre Grenzen, wie Denise Delecat berichtet.
6: Die Situation der Seemannschaften ist dramatisch. Laut UN-Angaben sind mehr als 20.000 Seeleute gestrandet, erklärt Damien Chevalier von der Internationalen Schifffahrtsorganisation der UNO.
7: Es ist eine humanitäre Krise. Es sind sehr viele Menschen. Wir sind sehr vorsichtig und wir wollen sie versorgen.
6: Nahrung, Wasser und Treibstoffe sind knapp. Versorgungsfahrten sind gefährlich. Vorzu würden Crews jetzt ausgetauscht, so Chevalier, aber es sei schwierig, Freiwillige zu finden. Der psychische Druck sei enorm, Familien bangen, erklärt Manoj Yadav von der Gewerkschaft für indische Seefahrer in Mumbai.
8: Die Seeleute sind dazu ausgebildet, auf Schiffen zu arbeiten und nicht in einem Krieg zu sein. Sie haben psychische Traumata, großen mentalen Stress. Sie sehen ständig Raketen- und Drohnenangriffe. Sie sitzen fest, es ist wie ein Gefängnis.
6: Wegen der gefährlichen Lage wird es noch dauern, bis die Crews endlich nach Hause können.
2: In Vorarlberg laufen heute die Aufräumarbeiten nach den gestrigen Unwettern. Heftiger Wind und starker Regen hatten zahlreiche Feuerwehreinsätze ausgelöst. Innerhalb von knapp 2 Stunden mussten die Einsatzkräfte rund 25 Mal ausrücken. Umgestützte Bäume und Bauzäune haben im ganzen Bundesland für Probleme gesorgt. Verletzt wurde niemand. Das waren die Nachrichten mit Konstantin Hahn. Zum Wetter.
9: Das Wetter beruhigt sich. Allerdings bleibt es mit dem Wind aus Nordwesten ziemlich frisch heute. Der Regen lässt dann im Oberland und in Osttirol am Vormittag schon nach. Im Außerfern und im Unterland vor allem kann es bis in den Nachmittag hinein nass sein. Die Wolken lockern dann am späteren Nachmittag auf und die Sonne kann sich dann bis zum Abend auch noch durchsetzen. Die Höchstwerte heute aber nur 15 bis 20 Grad. Schauen wir uns die Temperaturen an, jetzt direkt vor Ihrer Haustür. Wir messen in Reutte 10 Grad, in Kufstein sind es 12, 11 Grad, in Innsbruck und in Lienz, in Meierhofen und in Land 10 Grad und in Virgen jetzt genau 8 Grad. Und wir sind sicher unterwegs mit dem Radio Tirol Verkehrsservice. Wir schauen auf die Interautobahn Richtung Bregenz ab Wiesing. Abschnittsweise Stau und eine Stunde, die man länger braucht. Und auf der Autobahn A93 Richtung Kiefersfelden ab Brandenburg. Vor allem LKW-Stau am rechten Fahrstreifen, aber auch mit dem Auto immer wieder Stillstand auf der Überholspur jetzt. Musik, so verschieden wie unsere Hörerinnen und Hörer. Gleich bei uns zum Beispiel Musik aus den 80er Jahren. Barclay James Harvest. Aber wir können auch ganz anders. Wie wär's mit dem Kaiser des Schlagers?
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9: Roland Kaiser bei uns in Radio Tirol und jetzt sofort die erfolgreichste Popband der 70er Jahre. Smokey. Viel Vergnügen mit dem Programm von Radio Tirol. 4 nach 9.

0: Durchaus beschwingt. Schwungvoll. Barclay James Harvest in Radio Tirol. 8:50.
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0: Und die kommt nach Tirol zu uns, die Melissa Naschenweng. Und wir haben Karten, die wir nicht so ganz einfach hergeben, weil das ist doch für die echten Fans wie ein kleiner Schatz. Und Schätze verschenkt man nicht. Die muss man sich verdienen. Sie hören jetzt 3 Songs. Einer davon ist von der Melissa Naschenweng. Also es sind nur Ausschnitte von diesen Songs. Aber für echte Fans kein Problem zu erkennen, welcher Ausschnitt, der erste, der zweite oder der dritte, von der Melissa Naschenweng gesungen ist. Ja, geht's los?

0: Drei Frauen, die da gesungen haben. Eine davon heißt Melissa Naschenweng. Wenn Sie es wissen, dann gibt es auch was zu gewinnen. Eben.
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0: Ja, jetzt fällt noch die Nummer zu uns ins Studio, 0800 22 69 22.
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0: Das mag man, den Roland Kaiser. In der Früh, 8:45, grüß Gott Tirol.
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0: Ja, und da wird der Fredi aus Innsbruck auch gern hin. Fredi, hallo, schönen guten Morgen.
2: Ja, hallo, grüß dich.
0: Der Fredi, du bist ein echter Naschenbeng-Fan.
2: Ja, kann man schon sagen, ja.
0: Ein Naschen-Fan, super. Und du bist Kaffeeverlieferer in Innsbruck seit 6 Uhr unterwegs. Müde wirst du ja, nicht so schnell, weil du bist an der Quelle des Koffein.
2: Das stimmt, ja. Ich bin ein Frühaufsteher, ja.
0: Ja, super. Dann wünsche ich dir weiterhin einen putzmunteren Tag. Du hast angerufen, weil du glaubst, zu wissen, welcher der drei Liedausschnitte von der Hanna gesungen ist. Für alle, die es nicht gehört haben, ich spiele es jetzt noch einmal an, okay?
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1: Ja, was war's denn? Was war die Hanna? Eins, zwei oder drei? Du musst dich entscheiden. Drei Felder sind frei.
2: Die Nummer eins, aber es war die Melissa, nicht die Hanna.
1: Bravo. Genau, die Hanna und die Helene Fischer waren die anderen. Ich gratuliere dem Freddy ganz herzlich zu den Karten. Wünsche viel Vergnügen und noch einen guten Arbeitstag.
2: Danke, ebenfalls.
1: Vorsichtig fahren, die Straßen sind nass und rutschig, gell? Pfiatti.
2: Jawohl, danke, servus.
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3: Gleich ist es 9:30. Wir sind sicher unterwegs mit dem Radio Tirol Verkehrsservice und mit Ulrike Finkenstedt.
4: A12, Inntalautobahn Richtung Bregenz. Dichter Lkw-Verkehr und ab Wiesing abschnittsweise Stau und eine Stunde Zeitverlust. Autobahn A93 Richtung Kiefersfelden vom Inntal-Dreieck bis Kufstein abschnittsweise Lkw-Stau am rechten Fahrstreifen.
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6: Am Mikrofon ist Reingard Diermeier. Guten Morgen. Während einige Tiroler Gemeinden der Windkraft skeptisch bis ablehnend gegenüberstehen, zeigt sich die Gemeinde Schleiten in Osttirol offen. Das Unternehmen Im Wind hat dort vor einiger Zeit Interesse an einem Windkraftprojekt signalisiert. Mögliche Standorte werden gesucht. Bürgermeister Ludwig Pedernik sieht in der Windkraft vor allem auch eine Einnahmequelle für Gemeindekassen.
7: Weil wir ja nicht unbedingt eine finanzkräftige Gemeinde sein, ist das natürlich prinzipiell einmal anzudenken, dass das einigermaßen für die Gemeinde ja ein bisschen ein lukratives Geschäft auf Dauer wird auch mal. Und es gibt ja gewisse Vorteile auch für den Bürger mit einer Art Beteiligungsform.
6: Pedernik sieht in der Windkraft auch die Möglichkeit, in Zukunft genügend nachhaltigen Strom zu haben. Heuer sind an Tirols Schulen weniger Schülerinnen und Schüler suspendiert worden als im vergangenen Schuljahr. Waren es letztes Jahr noch 160 Suspendierungen, so sind es heuer bis jetzt nur 103 Suspendierungen. Die Zahl hat sich damit wieder dem Stand vor 2 Jahren angenähert. Das Schuljahr läuft noch bis Anfang Juli. Und eine von der Medizin-Uni Innsbruck tätige Forscherin, die leitet ein großes EU-Projekt zu einem Virus, das unter anderem von der Tigermücke übertragen werden kann. Im Zentrum steht ein Impfstoff gegen die Infektion, die unter Umständen jahrelang starke Schmerzen verursachen kann. Hermann Hammer informiert.
8: Chikungunya heißt das Virus. Der Name kommt aus Ostafrika und heißt gebückt und gekrümmt gehen. Denn das Virus verursacht Monate bis jahrelange starke Gelenks- und Muskelschmerzen. Übertragen wird das Virus von Stechmücken wie der Tigermücke. Es grassiert vor allem in Afrika. Mit der Ausbreitung der Tigermücke könnte es aber auch in unseren Breiten zu lokalen Ausbrüchen kommen. Das EU-Projekt unter Leitung der Virologin Gisa Gerold von der Innsbrucker Medizin-Uni erforscht die Wirkung eines Impfstoffs aus Österreich in Afrika. Denn der Impfstoff ist in Europa bereits zugelassen, in Afrika hingegen, wo er am nötigsten wäre, bisher nicht lizenziert. Langfristig wird auch an eine Produktion des Impfstoffs zu einem leistbaren Preis in Afrika gedacht.
3: Es hat ganz nett gewaschelt in dieser Nacht. Das Wetter beruhigt sich aber heute, sagen die Meteorologen. Allerdings, es geht der Wind aus Nordwesten und dadurch wird es ein bisschen frisch. Der Regen lässt dann nach im Oberland und auch in Osttirol am Vormittag schon. Im Unterland kann es bis in den Nachmittag hineinregnen. Die Wolken lockern dann am Nachmittag überall auf und dann kommt bis zum Abend die Sonne auch sehr gut durch, wird versprochen. Die Höchstwerte heute 15 bis 20 Grad. Im Moment überall Regentropfen-Symbole auf meiner Wetterkarte. In Lienz 11 Grad, auch in Landeck 11, 11 Grad auch in Meierhofen. In Kufstein und in Innsbruck 12 Grad, in Reute 10 und in Viergen 8 Grad und noch flott auf Fronleichnam geschielt. Morgen ein Zwischenhoch, das daherkommt. Es wird sommerlich warm. Erst am Nachmittag bis zum Abend regnet es dann wieder. Also für die Fronleichnamsprozessionen schaut es eigentlich gut aus. Die Höchstwerte morgen 19 bis 25 Grad. 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Gleich mit dem David Steiner. Der hat jetzt ein Trainingsrad ins Studio gestellt. Und auf dem wird er treten jetzt.
9: Schau, da gerade. Setz mich auch drauf. Er hat es ziemlich hart eingestellt, der David. Und es werden noch andere kommen und mit ihm heute ein bisschen treten. Warum macht er das, der David? Weil heute ist Welttag des Fahrrads. Das wird sicher eine lustige Sendung. Ab 10 ist es soweit. Und jetzt kann ich endlich ausschnaufen.
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2: Drillinge sind es. Laura Kanner vom Alpenzoo.
3: Also wir freuen uns voll über einen dreifachen Bibernachwuchs.
1: In 2 Wochen sind Sie da bei uns schon ein bisschen aktiver. Da könnten wir Sie dann auch sehen, die Kleinen. Bevor wir die Badesaison so richtig losgehen lassen, müssen wir noch mähen. Nicht die Liegewiese ist gemeint, sondern den Badesee selber.
2: Ja, mit einem Mähboot. Aha. Das ist zum Beispiel jetzt gerade passiert in Reit im Alpachtal, Amtsleiter Georg Hochfilzer.
4: Das Ganze kann man sich eigentlich vorstellen wie einen normalen Balkenmäher, der mäht in 2,40 Meter Tiefe.
2: Mario Schreiber aus Bayern ist Gewässerpfleger und mit seinem Mähboot extra ins Alpachtal gekommen.
5: Die Maschine zum Fahren ist so geil. Da kann man richtig tanzen mehr.
1: Das ist einmal ein guter Start in den Tag, würde ich sagen.
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1: Im Nachrichtenstudio ist Konstantin Hahn. Das EU-Defizitverfahren gegen Österreich wird heute von der EU-Kommission bewertet. Das Verfahren läuft seit einem knappen Jahr, weil die heimischen Ausgaben über der erlaubten Grenze liegen. Finanzminister Marta Bauer hat sich zuletzt zuversichtlich gezeigt, dass Österreich gut unterwegs ist. Tim Kuperl in Brüssel, was ist denn heute von der EU-Kommission zu erwarten?
2: Zumindest die Signale, die wir hier in Brüssel im Vorfeld aus der EU-Kommission hören, die sind positiv. Vergangenen April hat der Finanzminister die neuesten Budgetzahlen hierher geschickt. Die Kommission hat gerechnet im Mai. Jetzt am späten Vormittag, Mittag werden die Länderergebnisse und Empfehlungen der Kommission präsentiert. Es wird hier erwartet, dass die EU-Kommission die Bemühungen Österreichs zum Schuldenabbau weiter positiv beurteilt und auch, dass der Ausstieg aus dem Verfahren in 2 Jahren weiter möglich ist, trotz aller Widrigkeiten wie etwa die Krise im Nahen Osten.
1: Danke, Tim Kuperl. Die Organisation für wirtschaftliche Zusammenarbeit und Entwicklung, kurz OECD, hat ihre Prognose für das Wirtschaftswachstum Österreichs jetzt nach unten korrigiert. Aufgrund der gestiegenen Energiepreise infolge des Irankriegs geht die OECD für heuer von einem Wirtschaftswachstum von nur noch 0,7% aus, statt der ursprünglich angenommenen 0,9%. Für nächstes Jahr wird ein Wachstum von 1,1% prognostiziert. Die Prognosen sind wegen der unübersichtlichen Lage im Nahen Osten nach Angaben der OECD allerdings mit Vorsicht zu genießen. In Albanien haben tausende Menschen gegen ein milliardenschweres Luxusbauprojekt protestiert. Das Projekt steht mit Trump-Schwiegersohn Jared Kushner in Verbindung. In der Hauptstadt Tirana haben sich zahlreiche Menschen versammelt, um für einen Stopp des Ressortprojekts zu protestieren. Das Unternehmen von Trumps Schwiegersohn plant auf der albanischen Insel Sasan ein Luxusresort zu eröffnen. Kritiker sehen dabei Korruption und haben Bedenken wegen Schäden für die Umwelt. Ein Teil der Mikroben auf dem Leichnam von Ötzi lebt. In seinem Gewebe hat ein Forschungsteam Hinweise auf Leben gefunden, obwohl die Gletschermumie mehr als 5000 Jahre lang in eisiger Kälte gelegen ist. Christina Singer mit den Einzelheiten.
3: Mit Wattestäbchen ist das Forscherteam dem 5300 Jahre alten Ötzi vorsichtig zu Leibe gerückt, um zu sehen, welche Mikroorganismen sich auf der Haut der Mumie noch finden lassen. Und tatsächlich, trotz Gletschereis und Kühlkammer, gibt es dort noch Hefepilze, die der Kälte standhalten, sagt der Mikrobiologe Frank Meixner.
4: Unter anderem sind da 4 Hefen isoliert worden in unserer Studie, die aber dann über die Zeit, wahrscheinlich die letzten 5000 Jahre dort, in einem entweder sehr wenig aktiven Zustand oder sogar in einer Überdauerungsform sich dort gehalten haben.
3: Das bedeutet, dass diese Hefen noch immer Zeichen von Aktivität zeigen. Im nächsten Schritt wollen die Forscher jetzt der Frage nachgehen, wie sich die Mikroorganismen am Körper der Gletschermumie verhalten.
1: Das waren die Nachrichten mit Konstantin Hahn.
5: Und wir sind beim Radio Tirol Wetterservice mit einem noch recht verregneten Tag heute bei uns in Tirol. Österreichweiter Überblick jetzt von Katrin Leitstötter.
6: Der aktuell noch recht flächige Regen zieht heute im Lauf des Tages wieder ab. Noch vor Mittag gibt es in Vorarlberg und Nordtirol Sonnenfenster. Der Nachmittag wird dann größtenteils wechselhaft mit etwas Sonne. Der Westwind ist heute teilweise recht lebhaft und die Temperaturen erreichen meist 14 bis 22 Grad. Morgen am Feiertag überwiegend sonnig, einige Wolken aber im Lauf des Tages in der Westhälfte und in Vorarlberg ab dem Nachmittag gewittrige Schauer. Warme 21 bis 28 Grad morgen. Der Freitag ist vor allem bis Mittag ziemlich regnerisch. Das Wochenende bringt aber nur einzelne Schauer, zeitweise Sonne und Frühsommertemperaturen.
5: Und wir begleiten Sie auf den Tiroler Straßen, Radio Tirol Verkehrsservice nach wie vor mit der A12 der Inntaler Autobahn. Wenn Sie Richtung Innsbruck fahren, zwischen Vomp und Innsbruck abschnittsweise immer wieder Stau und eine Dreiviertelstunde Zeitverlust. Und das große deutsche Eck, die Autobahn A93 Richtung Kiefersfelden, vom Inntal-Dreieck bis Kufstein abschnittsweise LKW-Stau am rechten Fahrstreifen.
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5: So, jetzt geht's los mit unseren 4 Stunden Radlfahren hier live im Radio Tirol Studio. Ich muss jetzt schon schnaufen. Felix Gall hat es geschafft, ist Zweiter geworden beim Giro d'Italia. Es ist heute Weltradfahrtag, also haben wir gesagt, 4 Stunden gemeinsam radeln. Wenn Sie heute noch Zeit haben bis 2 und bei Radio Tirol in Innsbruck vorbeikommen wollen und einmal 20 Minuten da auf unserem Indoor-Bike fahren, sehr gerne. 0800 22 69 22, melden Sie sich ganz kurz an. Ansonsten beste Stimmung jetzt, hätte ich gesagt. Wir haben 74 Watt aktuell. Das wird vielleicht die längste Reise meines Lebens hier im Radio. Ein Radl, das keinen Zentimeter vorwärts fährt, aber hoffentlich gute Stimmung bringt hier ins Radio Tirol. Legen wir los. 4 Stunden Radeln in Radio Tirol. Willkommen.
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5: Grüß dich.

Ja, noch schon. Radio Tirol hier. Am Mittwoch. Und wir haben vor, 4 Stunden Radl zu fahren. Auf einem Spinningbike hier im Radio Tirol Studio. Es muss heute das Fenster offen bleiben. Brauchen frische Luft. Also, es ist so, Felix Gall hat Geschichte geschrieben am Sonntag. 2. Platz Giro d'Italia. Und wir versuchen halt was Ähnliches. Eben 4 Stunden Radl zu fahren hier in Radio Tirol. Der Unterschied, Felix Gall ist Profi, hat monatelang trainiert. Und unser Eins macht's einfach. Ob das gehen wird, man weiß es nicht, man weiß es nicht. Die ersten 14 Minuten gehen gut. Es kommt gleich der erste Trainer von Felix Gall, Günther Feuchtner vom Radclub Wörgl. Steht im Stau von Wörgl herauf, aber wird uns ein bisschen motivieren, wird mal schauen, ob das Radl überhaupt richtig eingestellt ist und vielleicht ein paar Tipps parat haben, wie man das durchhält. 4 Stunden lang Radl zu fahren. Haben Sie vielleicht auch, weil Sie trainieren auf den Ötztaler oder sowas? Dann rufen Sie mich bitte gerne an. Motivation, sehr gerne. Tipps, wie man möglichst lang durchhält. Sehr gerne, einfach jetzt am Radio Tirol Telefon anrufen. Unter 0800 22 69 22. Es ist schon 22:15. Geht schon was weiter. Ich freue mich, wenn Sie sich kurz melden unter 0800 22 69 22.

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0: Radio Tirol am Mittwochvormittag. Wir begleiten Sie mit allen Infos, wenn Sie unterwegs sind. Es ist einiges los auf der A12 der Inntal-Autobahn, wenn Sie Richtung Innsbruck fahren. Ab Vomp abschnittsweise Stau und eine halbe Stunde plus. Und auch auf der Ausweichstrecke auf der Tiroler Straße brauchen Sie immer wieder ein paar Minuten länger. Und die Autobahn A93 Richtung Kiefersfelden vom Inntal-Dreieck bis Kufstein abschnittsweise Lkw-Stau. Gute Weiterfahrt!
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2: Am Mikrofon ist Rangit Diemeyer. Angenehmen Vormittag. Hier im Studio, da gibt's die Radinfrastruktur mit dem radelnden David, aber der Verkehrsclub Österreich, der fordert am Welttag des Fahrrads eine Verbesserung der Fahrradinfrastruktur. Viele Alltagsfahrten könnten mit dem Rad zurückgelegt werden, scheitern aber an adäquaten und sicheren Wegen. Patrick Meyerhofer berichtet.
3: 4 von 10 Autofahrten sind laut VCE kürzer als 5 Kilometer und damit in Radfahrdistanz. 2 Drittel von Österreichs Haushalten haben außerdem ein funktionstüchtiges Fahrrad. Das Potenzial sei groß, werde aber nicht ausgeschöpft, weil oftmals die richtige Radinfrastruktur fehlt, so der Verkehrsclub. Er fordert eine Infrastrukturoffensive und mehr Tempo 30 anstatt 50. Insbesondere in ländlichen Gebieten sei es wichtig, dass Siedlungen mit dem nächstgelegenen Ort über Radwege verbunden sind. Das würde auch die Unfallstatistik zeigen. Von 2022 bis 2024 kamen in Österreich 118 Menschen mit einem Fahrrad oder E-Bike bei Verkehrsunfällen ums Leben. 83% der Unfälle passierten auf der Straße ohne Radfahrstreifen, kein einziger auf einem baulich getrennten Radweg.
2: In der Reichenauer Straße in Innsbruck ist gestern ein Wohnmobil in Brand geraten. Das Feuer wurde durch die Berufsfeuerwehr Innsbruck rasch unter Kontrolle gebracht und gelöscht, berichtet die Polizei. Die wahrscheinliche Ursache für den Brand war nach derzeitigem Ermittlungsstand eine Fehlbedienung im Zusammenhang mit dem im Wohnmobil befindlichen Gasherd. Verletzt wurde niemand. Und Juni ist Pride Month, ein Monat, in dem weltweit auf die Rechte und die Sichtbarkeit von queeren Menschen aufmerksam gemacht wird. Dazu gehören auch Transpersonen. Immer mehr entscheiden sich dafür, offen als transgeschlechtlich zu leben oder eine Geschlechtsanpassung zu beginnen. Am Transgender Center an der Klinik Innsbruck hat sich die Zahl der Erstgespräche in den letzten 10 Jahren nahezu verdreifacht, berichtet Diana Feudl.
4: Das Transgender Center ist die größte und professionellste Anlaufstelle für Transpersonen in ganz Österreich. 8 verschiedene Fachbereiche arbeiten zusammen und betreuen zwischen 800 und 900 Personen aus dem gesamten deutschsprachigen Raum. Die Wartezeit für ein Erstgespräch beläuft sich mittlerweile auf bis zu 12 Monate. Ein Drittel der behandelten Patientinnen und Patienten ist unter 18 Jahre alt. Geschlechtsangleichende Operationen werden ab der Volljährigkeit angeboten. Hormonblockaden, die auch wieder rückgängig gemacht werden können, gibt es bereits im Kindesalter. Die Leiterin des Zentrums, Katharina Feil, spricht von einem Versorgungsproblem in Tirol und darüber hinaus. Laut ihr müsse das Thema Transgender stärker in der Ausbildung berücksichtigt werden.
0: Und wir sind beim Radio Tirol Wetterservice. Ein paar Regenschauer haben wir noch jetzt. Die Wolken bleiben auch, am Nachmittag lockert es dann allerdings auf. Es wird dann auch trockener und trockener jetzt bei uns in Tirol. Bis zu 21 Grad am Nachmittag. Und morgen wird es freundlich, auch erst am Nachmittag wieder ein paar Schauer. So, kurzes Rennupdate hier in Radio Tirol. Wir radeln heute 4 Stunden, weil Felix Gall so gut war am Wochenende. Heute Weltfahrradtag, gerade in den Nachrichten gehört, wie gut wir Tirolerinnen und Tiroler beim Radeln sind. Also steht da ein echtes Spinningbike. Und der David sitzt drauf und tretet 4 Stunden, außer sie helfen mir, und kommen einfach direkt bei Radio Tirol vorbei und sagen, ja, ich kann mal 20 Minuten fahren oder sowas. Sehr gerne, Motivation auch sehr gerne, wenn Sie kurz anrufen wollen, unter 0800 22 69 22. Also das Rennupdate jetzt nach den ersten 30 Minuten. Die Haxen sind noch da, die Lunge auch und die Moral auch.
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0: Radio Tirol an einem sportlichen Mittwoch. Wir radeln 4 Stunden lang, weil ja Felix Gall so wahnsinnig gut war am Wochenende. Und weil heute internationaler Radfahrtag ist, steht ein Spinningbike hier im Radio Tirol Studio. Und ich freue mich jetzt sehr, den Leiter vom Radleistungszentrum für die Straße uns da zu haben. Günther Feuchtner, grüß dich.
1: Servus, David, grüß dich. Danke für
0: die Einladung. Machen wir den ein bisschen lauter. So, jetzt hören wir dich gescheit.
1: Ja, servus David und danke nochmal für die Einladung. Bin natürlich gern zu dir, wenn du rufst, gekommen.
0: Ich habe den Profi engagiert. Seit 40 Jahren Radtrainer, der erste Trainer von Felix Gall.
1: Ja,
0: und mehr geht nicht, oder?
1: Unter anderem auch, ja, sicher. Also Trainer von ganz vielen, wie Thomas Rorek auch und vom Felix jetzt aktuell. Und ja, kenne so eigentlich alle Radgrößen mittlerweile, die wir in Österreich haben, also nicht nur in Tirol, sehr gut und bin auch oft sehr trainingsmäßig involviert.
0: Du, ich werde mich einreihen. Sag mal, wir haben da ein Spinningbike, du hast schon ganz genau mit deinen Augen drauf geschaut. Es ist nicht ganz richtig eingestellt. Was müssen wir noch ändern jetzt, dass man 4 Stunden packt?
1: Okay, auf die Schnelle, am Blick. Also auf alle Fälle mal den Sattel nach oben geben.
0: Nach oben?
1: Ja, auf alle Fälle.
0: Kriegen wir das zusammen?
1: Das kriegen wir zusammen, Achtung, ja.
0: So, der Günther.
1: Mal das Patent einmal herausfinden, aber so soll es gehen, oder?
0: Günther, stellt einmal nach oben. Stellt einmal den Sattel nach oben.
1: Jetzt müssen wir mal schauen, jetzt haben wir es verstellt. Probier jetzt einmal. Nein, ist immer noch zu tief. Warte mal.
0: Ist alles nicht so einfach.
1: Machen wir. Super, noch einmal.
0: Aha.
1: Fällt mir schon besser, jetzt sind wir zu hoch.
0: Sind wir zu hoch.
1: Ja,
0: jetzt
1: sind wir zu
0: hoch.
1: Jetzt
0: mal kurz
1: runter. So, jetzt soll es passen.
0: So.
1: Jawohl, das gefällt mir schon besser.
0: Ja.
1: Und bitte gehen wir mit den Fußballen ein bisschen zurück.
0: Du
1: drehst komplett vorne.
0: Ich drehe mit den Fersen.
1: Ja, fast. Also, weil sonst kriegst du keinen Druck aufs Pedal. Ganz wichtig.
0: So können wir mal weiterfahren.
1: Das schaut jetzt schon noch ein bisschen nach einem Radl voraus.
0: Ja? Das ist wunderbar. Viel schöner ist das Gefühl, singt der Reinhard Fendrich und so jetzt auch irgendwie am Radl.
1: Also wenn ich so zuschaue, ich glaube, ich gebe da einen 3-Jahres-Vertrag.
0: Ah ja, Traum. Den unterschreibe ich gleich und wie man durchhält.
1: Weißt, jetzt schaut schon ganz gut aus. Schaut schon ganz gut aus.
0: Wunderbar. 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

0: Radio Tirol, Radmittwoch heute bei uns. Und wir sagen Ihnen natürlich auch immer, was wichtig ist. Unter anderem Umwelttipps, wie immer am Mittwoch. Es ist ja so, dass sehr viel billige Kleiderfetzen herum sind. Die zieht man einmal, zweimal, dreimal, viermal an und dann kommen die wieder weg. Wir leben also in einer Wegwerfgesellschaft. Für die Umwelt ist das logischerweise nicht gut, sagt uns Entsorgungsfachmann Martin Klingler.
1: Wir reden da von rund 220.000 Tonnen an Textilabfällen, die jährlich in Österreich anfallen. Und es ist kein Wunder, denn im Schnitt kauft jeder Österreicher und jede Österreicherin rund 19 Kilogramm Textilien ein. Das sind in etwa 60 Kleidungsstücke pro Jahr. Andererseits verbraucht die Textilindustrie aber enorme Mengen an Wasser und Chemikalien, vor allem in Asien.
0: Also diese Billigkleidung, die Fast Fashion, die überschwemmt uns quasi.
1: Ja, wir haben es mit einfach steigenden Mengen zu tun durch Billigware aus Fernost über chinesische Online-Händler, welche zu unvorstellbaren billigen Preisen frei Haus liefern. Und dann verwundert es gar nicht, dass oftmals Kleidung, wenn es nicht gefällt, ohne Tragen einfach weggeschmissen wird.
0: Und das sind 220.000 Tonnen. 220.000 Tonnen Textilien, die bei uns in Österreich einfach weggeschmissen werden. Jedes Jahr. Deswegen gibt es jetzt eine neue EU-Verordnung.
1: Seit 1. Jänner 2025 besagt eine EU-Vorgabe, dass also alle Mitgliedstaaten für die getrennte Sammlung von Alttextilien zu sorgen haben. Und die Herausforderung ist jedoch, einen nachhaltigen Textilkreislauf zu etablieren.
0: So, was können wir machen? Flicken, alte Kleidung doch noch hernehmen, Secondhand kaufen oder vielleicht löchrige T-Shirts als Schlaf-T-Shirts hernehmen, wäre mein Vorschlag.

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2: Im Nachrichtenstudio ist Konstantin Hahn. Die UNO-Generalversammlung in New York entscheidet heute, ob Österreich die nächsten 2 Jahre einen nichtständigen Sitz im Weltsicherheitsrat bekommt. Das ist das höchste Gremium der UNO. Es steht eine Kampfabstimmung bevor. Österreich hat 2 starke Konkurrenten, berichtet aus den USA Markus Müller.
3: Es gibt 3 Bewerber für 2 der nichtständigen Sitze im UNO-Sicherheitsrat. Das ist die Ausgangslage vor der heutigen Wahl in der UNO-Generalversammlung. Österreich tritt dabei gegen Deutschland und Portugal an. Der Sicherheitsrat ist das wichtigste Gremium der UNO und hat 15 Mitglieder. 5 Ständige mit Vetorecht, also die USA, China, Russland, Großbritannien und Frankreich. Die anderen nichtständigen Mitglieder werden alle 2 Jahre neu gewählt. Für kleine und mittlere Länder ist das eine gute Gelegenheit, auf internationaler Ebene mitzuspielen und sich Gehör zu verschaffen. Portugal und Deutschland gelten als starke Konkurrenten. Der erste Wahlgang beginnt um 16 Uhr europäischer Zeit. Am Abend wird dann feststehen, welche beiden der 3 Bewerberstaaten sich haben durchsetzen können.
2: Der ukrainische Präsident Zelensky bestätigt heute die Drohnenangriffe auf St. Petersburg. Getroffen worden sei ein Ölterminal sowie ein militärisches Ziel im Hafenstadtteil Kronstadt, wo die russische Ostseeflotte stationiert ist. Zelensky spricht von einem erfolgreichen Einsatz ukrainischer Drohneneinheiten und der Geheimdienste. In St. Petersburg beginnt heute das Internationale Wirtschaftsforum. Gastgeber ist Russlands Präsident Putin. Die italienische Regierung will die Migrationspolitik weiter verschärfen. Dazu wird ein neues Dekret vorbereitet. Nach den Plänen der Regierung könnte zum Beispiel eine Seeblockade angeordnet werden, um die Grenzen zu sichern. Derzeit verzeichnet Italien allerdings keine erhöhte Zahl von Ankünften über das Mittelmeer. Das neue Dekret soll außerdem schnellere Abschiebungsverfahren ermöglichen. Glücksspiel und Sportwetten erfreuen sich in Österreich wachsender Beliebtheit. Vor allem bei den Lotterien, Online-Glücksspielen und Sportwetten sind im Vorjahr die Einsätze gestiegen. Einzelheiten von Cornelia Krebs.
4: Insgesamt stiegen die Bruttospiel- und Wetterträge, also Einsätze abzüglich der Gewinne, um 4,3% auf knapp 2,5 Milliarden Euro. Das geht aus der Marktstudie Branchenradar Glücksspiel und Sportwetten in Österreich hervor. Bei den Lotteriespielen stieg der Bruttospielertrag gegenüber dem Jahr zuvor um 5,7% auf etwa 800 Millionen Euro, beim Online-Glücksspiel auf gut 550 Millionen. Die Erträge in den österreichischen Casinos gingen hingegen um 1% auf 300 Millionen Euro zurück. Der Anteil der illegalen Glücksspielautomaten sank in den vergangenen Jahren deutlich, heißt es in der Studie. Allerdings würden sich Automaten jetzt auch in Wohnungen befinden, für die man einen Code benötigt. Da gäbe es keine Möglichkeit, Daten zu erfassen.
2: Das waren die Nachrichten mit Konstantin Hahn.
5: Und wir sind beim Radio Tirol Wetterservice. Es ist wahnsinnig heiß, also halt hier im Radio Tirol Studio. Was haben wir? 25 Grad zum Radlfahren vielleicht. Eher viel. Maximal 15 Grad jetzt bei uns in Tirol in Landeck und ein österreichweiter Wetterüberblick von Katrin Ladstätter.
6: Von Salzburg ostwärts ist es noch eine Zeit lang regnerisch, im Donauraum auch recht windig. In Vorarlberg und im Tiroler Oberland zeigt sich aber schon stellenweise die Sonne und im Lauf des Nachmittags kommt zwischen Wolken und weiteren Schauern immer öfter die Sonne durch. Um oder unter 20 Grad heute. Morgen am Feiertag oft sonnig und wärmer mit 21 bis 28 Grad. Mehr Wolken im Lauf des Tages in der Westhälfte und in Vorarlberg am Nachmittag Gewitter, die sich mit Sturmböen am Abend bis Oberösterreich ausbreiten. Der Freitag ist vor allem bis Mittag regnerisch. Das Wochenende bringt aber nur einzelne Schauer, zeitweise Sonne und Sommertemperaturen.
5: Und wir begleiten Sie, damit Sie gut und sicher ankommen mit dem Radio Tirol Verkehrsservice. Starten auf der A12 der Inntalautobahn, wenn Sie Richtung Innsbruck fahren, nach wie vor ab Schwarz, Stau und 20 Minuten plus. Die Brenner-Autobahn Richtung Südtirol von der Schönberg-Galerie. Ein defektes Fahrzeug vor der Schönberg-Galerie auf dem rechten Fahrstreifen. Stau bis Innsbruck zurück, 30 Minuten plus. Die Zillertalstraße, B169, ab Fügen 15 Minuten mehr. Durchschnaufen, weil wir tun ja heute Radl fahren in Radio Tirol. Bayern, die Autobahn A8 Richtung Salzburg zwischen Traunstein und Anger. Eine halbe Stunde mehr vor der Baustelle und auf der A93 Richtung Hefersfelden. Vom Inntal-Dreieck bis Kufstein, abschnittsweise LKW-Stau. Am rechten Fahrstreifen. Gute Weiterfahrt.
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5: So. Mein Teamkollege lacht. Günther Feuchtner ist da. Radprofi, Radtrainer. Radeln Intus, Günther, grüß dich.
7: Servus, David, grüß
5: dich. Warum lachst du?
7: Also einen radelnden Moderator habe ich eigentlich noch nie gesehen.
5: Ja, nicht.
7: Der mit Puls 150 so locker dahin moderiert. Also,
5: ja, locker.
7: Hut ab.
5: Also,
7: großartig.
5: Unser Plan heute, 4 Stunden Radlfahren am Weltradfahrtag. Und weil Felix Gall halt doch sensationeller Zweiter geworden ist beim Giro d'Italia, es passt alles zusammen. Es ist wahnsinnig anstrengend. Günther, wie hält man 4 Stunden durch? Es ist ja für einen Radlfahrer, hast du gesagt, ist das Ausdauertraining. Das ist ja so Grundlagen einmal, oder?
7: Ich würde sagen, wenn du 4 Stunden wirklich vornimmst, also Grundlagentraining ist halt heute angesagt bei 4 Stunden, damit das Problem das durchhält. Du musst immer moderieren und nebenbei.
5: Ja.
7: Das heißt, du solltest einigermaßen noch eine gelernte Sprache haben. Und also mein Grundlagentraining zurück, das ist heute angesagt, würde ich sagen nicht. Und Grundlagentraining ist ja dann, solange du noch einigermaßen sprechen kannst,
5: das
7: kannst
5: geht,
7: du
5: ja
7: sicher gehen, dass du im Grundlagenbereich bist.
5: Dann machen wir das.
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5: Und David Dundas auch noch, der hat die Jeans an und ich habe die Radlhosen an. Schön, dass Sie Radio Tirol anhaben. Grüß euch.

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0: Radio Tirol am Mittwoch, am Radl-Mittwoch. Ja, wir fahren 4 Stunden auf einem Spinningbike hier in Radio Tirol. 1,25 Stunden sind vorbei und der Profi ist da, Günther Feuchtner vom Radclub Wörgl. Grüß dich.
1: Hallo, servus David.
0: Da, ganz ehrlich, geht sich das aus, 4 Stunden für so einen Hobbysportler, so Radlfahren, so dahin?
1: Also wenn ich deine Figur anschaue, sicher eigentlich kein Hobbysportler, durchtrainiert.
0: Okay.
1: Nein. Aber nein, du, ganz sicher, wenn du die bestimmte Wattzahl, wie es bei dir ist, und die bestimmte Grundlage einhältst, sicher da kein Problem.
0: Wie mein Herzschlag heißt zu mir, hat André Heller gerade gesungen. 133, das ist eigentlich nicht viel, oder? Schönes.
1: Das ist, glaube ich, für dich perfekt, so für dich ein. Also ich denke, das ist ein guter Puls. 4 Stunden für dich, denke ich, sollte auf alle Fälle machbar sein, ja.
0: Woran erkennst du einen guten Radltrainer? Du hast mir so angeschaut, nicht Trainer, einen guten Radler, du hast mir so angeschaut von der Seite her, so die Haxen einmal abgescannt.
1: Ich habe mal geschaut, der erste Blick ist einmal schauen, wie lange Oberschenkel hat der Athlet.
0: Oberschenkellänge?
1: Ja, die Oberschenkellänge, weil das einen wesentlichen Einfluss auf den Hebel hat, ja. Aufs Pedal, auf den Druck. Das ist einmal ein Riesenbonus, wenn man das hat. Das war der erste Blick. Dann schauen wir mal, wie huckst du am Radl um, nicht?
0: Ja, Grumpert.
1: wie hoch ist der Sattel? Wie weit ist die Sattelspitze vorn oder hinten? Ist sie gerade geneigt? Ist er mit dem Oberkörper ruhig? Ist Becken stabil? Das schaut man schon drauf. Also ich muss sagen, also wenn du nicht so viel Radl fährst, also gut ab. Das Becken ist wirklich stabil bei dir.
0: Ja.
1: Und das ist ja ganz wesentlich, damit der Druck aufs Pedal richtig kommt. Und auch der Oberkörper ist relativ ruhig. Also ich habe schon gesehen. Also ich glaube, ich muss einen Vertrag geben.
0: Du, den kriege ich halt noch, bis zwar. Du bist ja oder warst auch Trainer von den richtigen Profis. Trotzdem, der Günther hat das Fenster aufgerissen. Bist du den Gestank vom Schweiß nicht gewöhnt, sag einmal?
1: Ja, ohne den Gestank fühle ich mich gar nicht wohl.
0: Also, so ein bisschen Muffa nicht gehört dazu, oder?
1: Nein, das gehört dazu. Gut. Wir sind Sportler und ja, ohne Schweiß kein Preis.
0: Okay. Jetzt haben wir 160 Watt. Ich würde sagen, wir legen mal eine Etappe auf den Brenner auf ein, oder? Wie viel braucht man da?
1: Was stellen wir ein? Stellen wir uns den Schlussanstieg vor am Brenner, oder,
0: ja.
1: David?
0: Dann geht weh.
1: Dann legen wir mal deine Song 50 Watt drauf.
0: Ja, leicht. Jetzt haben wir ja schon 300, schau.
1: Ja, wie sag ich, die muss ich einen Vertrag geben für diese. Das ist ja keine Herausforderung mehr. Also jetzt sind wir bitte bei 330 Watt.
0: Und
1: der Mensch schwitzt nur ganz leicht.
0: Nein. Ja. Nein. 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

0: Radio Tirol an einem sportlichen Mittwoch. 4 Stunden Radlfahren hier im Radio Tirol Studio. Live. Momentan ist Günther Feuchtner da vom Radclub in Wörgl. Grüß dich nochmal.
1: Servus David noch einmal. Ja.
0: Günther war auch der erste Trainer von Felix Gall. Was hast du da am Sonntag gedacht, dass der Felix da Zweiter geworden ist in Italien?
1: Ja, du, wir waren ja Samstag auf der schweren Bergetappe selber vor Ort.
0: Aha.
1: Vom Radclub Wörgl und haben da natürlich Gänsehaut pur gehabt, wie er raufgefahren ist und ja, es war großartig einfach. Das ist, wenn du heute im Fahrer von dir am Giro bei einer Grand Tour am Podium siehst, also da gibt es nicht mehr viel dazu zu sagen, das ist Gänsehaut einfach. Gell. Da gehen die Emotionen hoch, man ist stolz, man freut sich mit ihm mit, weil man ja weiß, wie, oder man kann nachfühlen, wie, was dahinter steckt, um diesen Erfolg zu erreichen letztendlich. Das ist ja so viel harte Arbeit im Vorfeld und wenn es ihm dann aufgeht, dann kann man sich eigentlich so richtig auch mit ihm mitfreuen.
0: Gut, ich habe überhaupt keine harte Arbeit in das Training investiert. Ich fahre einfach 4 Stunden bzw. probiere es. 1,5 sind bald vorbei. Wann kommt die schwierigste Zeit in den nächsten Stunden?
1: Bei dir?
0: Ja.
1: Ja, die ist schon lang. Nein, David, du schaust noch verdammt gut aus. Ich weiß nicht, ob du überhaupt jemals eine schwierige Zeit kriegst in die 4 Stunden.
0: Ah, das geht auch.
1: Aber
0: ohne schwierige Zeit.
1: Nein, wenn du den Puls und die Warte einhältst, denke ich, fährst du 4 Stunden, so wie du beieinander bist, mit Sicherheit schön durch. Also okay. Ohne großen Tiefs. Das glaube ich, bin überzeugt. Eine Figur wie ein Radlfahrer. Ich habe schon gesagt, ich bitte dir einen Vertrag an.
0: Das dritte Mal jetzt. Ich werde ihn noch annehmen. Wenn ich das zusammenbringe, ist das wie soll ich sagen, ein sportlicher Erfolg oder ein medizinisches Wunder?
1: Nein, einfach eher ein sportlicher Erfolg.
0: Gut. Dann radeln wir weiter. 4 Stunden live hier in Radio Tirol. Olivia Newton-John, die fährt jetzt mit uns.

0: 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Es wird gleich 11.30 Uhr. Sie kriegen jetzt von uns alle Infos und wir starten auf den Tiroler Straßen. Im Radio Tirol Verkehrsservice auf der A13 der Brenner Autobahn. Wenn Sie Richtung Südtirol fahren, dann ist das defekte Fahrzeug vor der Schönberg-Galerie abgeschleppt. Da ist alles wieder frei. Die Zillertalstraße B169 talauswärts ab Fügen 15 Minuten plus. Und Bayern, die Autobahn A8 Richtung Salzburg, zwischen Traunstein und Anger 30 Minuten mehr vor der Baustelle. Und die A93 Richtung Kiefersfelden vom Inntal-Dreieck bis Kufstein, LKW-Stau am rechten Fahrstreifen. Gute Weiterfahrt.
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2: Am Mikrofon ist Reingert Thiemaier. Schönen Vormittag. Die Verlagsgruppe Moser Holding erhält eine neue Eigentümerstruktur. Sie hat sich entschieden, ihre Anteile an der Moser Holding in eine gemeinsame Mediengruppe mit der Vorarlberger Russmedia einzubringen. Russmedia wird 77% übernehmen. Die BTV beteiligt sich als strategische Partnerin mit 23% auf Gruppenebene. Die Tiroler Tageszeitung und tt.com bleiben bestehen, heißt es in einer Aussendung. Im Sommer und Herbst wird es im Tiroler Bahnverkehr Auswirkungen durch Bauarbeiten in Deutschland und auch im Unterland geben. Unter anderem wegen Verzögerungen am deutschen Eck sind die Züge teilweise bis zu einer halben Stunde länger unterwegs, Robert Schuler berichtet.
3: Die deutsche Bahnstrecke zwischen Regensburg und Passau wird von 14. Juni bis 12. Dezember gesperrt. Deswegen müssen viele Güterzüge auf die Strecke München-Salzburg umgeleitet werden. Und wegen der vielen Güterzüge dort müssen auch Schnellzüge langsamer fahren und brauchen eine Viertelstunde länger. Von Innsbruck westwärts kommen nochmals 15 Minuten dazu, weil es sich sonst mit dem Takt über den Adelberg nicht ausgeht. Von 10. Juli bis Mitte September gibt es auch Arbeiten an der Unterinntalbahn, damit hier in Zukunft die Züge in dichterer Folge fahren können. Dadurch kommt es ebenfalls zu Verzögerungen. Vom 22. August bis Mitte September verkehren die Interregio-Züge nach und von Graz erst ab Wörgl. Dafür bleiben die Railjet Express auch in Jenbach stehen.
2: Und eine an der Innsbrucker Medizin-Uni tätige Forscherin leitet ein großes EU-Projekt zu einem Virus, das unter anderem von der Tigermücke übertragen werden kann. Im Zentrum steht ein Impfstoff gegen die Infektion, die unter Umständen jahrelang starke Schmerzen verursachen kann. Hermann Hammer berichtet.
4: Chikungunya heißt das Virus. Der Name kommt aus Ostafrika und heißt gebückt und gekrümmt gehen. Denn das Virus verursacht Monate bis jahrelange starke Gelenks- und Muskelschmerzen. Übertragen wird das Virus von Stechmücken wie der Tigermücke. Es grassiert vor allem in Afrika. Mit der Ausbreitung der Tigermücke könnte es aber auch in unseren Breiten zu lokalen Ausbrüchen kommen. Das EU-Projekt unter Leitung der Virologin Gisa Gerold von der Innsbrucker Medizin-Uni erforscht die Wirkung eines Impfstoffs aus Österreich in Afrika. Denn der Impfstoff ist in Europa bereits zugelassen, in Afrika hingegen, wo er am nötigsten wäre, bisher nicht lizenziert. Langfristig wird auch an eine Produktion des Impfstoffs zu einem leistbaren Preis in Afrika gedacht.
2: Das waren die Nachrichten aus Tirol und jetzt zurück zum radelnden David. Ach. Er radelt wirklich.
0: Sicher. Radio Tirol Wetterservice, live aus dem Radstudio. Verbreitet regnerisch jetzt noch ein paar Tropfen. In Alpbach etwa bei knappen 10 Grad, in Hochfilzen auch 10 Grad und nass. Sonnenstrahlen gibt es in Imst bei 15 Grad. Also es wird freundlicher heute bei uns in Tirol und auch morgen der Feiertag. Größtenteils freundlich am Donnerstag, am Nachmittag dann wieder ein paar Wolken und erste Schauer. So, Sie hören's. Man radelt, man schwitzt. Günther Feuchtner ist da. Günther, komm her. Auf einer Skala von 1 bis Felix Gall, wo sind wir?
5: Wenn ich die anschaue, also ich würde sagen, ja, auf der Skala, ja, ein bisschen Luft nach oben haben wir schon.
0: Ein bisschen, aber nicht mehr viel, oder?
5: Naja, ein bisschen Luft ist schon, aber es schaut aber ein ganz guter Beginn, hätte ich gesagt, bei dir.
0: Wunderbar. Du, was ist mit Essen während dem Training, tut man nicht, das hält man so durch. Also es ist nämlich so, die Kolleginnen und Kollegen bestellen heute Mittag Pizza, was ich irgendwie gemein finde. Ich sitze da am Radl.
5: So locker wie du fährst, aber ich kann es den Schweinsboten auch vertragen. Nein, Ernährung ist für den Boten ein extrem wichtiger Punkt. Gell. Ich glaube, keine Frage nicht. Was gibst du heute, David?
0: Ich weiß es noch nicht. Mal ein Wasser.
5: Die Kolleginnen oder Kollegen werden dich überraschen wahrscheinlich. Mit irgendeinem fetten Schweinsbraten oder was?
0: Nein. Das muss schon gesund sein.
5: Ja. Nein, logisch gesund. Aber die Ernährung ist, nochmal zurück, ist ernsthaft ja. Im Sport ein ganz wesentlicher Faktor, weil ohne den nötigen guten Treibstoff darf der Motor einfach nicht. Und das ist nicht anders wie beim PKW.
0: Wie viel macht der Kopf aus jetzt auch gerade, wenn jemand sagt, ich möchte mal 2-3 Stunden irgendwie so ein Grundlagentraining machen?
5: Ja, der Kopf ist ein Faktor, den die meisten leider unterschätzen. Also wenn man sich gerade vorstellt, man fährt jetzt ein Training und fährt mit einem Puls von 100, 130 eine bestimmte Wattzahl am Radl oder bestimmte Leistung und dann hört man einen Lieblingssong an, ja, der einem total taugt oder im YouTube ein Video, wo es total motivierend ist und man schaut dann zurück auf die Wattzahl, merkt man bei gleichem Puls vor allem 20, 30 Watt, da fahren wir mehr.
0: Also Watt genau für Puls
5: geht ja, da geht einfach, die Belastung ist gleich, aber die Watt oder die Leistung steigt erheblich an, da sieht man, was sich im Kopf abspielt. Ja. Also der Kopf ist ein unglaublicher Faktor, den man niemals unterschätzen darf, was möglich ist.
0: Günther, ich sage danke für deinen Besuch, du musst schon wieder weiter. Es war sehr erfolgreich mit dir, ein bisschen was gelernt und danke schön fürs Vorbeischauen im Radstudio von Radio Tirol.
5: Lieber David, ich sage auch danke für die Einladung, hat viel Spaß gemacht, mit dir die Sendung ein bisschen zu begleiten und dir wünsche ich noch zwei schöne, zweieinhalb Stunden haben wir noch, oder David?
0: Geht sich schon aus.
5: Zweieinhalb Stunden, ja, wenn ich dich anschaue, denke ich, kein Problem.
0: Mach mal. Dankeschön,
5: Pfiat. Servus, David.
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Gitarre schieb dich an. Wir radeln heute in Radio Tirol. Ein wunderschöner Rhythmus. Für den ersten Anstieg auf den Brenner rauf.

0: So, falls Sie gerade frisch einschalten hier in Radio Tirol. Nein, wir werden nicht verfolgt. Wir radeln heute 4 Stunden hier auf einem Spinning Bike in Radio Tirol. Und dazu spielen wir uns die Spinning Hits, die großen Hits für ganz Tirol von Julian Le Play und mein Anker. Wobei ich eher sagen würde, du bist mein Lenker. Und jetzt ist Roberta Hofer aus der Redaktion da. Grüß dich.
1: Hallo. Ich radel nicht übrigens. Also. Ich bin auch nicht außer Atem.
0: Sag dein Puls.
1: Mein Puls ist tiefenentspannt.
0: Ja.
1: 60 oder so. Ha?
0: Ja. Ja, die Roberta hat mir gerade mit einer Banane gedroht.
1: Man muss ihn schon ein bisschen füttern. Nein. Der radelt da ohne Pause, ohne Snacks. Ich werde ihm dann was vorbeibringen.
0: Nein, während dem Radlfahren, das kommt wieder, das tun wir nicht. Mhm. Radlfahren im Studio oder im daheim innen drinnen ist ja super, ist kein Problem, da kann nicht viel passieren. Mhm. Viele von uns, vielleicht auch Sie, gehen aber gern raus aufs Rennradl, auf die Straßen. Und so ehrlich müssen wir sein, als Autofahrer ärgert man sich über die Radlfahrer und als Radlfahrer ärgert man sich über Autofahrer.
1: Ja, ja. Ich habe da auch mit dem Matthias Schweighofer von der Radlobby Tirol telefoniert. Vor allem eben auch zum Thema Konflikte und zum Thema Unfallvermeidung. Und ganz wichtig, sagt er, ist halt das Abstand halten beim Überholen. Das ist teilweise wirklich ein Problem, weil Autofahrerinnen und Autofahrer da teilweise viel zu knapp vorbeibrausen.
2: Wir haben im letzten Jahr in Österreich 200 Unfälle mit Verletzten gehabt, die aufgrund von zu geringem Überholabstand passiert sein. Die Dunkelziffer ist eigentlich viel höher und da sehen wir einfach auch sehr viel Potenzial, dass man da Unfälle vermeidet, wenn man einfach mehr Rücksicht aufeinander nimmt. Wenn Geschwindigkeiten angepasst werden in unübersichtlichen Stellen im Freiland, sagen wir bei 2 Meter Abstand. Laut Statistik unterschreiten die 87% der Autofahrer und Autofahrerinnen, wenn die 2 Meter einfach eingehalten werden.
1: Ja, so einfach wäre es, Abstand halten einfach. Gibt durchaus Sinn, die Regeln gibt es nicht ohne Grund und das braucht es und dadurch entschärft man viele gefährliche Situationen.
0: Ja, oder Rennradlfahren ist die andere Option irgendwie, oder? So, die erste Radiosendung am Radl hier in Radio Tirol.

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2: Es ist 12 Uhr. Sie hören die Glocken der Pfarrkirche zum heiligen Petrus in Inzing in Tirol.

0: Die Kirche in Inzing wird im 13. Jahrhundert erstmals urkundlich erwähnt. Die jetzige Kirche entstand Ende des 18. Jahrhunderts. Sie zählt zu den schönsten Barockkirchen Tirols. Der hallenartige Raum mit ovalem Grundriss ist von drei Kuppeln überwölbt. Sie wurden von Meister Anton Kirchebner und seinen beiden Söhnen Franz und Josef aus Götzens gemalt und zeigen die Apostel Petrus und Johannes sowie die Auffindung des Gnadenbildes und den Inzinger Rosshimmel. Das Muttergottesbild über dem Tabernakel wird als Gnadenbild verehrt. Der 65 Meter hohe Turm stammt noch von der früheren Kirche.
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2: Herzlich willkommen zum Mittagsjournal. Das sind unsere Themen. In England sorgt ein Polizeivideo eines sterbenden Studenten für Empörung. Jobabbau in der Wirtschaftskammer. Am Vormittag wurde die Belegschaft informiert. Und in Niederösterreich wurde eine in der Wand einbetonierte Leiche gefunden. Aus dem Journalstudio begrüßt sie Christina Kreuz. In Großbritannien sorgt ein Mordfall für politische Spannungen. Ein weißer Teenager wurde von einem Mann aus der Sikh-Gemeinde erstochen. Kritik gibt es am Verhalten der Polizei. Ein jetzt veröffentlichtes Bodycam-Video zeigt, dass das sterbende Opfer zunächst fixiert wurde. Der Täter ist inzwischen zu lebenslanger Haft verurteilt worden. Der Fall löst Proteste und eine Debatte über Polizeipraxis aus. Jörg Winter berichtet.
3: Flaschen und Steine fliegen, Feuerwerkskörper werden gezündet. In Southampton, dort wo sich der Mord im vergangenen Dezember zugetragen hat, kommt es zu gewaltsamen Ausschreitungen. Unter den Demonstrierenden auch der rechtsradikale Aktivist Tommy Robinson. Seine Anhänger sprechen von umgekehrtem Rassismus, einer bewussten Benachteiligung weißer Briten durch die Polizei. Stichhaltige Belege dafür fehlen. Auslöser ist ein Bodycam-Video der Polizei. Es zeigt den schwer verletzten Teenager am Boden, der sagt, er bekomme keine Luft. Ein Beamter legt ihm trotzdem Handschellen an und zweifelt an seinen Verletzungen. Kurz darauf stirbt der Mann. Der Grund, ein Stich ins Herz. Der Täter hatte behauptet, der Teenager habe ihn aus rassistischen Motiven angegriffen. Frei erfunden, sagt später der Richter. Premierminister Keir Starmer wirft Rechtspopulisten vor, den Fall politisch auszuschlachten, kündigt aber auch eine Überprüfung der Einsatzrichtlinien der Polizei an.
2: Die Ukraine hat die russische Millionenstadt St. Petersburg an der Ostsee mit Drohnen angegriffen. Das gab der ukrainische Präsident Zelensky bekannt. Ziel war demnach ein Ölterminal im Hafen der Stadt. Russland meldete Schäden an der Infrastruktur, es soll auch Verletzte geben. Der Angriff fand unmittelbar vor dem Start eines von Russlands Präsident Putin ausgerichteten Wirtschaftsgipfels statt. Die Zentrale der Wirtschaftskammer geht auf Sparkurs. Seit gestern ist klar, dass 200 von 800 Vollzeitstellen wegfallen werden, und zwar bis Ende des kommenden Jahres. Am Vormittag hat die WKO-Führung die Beschäftigten informiert. Volker Obermeier berichtet aus der Kammerzentrale.
4: Keine 90 Minuten lang hat die Betriebsversammlung in der Zentrale im 4. Wiener Bezirk gedauert. Die Stimmung unter den Mitarbeiterinnen und Mitarbeitern ist vor allem eine getrübte, soweit wir es beurteilen können. Wir waren zur Versammlung nicht zugelassen. Auch wollte kaum einer der Beschäftigten mit uns reden, keiner wollte zitiert werden. Was wir hören ist, dass es ein großes Maß an Verunsicherung gibt. Klar ist bisher nur, dass ab etwa August mit dem Stellenabbau begonnen werden soll, sozialverträglich, wie es heißt. Etwa 60 der 200 Jobs sollen durch Pensionierungen und Vertragsauflösungen wegfallen. Abteilungen sollen verkleinert und oder zusammengelegt werden. Die Details, die werden erst in den kommenden Wochen feststehen.
2: Wie heute bekannt wurde, ist bereits Ende Mai in Münchendorf in Niederösterreich eine stark verwieste Leiche einer Frau einbetoniert in einer Wand gefunden worden. Die Ermittlungen der Polizei laufen. Anna Wohlmuth über das, was man bisher weiß.
5: Die genauen Todesumstände sowie der Todeszeitpunkt sind derzeit nicht bekannt. Die Ermittlungen leitet die Staatsanwaltschaft Wien. Deren Sprecherin Nina Busseck bestätigt heute auf Anfrage, dass eine Obduktion angeordnet wurde. Weitere Details können mit dem Verweis auf laufende Ermittlungen nicht gemacht werden. Die Frau hätte laut Zeitungsberichten demnächst ihren 100. Geburtstag gefeiert. Sie soll von Angehörigen als vermisst gemeldet worden sein, dürfte aber bereits seit Jahren verschwunden gewesen sein. Leichenspürhunde sollen bei einer Hausdurchsuchung schnell Fährte aufgenommen haben. Laut Medienberichten steht auch Sozialleistungsbetrug im Raum. Angehörige der Frau sollen jetzt befragt werden.
2: Anna Wohlmuth hat berichtet. Das war das Mittagsjournal mit Christina Greunz.
6: Und wir sind beim Radio Tirol Wetterservice mit einem österreichweiten Überblick jetzt von Simon Köldorfer. Heute wird vielerorts der kühlste Tag der Woche, denn die Regenwolken einer Kaltfront hängen über dem Land. Die Höchstwerte liegen bei 14 bis 20, vereinzelt bei 22 Grad. Der flächendeckende Regen hört aber in den nächsten Stunden auf. Ab dem mittleren Nachmittag ziehen noch ein paar Regenschauer von Vorarlberg bis ins Waldviertel durch. Hier öffnen sich einzelne Sonnenfenster, wie auch in Osttirol und Oberkärnten. Der Wind bläst heute teils lebhaft aus Westen. Morgen am Feiertag wird es freundlicher und wärmer. In der Osthälfte überwiegt bis zum Abend der Sonnenschein. In Vorarlberg ziehen morgen aber schon Frühwolken auf. Die werden bis Nordtirol tagsüber Regen bringen. Morgen Abend sind dann in Salzburg und Oberösterreich Gewitter mit heftigen Sturmböen möglich. So viel zum Wetter von Simon Köldorfer.
7: So, wir tun heute 4 Stunden lang Radl fahren hier in Radio Tirol. Seit 10. Sie fahren vielleicht auch gerade, allerdings auf den Tiroler Straßen im Auto. Begleiten wir Sie. Warum muss ausgerechnet heute so viel los sein, wenn ich da halbwegs aus der Buste bin? Egal, A13 Brennerautobahn, wenn Sie Richtung Südtirol unterwegs sind, dann zwischen Innsbruck Süd und Patsch 10 Minuten plus, eben auch da zu viel los. Die Zillertalstraße, B169, talauswärts, ab Fügen 15 Minuten plus. Loferer Straße, in beiden Richtungen, 10 Minuten in St. Johann, auch da zu viel los. Dann schauen wir weiter nach Bayern auf die Autobahn A93 Richtung Kiefersfelden. Vom Inntal-Dreieck bis Kufstein abschnittsweise LKW-Stau am rechten Fahrstreifen. Und die Autobahn A8, letzte Meldung, Richtung Salzburg. Zwischen Traunstein und Anger eine halbe Stunde plus wegen einer Baustelle. Richtung München bei Anger 15 Minuten. Ja. Felix Geil war so super drauf am Sonntag. Und heute ist Weltradfahrtag. Also, wir haben die Fenster im Studio offen, weil es hat ganz schöner Dampfel mittlerweile. Es beschlagen die Scheiben. Nach 2 Stunden 7 Radlfahren hier am Spinningbike. Aber es ist die Hälfte. Das heißt, wir fahren wieder zurück. Und es geht leider nicht bergab, stelle ich fest.
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7: Guck mal schon. Schön, dass Sie da sind. Grüß euch.
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0: Ja.
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0: Ja.
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0: Auch wenn Christina Stürmer über ganz was anderes singt. Wir leben, wir sind durstig in Radio Tirol. 4 Stunden lang Radl fahren heute von 10 bis 2. Und auch wenn wir da ein bisschen Blödsinn machen im Radio, Sie kriegen natürlich verlässlich alle Infos in der ORF Tirol Mittagsinformation. Unter anderem, dass es da einen regelrechten Paukenschlag gegeben hat heute in der Medienszene. Und das betrifft die Tiroler Tageszeitung, Nathalie Wander.
2: Ja, die Gründerfamilie Moser verkauft ihre Anteile an der Moser Holding und der Vorarlberger Medienkonzern Russmedia übernimmt diese 77%. Die bisher an der Moser Holding beteiligte BTV bleibt mit 23% an Bord einer gemeinsamen Holding mit Russmedia. Zur Moser Holding gehören neben der Tiroler Tageszeitung unter anderem auch TT.com und Live Radio Tirol. Die Transaktion muss jetzt noch kartellrechtlich genehmigt werden.
0: 11 Minuten, dann gibt's alle Infos hier in Radio Tirol.
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0: Radio Tirol mit den großen Hits um ganz genau 12.30 Uhr. Und mit allen Infos, wir begleiten Sie, wenn Sie unterwegs sind auf den Tiroler Straßen. Sind gleich auf der B169 der Zillertalstraße talauswärts ab Fügen 10 Minuten plus. Und Bayern, die Autobahn A93 Richtung Kiefersfelden. Vom Inntal-Dreieck bis Kufstein abschnittsweise LKW-Stau am rechten Fahrstreifen. Und die Autobahn A8, wenn Sie Richtung Salzburg fahren zwischen Traunstein und Anger. Da brauchen Sie eine halbe Stunde länger vor der Baustelle. Wenn Sie Richtung München fahren, bei Anger 15 Minuten plus.
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2: Der Vorarlberger Medienkonzern RusMedia übernimmt 77% der Anteile an der Tiroler Moser Holding. Die Gründerfamilie Moser steigt aus. Nach massivem Gegenwind für Windkraft gibt es nun zwei Orte in Tirol, die Interesse an dieser erneuerbaren Energiequelle zeigen. Und ein paar Schauer ziehen noch durch Tirol. Der Tag sollte aber sonnig zu Ende gehen, morgen dann unbeständig.
1: Im Studio Nathalie Wander.
2: Eine angenehme Mittagszeit. Eine signifikante Weichenstellung gibt es heute in der Tiroler Medienlandschaft. Die Moser Holding, zu der unter anderem die Tiroler Tageszeitung oder der Radiosender Live Radio gehören, werden künftig unter das Dach des Vorarlberger Medienkonzerns RusMedia eingebracht. RusMedia übernimmt 77% der Moser Holding, berichtet Patrick Meierhofer.
3: Die Familie Moser gibt damit ihre Anteile an der Moser Holding vollständig ab, heißt es heute in einer Aussendung. Die Vorarlberger RusMedia wird 77% der Moser Holding übernehmen. Die BTV wird sich mit 23% als strategische Partnerin auf Gruppenebene beteiligen, vorbehaltlich der kartellrechtlichen Genehmigung. Laut Moser Holding und RusMedia befinde sich der Medienmarkt in der größten Strukturveränderung der Geschichte. Es hätte sich in den letzten Jahren unter anderem in den USA oder auch Skandinavien gezeigt, dass Regionalmedien neue Strukturen brauchen, um langfristig unabhängig zu bleiben. Mit der Übernahme durch RusMedia würden aber die regionalen Marken beider Häuser bestehen bleiben, heißt es. Auch die jeweiligen Redaktionen und die publizistische Unabhängigkeit. Die künftigen Medienpartner sprechen heute von einer Bündelung der Kräfte. Die Moser Holding ist österreichweit tätig und beschäftigt rund 1200 Mitarbeiter auf Gruppenebene.
2: Tradition oder Gleichstellung von Männern und Frauen? Was ist wichtiger? Das sorgt in diesen Tagen wieder einmal für Debatten in Tirol. Weil statt der üblichen Marketenderinnen ein Mann bei einer Blasmusikkapelle Schnaps ausschenken sollte, wurde die Kapelle von dem Bezirksfest ausgeladen. Um Kontroversen zu vermeiden, so heißt es von den Veranstaltern, den Schützen. Das hat die Diskussion aber erst so richtig angeheizt, berichtet Viktoria Waldecker.
4: So wollte die Stadtmusik Hall auch beim Bezirksschützenfest Ende Juni ausrücken. Dort ist sie allerdings nicht mehr erwünscht, weil die Kapelle einen männlichen Marketender hat. Für Obfrau Claudia Posch ist das nicht nachvollziehbar.
5: Es ist natürlich schon noch eher eine Seltenheit, männliche Marketender zu haben. Aber es wird auch vom Tiroler Blasmusikverband unterstützt und befürwortet. Und deswegen hat uns das schon sehr gewundert, dass das überhaupt nur ein Thema ist.
4: Im März hat die Kapelle entschieden, dass sie auch männliche Marketender aufnimmt. Zum einen, um einem Mangel an Marketenderinnen entgegenzuwirken, aber auch um ein Zeichen für Gleichstellung zu setzen.
5: Es hat überhaupt nichts mit dem Geschlecht zu tun, ob jemand gut oder schlecht Schnaps ausschenken kann. Und abgesehen davon ist die Rolle des Marketenders, der Marketenderin ja noch viel mehr als die Schnaps ausschenken, sondern es geht darum, auf die Leute zuzugehen, uns zu unterstützen im Verein, bei den Ausrückungen und Konzerten dabei zu sein. Und das kann natürlich jede Frau, jeder Mann genau gleich gut.
4: Bei den Schützen sieht man das offenbar anders. Um eine Kontroverse zu vermeiden, habe man die Kapelle mit dem Marketender vom Bezirksfest wieder ausgeladen. Im Hintergrund wird offenbar befürchtet, dass die Debatte um Schützinnen dadurch wieder hochkocht. Ein Interview wollte bei den Schützen heute niemand geben. In einem offenen Brief heißt es nur, man stehe für ein respektvolles Miteinander und die Eigenständigkeit von Vereinen. Beim Tiroler Blasmusikverband kann man die Ausladung allerdings nicht nachvollziehen, wie Obmann Peter Spanblöchel sagt.
6: Blasmusik ist vielfältig und bunt, das haben wir in unserem Leitbild stehen. Und so wollen wir das auch leben und verstanden wissen.
4: Beim Land verweist man darauf, dass die Gestaltung von Festen Sache der Veranstalter sei. Allerdings, das Land Tirol unterstützt Volkskultur mit vielen Förderungen und könnte hier auch ein Zeichen setzen. Das will jetzt die Stadt Hall übernehmen. Bürgermeister Christian Margreiter hält nichts von der Ausladung des männlichen Marketenders und will den Schützen Förderungen für das Bezirksfest Ende Juni nicht auszahlen.
7: Im Hinblick auf das hohe Maß an Intoleranz, das ich da verspüre, bin ich also nicht gewillt, hier einer Ausschüttung einer Subvention zuzustimmen.
4: Tirol und die Gleichstellung, ist das also noch ein weiter Weg? Das glaubt Stadtmusikobfrau Claudia Posch dann doch nicht.
5: Wir haben es jetzt halt leider anders erlebt, aber ich hoffe doch sehr, dass das ein Einzelfall bleibt. Wir haben im Verein ganz, ganz viele positive Rückmeldungen gekriegt jetzt in den letzten Tagen, die uns alle in der Sache und Angelegenheit unterstützen und es gut finden, dass wir da keinen Unterschied im Geschlecht machen.
4: Das Bild, das Tirol hier nach außen zeichnet, ist allerdings ein anderes.
2: Und über Gleichberechtigung bei Traditionsvereinen wird heute auch in Tirol am Wort diskutiert, ab 14 Uhr mit Britta Bauer. Wir sind gespannt auf Ihre Meinung. Die Tiroler SPÖ hat jetzt die ersten Kandidaten für die Landtagswahl im kommenden Jahr fixiert. Und zwar auf Bezirksebene in Innsbruck-Stadt. Dort wird der Tiroler SPÖ-Chef Philipp Wohlgemuth selbst als Spitzenkandidat in den Ring steigen. Konkrete Wahlziele bleibt die SPÖ heute bei einer Präsentation aber schuldig, berichtet Georg Oberhammer.
8: Der organisatorische Fahrplan in Richtung Landtagswahl steht bei der Tiroler SPÖ. In den kommenden Monaten werden in allen Bezirken die Kandidatenlisten erstellt. In Innsbruck ist das bereits geschehen und da führt, wie erwartet, Landesparteichef und Landeshauptmann-Stellvertreter Philipp Wohlgemuth die Kandidatenliste an. Trotz wenig berauschender Umfragewerte gibt er sich heute zuversichtlich.
9: Wir wollen die Menschen davon überzeugen, dass wir arbeiten, dass wir in Ruhe arbeiten, dass wir ohne große Inszenierung und ohne große Aufregung versuchen, die Dinge zu erledigen.
8: Wohlgemuth wird auch auf Landesebene SPÖ-Spitzenkandidat sein. Voraussichtlich im November soll das auch formal fixiert werden. Bis zur Wahl will man auch mit der Regierungsarbeit in Tirol punkten und auch im direkten Kontakt mit der Bevölkerung, wie die Nummer 2 in Innsbruck, Daniela Radzic, Juristin bei der Gleichbehandlungsanwaltschaft, erklärt.
10: Mit dem Format Ratschen mit Radzic möchte ich Politik auf Augenhöhe machen, im direkten Austausch mit Menschen aus der Bevölkerung, aber auch mit den sozialen Vereinen, mit den Beratungseinrichtungen, die wir vor allem auch hier in der Hauptstadt in Innsbruck haben, mit ihnen ins Gespräch kommen, ihnen zuhören.
8: In Innsbruck will die SPÖ wieder ein Grundmandat für den Landtag erreichen. Ein Wahlziel in Prozenten will man heute aber nicht nennen. Möglichst stark heißt es da nur.
2: Bislang dreht sich in Tirol noch kein einziges Windrad. Einige Gemeinden stehen Windkraftprojekten skeptisch bis ablehnend gegenüber. Aber zwei Gemeinden, Fliers im Oberland und Schleiten in Osttirol, gehören zu denen, die Offenheit für Windräder zeigen. Unter anderem aus einem ganz pragmatischen Grund. Windräder könnten Geld in die Gemeindekasse bringen. Erik Berdagi berichtet.
11: Dass er in Fliers im Bezirk Landeck irgendwann das erste Tiroler Windrad sehen möchte, sagt Vizebürgermeister Wolfgang Hutter ganz offen.
12: Ich könnte mir es vorstellen und würde es mir eigentlich sogar wünschen.
11: Am Fennet laufen in der Gemeinde seit Herbst Windmessungen. Die Verbund AG prüft die Errichtung von Windkraftanlagen. Das Angebot des Energiekonzerns sei attraktiv. Geld für die Gemeinde und vergünstigte Stromtarife für die Bevölkerung.
12: Echo aus der Bevölkerung ist positiv. Einen richtig großen Widerstand oder sehr emotionale Diskussionen habe ich nicht wahrgenommen. Zum Beispiel, wenn ich an das Thema Wolf denke, gibt es viel emotionalere Diskussionen in der Gemeinde.
11: In Schleiten in Osttirol hat das Unternehmen Im Wind Interesse an einem Windkraftprojekt signalisiert. Für Bürgermeister Ludwig Pedanik ist das durchaus positiv.
13: Weil wir ja nicht unbedingt eine finanzkräftige Gemeinde sein, ist das natürlich prinzipiell einmal anzudenken, dass das einigermaßen für die Gemeinde ja ein bisschen ein lukratives Geschäft auf Dauer wird auch mal.
11: Beiden Gemeindevertretern geht es aber nicht nur ums Geld, sondern auch darum, energieunabhängig zu sein und auch in Zukunft genug Strom zu haben, gerade im Winter, wenn Wasserkraft weniger liefert. Die Reaktionen der Bevölkerung seien in beiden Gemeinden bisher positiv. Aber dass Widerstand kommen wird, erwartet der Schleitener Bürgermeister trotzdem.
13: Ich weiß momentan noch nicht, auf was wir uns da eingelassen haben. Der Gegenwind wird auf alle Fälle kommen. Auf das können wir gefasst sein, das ist ja ganz klar. Aber es ist halt einmal so, dass man erstens einmal als Gemeinde aus finanzieller Hinsicht da etwas unternehmen muss oder ein bisschen Weitblick beweisen sollte. Und es gibt ja gewisse Vorteile auch für den Bürger mit einer Art Beteiligungsform.
11: Die grundsätzliche Offenheit in Fliers und Schleiten ist in Tirol eher die Ausnahme. Die Liste der Projekte, die gescheitert sind, weil es in den Gemeinden massiven Widerstand gegeben hat, ist lang. In Obsteig, in Osttirol, im Außerfern und in den Stubaier Alpen zum Beispiel.
0: Und wir sind beim Radio Tirol Wetterservice. Es regnet in Ehrwald bei 13 Grad, regnerisch auch in Schwarz bei 13 Grad. Werden aber weniger die Regenschauer, weil am Nachmittag trocknet es vor allem vom Oberland her auf und es kommt auch immer wieder mal die Sonne durch, heute bei maximal 21 Grad. Der Abend und vor allem auch die Nacht dann überwiegend trocken und nur gering bewölkt. Und morgen zu Fronleichnam am Vormittag und vor allem über Mittag noch recht schön sonnig trocken. Also die Prozessionen gehen sich alle super aus. Am Nachmittag kommen dann hohe Wolkenfelder daher und die bringen auch erst die Regen. Schauer, die vor allem im Außerfern daher. Höchstwerte morgen zwischen 19 und 25 Grad. Es ist Mittwoch und wir radeln hier in Radio Tirol. Und ich habe ja gesagt, wenn jemand von Ihnen gerne mal ein bisschen mitradeln will oder sowas für die 4 Stunden, ein bisschen Ablöse. Und sie ist da, die Ablöse. Christine, Christi.
14: Hallo, David, Christi.
0: Christine aus Wattens. Die hockt schon im Radl.
14: Ja, ich schwitze schon.
0: Bist du Radlfahrerin?
14: Ich bin Radlfahrerin, ja. Aber keine Rennradlfahrerin, sondern eine E-Bike-Fahrerin.
0: Super. Ja. Aber ist cool, du hast jetzt ein bisschen übernommen. Was ist deine Strategie, um jetzt ein paar Minuten durchzuhalten da im Studio?
14: Ja, das passt gut. Einfach positiv denken, oder? Und dir zuhören, was du so alles daher quatschst.
0: Du, Musik kann ich da auflegen.
14: Bitte, das wäre ganz gut, ja.
0: Im Angebot wäre Michael Jackson jetzt.
14: Ja, das ist super, ja.
0: Thriller? Ich hoffe, es ist für dich kein Thriller.
14: Okay, passt. Alles Beste.
0: Wunderbar.
15: Das super. Ist Danke. 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
0: Grüß Henk.
14: Du so alles daher quatsch.
0: Du, Musik kann ich da auflegen.
14: Bitte, das wäre ganz gut, ja.
0: Im Angebot wäre Michael Jackson jetzt.
14: Ja, das ist super, ja.
0: Thriller? Ich hoffe, es ist für dich kein Thriller.
14: Okay, passt. Alles Beste.
0: Wunderbar.
15: Das super. Ist Danke. 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
0: Grüß Henk.

0: Oh oh, hier ist Radio Tirol am Mittwoch. 4 Stunden lang auf einem Spinningbike Radl fahren, weil heute Weltradfahrtag ist und weil ja Felix Gall am Sonntag so gut war. Das ist die Challenge und es läuft ganz gut. Um 10 angefangen, recht lang durchgehalten und gesagt, wenn jemand von Ihnen vorbeikommen will und einmal mitradeln, 10 Minuten, Viertelstunde, sehr gerne. Christine ist gerade am Radl gesessen und jetzt hat Staffelübergabe gegeben an den Siki. Christi.
1: Hallo, Christi David. Servus.
0: Sitzt gerade am Rennradl.
1: Jawohl. Gut, super. Gutes Gefühl.
0: Stramme Wadl, du bist ein Radlfahrer, gell?
1: Ja.
0: Ja?
1: Ja.
0: Wie viel? Gerne. Wie, wo, was?
1: Ja, ich tue E-Biken jetzt, weil ich gerne Bike und Hike mache.
0: Ja.
1: Und fahr ab und zu noch natürlich mit dem Biobike.
0: Biobike, jawohl. Kennst du das. Und du hast den Felix Gall ein bisschen verfolgt, gell?
1: Ja, natürlich. Ich bin begeisterter Radlfahrer und schaue mir gerne die Rennen an. Und natürlich, wenn ein Tiroler Landsmann so tolle Leistung bringt, dann schaut man, verfolgt man das gerne.
0: Und wenn das Radio Tirol schreit nach Hilfe, bist du da dabei?
1: Ja, selbstverständlich. Ich habe dich gehört und habe gedacht, muss ich ihn unterstützen, David.
0: Das ist voll cool. Vielen Dank dabei. Lass ich dich nur 10 Minuten weiterfahren bis eins sowas, oder? Und dann.
1: Gut.
0: Gell? Das
1: super.
0: Geht's ja aus, oder?
1: Machen wir ja.
0: Das ist bestens. Cool. Dankeschön für den Besuch und fürs Mithelfen.
1: Ja, gerne. War eine nette Idee.
0: Ja. Jetzt tun wir den Widerstand ein bisschen erkennen.
1: Ja.

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1: Von morgen bis Sonntag wird Schäffau am Wilden Kaiser zum Treffpunkt für Musik, Kultur und Genuss beim Herztakt Kulturfestival. Es vereint Operette, Crossover, Erzählkunst und Kammermusik. Mit dabei sind unter anderem Nadine Beiler und Hans Siegel. Diese Woche startet die Veranstaltungsreihe Lesezeichen in Hall in Tirol. Prominente Schauspielerinnen und Schauspieler lesen ausgewählte Texte, musikalisch umrahmt. Den Anfang macht Johannes Silverschneider. Am Freitag um 20.15 Uhr auf dem Rheinischplatz, südlich der Stadtpfarrkirche Hall. Der Eintritt ist frei. Die Freiwillige Feuerwehr Schmirren feiert am Wochenende ihr 120-jähriges Bestehen. Mit dem Abschnittsbewerb Biebtal-Stubai am Samstag und einem Festakt am Sonntag. Mit Fahrzeugsegnung, Kinderprogramm, Party und einem Konzert der Musikkapelle Schmirren.
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1: Am Mikrofon Christina Kreuz. Tradition oder Gleichstellung von Männern und Frauen? Was ist wichtiger? Das sorgt in diesen Tagen wieder einmal für Debatten in Tirol. Weil statt der üblichen Marketenderinnen ein Mann bei einer Blasmusikkapelle Schnaps ausschenken sollte, wurde die Kapelle von einem Bezirksfest ausgeladen. Um Kontroversen zu vermeiden, heißt es von den Veranstaltern, den Schützen. Das hat die Diskussion aber erst so richtig aufleben lassen. Viktoria Waldecker berichtet.
2: Wenn die Stadtmusik Hall aufspielt, schenkt seit März neben den zahlreichen Marketenderinnen auch ein Mann Schnaps aus. Ein Zeichen der Gleichberechtigung. Aber genau deswegen wurde die Kapelle jetzt von einem Bezirksfest ausgeladen. Für Obfrau Claudia Posch unverständlich.
3: Wir haben uns schon gewundert. Es ist halt überhaupt nichts mit dem Geschlecht zu tun, ob jemand gut oder schlecht Schnaps ausschenken kann.
2: Die Veranstalter des Festes, die Schützen, sehen das offenbar anders. Erst im Jänner haben sie Frauen als Schützinnen abgelehnt. Jetzt befürchten sie eine erneute Debatte und wollen den männlichen Marketender nicht haben. Für den Tiroler Blasmusikverband ist das nicht nachvollziehbar, wie Obmann Peter Spanblöchel sagt.
4: Blasmusik ist vielfältig und bunt, das haben wir in unserem Leitbild stehen. Und so wollen wir das auch leben und verstanden wissen.
2: Für die Schützen könnte die Ausladung jetzt auch finanzielle Folgen haben. Die Stadt Hall überlegt, Förderungen für das Bezirksfest nicht auszuzahlen.
1: Heute wird entschieden, ob Österreich einen Sitz im Weltsicherheitsrat bekommt. Dabei geht es um einen nicht ständigen Sitz für 2027 und 2028. In der UNO-Generalversammlung in New York steht eine Kampfabstimmung bevor, weil auch Deutschland und Portugal in den Rat wollen. Der Gruppe der westeuropäischen und anderen Staaten aber nur zwei freie Sitze zustehen. Zum Sport. Heute werden die Sport Austria Finals 2026 eröffnet. In den nächsten Tagen steht Wien ganz im Zeichen der größten Multisport-Events, des größten Multisport-Events Österreichs, berichtet Bernhard Kastler.
5: Ja, nach Graz und Innsbruck ist Wien nun erstmals Schauplatz der Sport Austria Finals. Nicht weniger als 7000 Athletinnen und Athleten kämpfen in den nächsten Tagen in 46 Sportarten um die Staatsmeistertitel hierzulande. Das Programm ist wie gewohnt bunt. So gibt es neben bekannten Sportarten wie Gewichtheben, Fechten oder Judo auch Medaillenentscheidungen im Laserrun, Flag Football oder Tischfußball. Stargast ist Skeleton-Olympiasiegerin Janine Flock, die am Wiener Rathausplatz im Anschub am Start sein wird. Dort findet am Abend auch die Eröffnung statt. Weiters wird in ganz Wien gesportelt. Auf der Donauinsel geht es bei den Wasserbewerben rund. Der Eintritt zu fast allen Bewerben ist dabei frei. Zu sehen sind die Bewerbe auch live in ORF Sport Plus.
1: Der Stahlkonzern Voestalpine hat seine Ergebnisse im abgelaufenen Geschäftsjahr deutlich verbessert. Der Konzerngewinn stieg trotz weltweiten Krisen und der US-Zölle um fast 138% auf 424 Millionen Euro, wie das Unternehmen bekannt gab. Das waren die Nachrichten mit Christina Goenz.
6: Und wir sind beim Radio Tirol Wetterservice mit einem österreichweiten Überblick gleich von Simon Köldorfer.
7: Die Temperaturen liegen momentan zwischen 11 Grad in Mariazell und 18 Grad in Krems. Nur stellenweise gehen sich heute über 20 Grad aus. Der Regen von Unterkärnten bis zum Weinviertel klingt bald ab. Am späten Nachmittag ziehen nur noch ein paar teils gewittrige Schauer von Vorarlberg bis zum Waldviertel durch. Dazwischen kommt in der Westhälfte des Landes streckenweise noch die Sonne durch. Morgen zu Fronleichnam gehen sich meist einige Sonnenstunden aus. Vom Salzburger Land bis zum Burgenland hat bis zum Abend die Sonne das Sagen. In Vorarlberg ziehen aber bald Wolken auf und am Nachmittag Regenschauer, die sich dann auch auf Nordtirol ausbreiten. Die Höchstwerte morgen 21 bis 28 Grad.
6: Und wir begleiten Sie mit dem Radio Tirol Verkehrsservice. In Tirol schaut es ganz gut aus jetzt. Wir haben nur die Meldungen von der Autobahn A93, wenn Sie Richtung Kiefersfelden fahren. Vom Inntal-Dreieck bis Kufstein abschnittsweise LKW-Stau rechts. Und die Autobahn A8 Richtung Salzburg. Luft holen. Zwischen Traunstein und Anger eine halbe Stunde mehr vor der Baustelle und Richtung München 20 Minuten plus bei Anger.
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6: So, da bin ich wieder. David Steiner da, grüß euch. Am Radl heute, 4 Stunden lang Radlfahren treten, weil Weltradfahrtag ist und weil Felix Gall so super war. Hab wieder übernommen von unseren Hörern. Sensationell. Und die Rennleitung hat den Gegenwind eingeschaltet. Die Klimaanlage. Schön, dass Sie Radio Tirol eingeschaltet haben. Grüß euch.

0: Radio Tirol um 12:45. Martina, du bist dran?
1: Ja, ich bin dran. Hallo David.
0: Wunderbar.
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0: Weil wir heute hier 4 Stunden Radl fahren, haben wir gedacht, das Team des Tages muss auch sportlich sein. Die Martina Kofler vom Sportverein in Sistrans. Grüß dich.
1: Hallo David, grüß dich.
0: Da, ihr seid als sportliche Manderleit, Frauen, die wahnsinnig viel machen. Sag mal, wer seid ihr vom SV Sistrans?
1: Ja, wir sind der Sportverein Sistrans und wir sind eigentlich eine Gruppe von 13 Leuten im Vorstand und wir haben eben verschiedene Sportangebote, verschiedene Sektionen und unter anderem bieten wir jetzt schon seit circa 15 Jahren Spinning an.
0: Spinning, ihr seid da glaube ich in Tirol eh eine der größten Gruppen, die das außerhalb eines Fitnessstudios oder sowas machen, gell?
1: Ja, also ich kenne es auch eigentlich ganz wenig, die das machen, so wie wir. Das hat sich natürlich bei uns auch gesteigert. Also das ist natürlich mehr geworden, das Interesse ist mehr geworden. Und deswegen machen wir das total gern. Vor allem bietet sich das gut an. Wir machen das in der Fußballkantine bei uns in Sistrans. Ja. Fußball ist im Winter eher weniger und deswegen nutzen wir die Kantine im Winter für Spinning.
0: Ja. Und da kommen auch immer so die gleichen Leute, oder? Wenn man da einmal anfängt, da brennt man dann dafür. Das will man, glaube ich, wieder machen.
1: Ja, ich glaube, da gibt es ganz viele, die was wirklich von Anfang an dabei waren. Es gibt natürlich immer wieder Neueinsteiger, aber so im Großen und Ganzen sein das Wiederholungstäter.
0: Wiederholungstäter? Sagst du dazu. Da, und ihr habt einmal im Jahr auch so als quasi großes Saisonfinale Charity-Projekt,
1: ja, genau.
0: Bei euch in Sistrans.
1: Ja. Ja, das ist quasi unser Abschlussjährlich. Das ist das 24-Stunden-Spinning, was ja. Charity-Event ist, wo wir für einen guten Zweck radeln, wo wir dann soziale Projekte unterstützen können mit dem Geld.
0: Kann man sich da schon anmelden?
1: Die Anmeldung ist noch nicht offen, aber ich glaube, David, bei Radl reserviere ich da wieder.
0: Das ist super, reservieren wir das. Du, warum sagst du noch, ihr seid ein cooles Team, auch weil ihr ja so viel organisiert, viele Sportarbeiten, Sportarten anbietet?
1: Ja, weil bei uns einfach in Sistrans ganz viele sein, die was auch viele verschiedene Sportarten machen. Wir sind einfach begeisterte Sportler und wir lieben diese Gemeinschaft, was wir da im Dorf haben. Und Sport verbindet und natürlich ist uns da auch die Nachwuchsarbeit ganz wichtig. Also ja. Viele Kinder werden einfach bei uns im Dorf bewegt durch den Sportverein Sistrans.
0: Das ist wunderbar. Dann bewegen wir euch jetzt den SV Sistrans Verlauter Schnaufen noch zum Radio Tirol Team des Tages heute.
1: Vielen Dank, David. Danke.
0: Spielen euch 3 große Hits und alles Gute. Bleibt weiterhin sportlich.
1: Danke, wir sehen uns nächstes Jahr beim 24-Stunden-Spinning.
0: Passt, danke. Bin dabei. Ciao.
1: Passt, ciao.

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0: Radio Tirol, um ganz genau 13.30 Uhr. Unser großer Radtag hier im Radio Tirol Studio. Am Radl, tretend. Halbe Stunde noch. Und Sie sind vielleicht auf den Straßen unterwegs. Deswegen begleiten wir Sie mit dem Radio Tirol Verkehrsservice. Es läuft bei uns in Tirol alles ganz gut, nur Bayern. Autobahn A93 Richtung Kiefersfelden, vom Inntal-Dreieck bis Kufstein, wenn Sie mit dem LKW unterwegs sind, immer wieder Stau. Und die Autobahn A8 Richtung Salzburg, Bauarbeiten zwischen Traunstein und Anger, die sind jetzt abgeschlossen und der Stau löst sich nach und nach auf. Wo auch immer Sie unterwegs sind, gute Fahrt.
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2: Mit Nathalie Wander einen angenehmen Nachmittag. Die Gründerfamilie Moser verkauft ihre Anteile an der Moser Holding, zu der auch die Tiroler Tageszeitung gehört, an den Vorarlberger Medienkonzern Russmedia. Mehr dazu von Patrick Meierhofer.
3: Die Familie Moser gibt damit ihre Anteile an der Moser Holding vollständig ab, heißt es heute in einer Aussendung. Die Vorarlberger Russmedia wird 77% der Moser Holding übernehmen. Die BTV wird sich mit 23% als strategische Partnerin auf Gruppenebene beteiligen, vorbehaltlich der kartellrechtlichen Genehmigung. Laut Moser Holding und Russmedia befinde sich der Medienmarkt in der größten Strukturveränderung der Geschichte. Es hätte sich in den letzten Jahren unter anderem in den USA oder auch Skandinavien gezeigt, dass Regionalmedien neue Strukturen brauchen, um langfristig unabhängig zu bleiben. Mit der Übernahme durch Russmedia würden aber die regionalen Marken beider Häuser bestehen bleiben, heißt es, auch die jeweiligen Redaktionen und die publizistische Unabhängigkeit. Die künftigen Medienpartner sprechen heute von einer Bündelung der Kräfte. Die Moser Holding ist österreichweit tätig und beschäftigt rund 1200 Mitarbeiter auf Gruppenebene.
2: Die 6 toten Gänsegeier, die in den letzten Wochen in Untertiljach in Osttirol und in St. Lorenzen in Kärnten gefunden wurden, sind allesamt durch ein Pestizid vergiftet worden. Und zwar durch das in der EU verbotene Pestizid Carbofuran. Das ist ein Nervengift, das bereits in geringsten Dosen für Tiere und auch für Menschen tödlich wirkt, so die Vogelschutzorganisation BirdLife Österreich. In Österreich wurden in den letzten 9 Jahren knapp 400 illegale Tötungen von Vögeln dokumentiert, darunter 81 geschützte Greifvögel, die durch Vergiftungen starben.
0: So, Radio Tirol Wetterservice mit ein paar Sonnenstrahlen über Hall etwa gerade bei 14 Grad oder auch Regen, ja. Es regnet aktuell in Galtür bei 7 Grad. Am Nachmittag wird es freundlicher, Sonne kommt mehr und mehr durch. Es sollte auch trocken bleiben dann. Der Abend und die Nacht auch trocken und morgen am Feiertag, am Donnerstag in der Früh, am Vormittag noch sonnig, bis über Mittag trocken. Am Nachmittag kommen dann wieder ein paar Schauer daher. So, 4 Stunden Radlfahren tun wir hier in Radio Tirol. Aufgrund des Erfolgs von Felix Gall und weil heute Weltradfahrtag ist. Spinningbike im Studio. Und wenn Sie vorbeikommen wollen und einmal mittreten, sehr gerne. Jetzt ist die Martina da. Grüß dich.
4: Ja, grüß dich, David.
0: Hallo.
4: Danke für deine Einladung. Freut mich voll.
0: Freut mich über deinen Besuch. Du bist eine begeisterte Radlfahrerin.
4: Ja, kann man schon sagen.
0: Wie, wo bist du am Weg?
4: Also, ich bin sowohl Outdoor als auch Indoor am Weg, wie du warst, weil wir kennen uns ja von dem 24-Stunden-Spinning im Süßband.
0: Ich habe die Martina mal als Vorspinnerin erlebt. Brutal, brutal.
4: Nein, das Tolle ist einfach, dass dieser Sport für jeden geeignet ist. Du warst es selber, du warst oben, es sind Kinder mitgeradelt, es sind alte, junge, egal von wo. Das spielt einfach keine Rolle. Jeden Fitnesszustand, oder wie sagt man da, völlig egal, jeder kann da mitmachen und das ist das Tolle am Spinning.
0: Man hat es ein bisschen selber in der Hand, mit Widerstand und so, gell?
4: Ja, genau, jeder kann eben selber den Widerstand regulieren, von daher gibt es keinen Zwang, keinen Druck, jeder kann sich das auf sein Level persönlich einstellen.
0: Wunderbar, so, jetzt langsam die entscheidende Phase hier im Radio Tirol Studio, bis 2 machen wir noch weiter. Radexperten sprechen jetzt vom Kampf gegen den inneren Schweinehund. Ich sag, es ist ein Kampf gegen die gesamte Tierwelt mittlerweile.
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0: Grüß dich.

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0: Radio Tirol, live aus dem Radiostudio heute. Aus dem Radlstudio gleichzeitig. 4 Stunden Spinning, 4 Stunden Indoor-Cyclen tun wir heute, weil Felix Gall so super war, weil Weltradfahrtag ist. Und die Martina ist da. Grüß dich.
1: Grüß dich, David.
0: Die Martina tut ja auch Spinning-Gruppen anleiten, ist so ein bisschen die Instruktorin.
1: Ja.
0: Sitzt sie da.
1: Ja, und jetzt soll ich dir ein bisschen anfeuern.
0: Weil normalerweise stehe ich immer, jetzt darf ich mal sitzen. Jetzt sag mal, was wir machen können. Mach ein paar Übungen mit mir.
1: Also erst einmal ein Lob, gell? Er radelt wirklich da drinnen und er schwitzt. Oder ist das der Regen, der von deiner Nasenspitze kommt? Um es nach am Lidl zu sagen. Nein, er radelt echt und er schwitzt. Und das Allerwichtigste, gell, beim Spinnen, immer im Takt der Musik. Ja. Ich habe zwar gerade keine Musik, nein, aber das ist für alle ganz wichtig. Und dann stehen wir mal zwischendrin auch, das ist auch, oder?
0: Ja.
1: Ja, logisch. Aufstehen, weißt, schön im Takt. Rücken ein bisschen zudrehen, dass da das Gewicht
0: im Körper...
1: Ja, genau, im Widerstand zu, so wie das Nutella-Glas zugeht, sage ich allerweil, gell? Das wissen Sie.
0: Ist gemein, vom Radeln, vom Nutella reden.
1: Ah, schau gut aus, schau

0: Ja, so kommen die Muckis. Aber du bist ja Sportler durch und durch.
1: Ja.
0: Sehr gut. Und jetzt probierst du mal. Hebst du davon ein bisschen, genau. Ja. Und jetzt lass mal den Oberkörper ein bisschen durch, genau.
1: Gerade.
0: Und, okay, wie fühlst du dich?
1: Ganz still lassen. Die Haxen vibrieren, hätte ich gesagt, und nackeln.
0: Ja. Na, warten wir, bis sie brennen.
1: Wann fangen sie an zu brennen?
0: Das ist richtig gut. Ja, beim einen früher, beim anderen später. Aber ja, da du ja scheinst auch viel sportelst, wird es ein bisschen länger dauern.
1: Nein, nein, sie brennen schon.
0: Ja, nachher würde ich sagen, kannst du wieder ein bisschen hinhocken.
1: Hocken wir uns hin.
0: Ja.
1: Und spielen zur Abwechslung ein bisschen einen anderen Takt. Hier beim Radlfahren in Radio Tirol.

0: Radio Tirol am Radl-Mittwoch. 4 Stunden sind jetzt bald vorbei. Roberta Hofer ist da mit ganz vielen Leuten. Moment. So, jetzt hören wir die.
1: Ja, hallo. Das Studio ist gefüllt mit Arbeitskolleginnen und Kollegen, die alle fix.
0: Sehr nett.
1: Wir sind schwer beeindruckt.
0: Wegen 4 Stunden Radl fahren.
1: Ja, brutal.
0: Das geht schon. Du, Felix Gall, der lacht drüber.
1: Wie geht's dir, David, wenn du dann vom Rad heruntersteigst? Haltet es dir auf den Haxen oder müssen wir nicht auffangen? Deswegen sind wir da.
0: Ah, das ist der wahre Grund. Natürlich. Das ist sehr nett, Fall. Danke. Wunderbar.
1: Ja, Countdown, oder?
0: Ja, jetzt ist es dann quasi geschafft, oder?
1: Zähl mal.
0: Ja, von mir aus machst du das.
1: Also, 10,
2: 9, 8, 7, 6, 5, 4, 3, 2, 1.
0: Ein Wahnsinn. Ist das nett? Volle cool. Das war's, oder?
3: Ja.
0: Es hat funktioniert. 4 Stunden Radl fahren.
3: Aufhören treten.
0: Aufhören treten?
3: Ja.
0: Also langsam aufhören. Langsam.
1: Wir fangen ihn jetzt auf, keine
0: Wunderbar.
1: Sorge.
0: Hey, danke schön. Alles Gute. Vielen Dank.

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2: Am Mikrofon Christina Greunz. Die Budgetverhandlungen der Regierung sind längst im Finale angelangt. Der sprichwörtliche weiße Rauch ist allerdings noch nicht aufgestiegen. Felix Nowak aus unserer Innenpolitikredaktion, woran hakt es denn?
3: Da waren zuletzt im Hintergrund unterschiedliche Versionen zu hören. Die ÖVP hat am Abend im ORF-Report auch öffentlich beklagt, dass das Gegenüber unterschiedliche Themen miteinander verknüpfen würde, die Zustimmung zum Doppelbudget also an andere Punkte knüpfen würde. Von unterschiedlichen Seiten heißt es heute aber, dass man sich jetzt wirklich auf den letzten Metern befinde. Eine Einigung könnte es also noch in den nächsten Stunden geben.
2: Und heute Mittag hat die Regierung nach ihrem Ministerrat Details zum sogenannten Sparen im System bekannt gegeben. Was denn genau?
3: Das meiste davon war schon vorher bekannt. So sollen in den nächsten Jahren etwa 2000 Stellen in der Verwaltung eingespart werden. Jede zweite Pensionierung soll nicht nachbesetzt werden. Die Verwaltungsapparate in den Ministerien sollen in Summe 125 Millionen Euro einsparen. Dazu kommen dann noch gewisse Einschnitte beim Geld für Parteien. Das dürfte aber eher keine große Summe ausmachen.
2: Berichtet Felix Nowak. In der Golfregion haben sich die USA und der Iran die bisher schwersten Feuergefechte seit Beginn der Waffenruhe geliefert. Die iranischen Revolutionsgarden feuerten in der Nacht ballistische Raketen und Drohnen auf die benachbarten Golfstaaten Kuwait und Bahrain. Am Flughafen von Kuwait-Stadt kam ein Mensch ums Leben, zudem soll es schwere Sachschäden in einem Terminal geben. Nicht jedes Like und einem Kommentar auf Facebook ist gleich eine Ehrenbeleidigung. Selbst wenn der Kommentar nicht gerade freundlich ist, muss von Fall zu Fall entschieden werden, ob die Zustimmung dazu eine Ehrenbeleidigung ist. Diese Entscheidung hat der oberste Gerichtshof, der OGH, heute veröffentlicht. Beate Tomasovic mit den Hintergründen zu dieser Entscheidung.
4: Der Publizist Sebastian Bormena hat auf Facebook ein Foto einer Familienfeier veröffentlicht. Ein User postet einen beleidigenden Kommentar darunter. Diesen Kommentar wiederum hat dann eine andere Userin geliked. Die Userin, die nur geliked hat, wird wegen Ehrenbeleidigung geklagt. Der OGH hat nun dazu festgestellt, dass ein Like zwar grundsätzlich eine Ehrenbeleidigung sein kann, aber nicht immer. Es kommt auf die Beleidigung, auf den Kontext an. Zum konkreten Fall sagt der OGH, das Like habe zwar Antipathie gegenüber den Publizisten ausgedrückt, unter anderem auch über die öffentliche Zuschaustellung seines Eheglücks, aber nur allgemein und zu wenig genau. Und das sei keine Ehrenbeleidigung. Zuletzt hat es immer wieder Verurteilungen gegeben mit teils empfindlichen Geldstrafen, weil beleidigende Kommentare geliked wurden. Es soll Anwaltskanzleien geben, die daraus sogar ein Geschäftsmodell entwickelt haben.
2: Die Arbeitslosigkeit ist im ersten Quartal dieses Jahres gestiegen. Laut der Statistik Austria waren 301.900 Menschen auf Arbeitssuche und damit um rund 17.700 mehr als im Vorjahresquartal. Die nicht saisonbereinigte Arbeitslosenquote liegt demnach bei 6,3%. Das waren die Nachrichten mit Christina Greunz.
5: Das Wetter in Tirol, ja, immer noch Regenschauer hier und dort. Die Straßen sind nass, aber die sollten jetzt langsam weniger werden, diese Schauer. Simon Köldorfer.
6: Im Osten bleibt es überwiegend bewölkt heute, der Regen wird aber immer weniger. Von Vorarlberg bis Oberösterreich stellt sich wechselhaftes Wetter ein mit dichten Wolken, einzelnen gewittrigen Schauern und auch Sonnenfenstern. In Osttirol und Oberkärnten macht ebenfalls manchmal die Sonne mit. Die Temperaturen liegen bei frischen 14 bis knapp 20 Grad. Morgen der Feiertag wird einigermaßen sommerlich bei 21 bis 28 Grad und dazu einigen Sonnenstunden. Vom Salzburger Land ostwärts bleibt es überwiegend sonnig. Im Westen tauchen dagegen bald Wolken auf und am Nachmittag und Abend regnet es in Vorarlberg und Nordtirol. In der Nacht auf Freitag sind in Salzburg und Oberösterreich Gewitter mit heftigen Sturmböen dabei.
5: Und der Blick auf die Tiroler Straßen, da schauen wir gleich auf die Fernpassstraße. Eine Unfallstelle zwischen Reute und Heiterwang sorgt für Stau, vor allem Richtung Nazareth. Hier verlieren Sie eine Viertelstunde. Und der Blick nach Bayern, Autobahn A93 Richtung Kiefersfelden. Vom Inntal-Dreieck bis Kufstein abschnittsweise Lkw-Stau am rechten Fahrstreifen. Bitte um Geduld und eine gute Fahrt.
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5: Es kracht wieder mal im Gebälk der Tiroler Schützen. Wir erinnern uns noch gut an die Abstimmung im Jänner. Da haben sich die Schützen gegen Frauen am Gewehr ausgesprochen. Und jetzt geht's um einen Mann. Der ist der Marketender bei der Blasmusikkapelle Speckbacher in Hall. Marschiert also mit und verteilt Schnapseln. Und das passt den Bezirksschützen Hall nicht. Die machen nämlich Ende Juni ein großes Bezirksfest und die wollen keine Männer als Marketender. Diese Position soll nur den Frauen vorbehalten bleiben. Und so hat man die Speckbacher Stadtmusik kurzerhand von dem großen Fest ausgeladen, weil die sich geweigert haben, ihren Marketendermann zurückzulassen. Was sagen Sie dazu? Wir bereiten jetzt nochmal die einzelnen Positionen in dieser Stunde auf und wollen Ihre Meinung dazu hören. Soll Tirol an den alten Traditionen festhalten oder sollen wir uns weiterentwickeln? Tirol ist am Wort. Mein Name ist Britta Bauer und ich freue mich auf Ihren Anruf.

0: Das ist Tirol am Wort am Mittwochnachmittag. Ja, man könnte sagen, Aufregung nicht nur in Hall. Es ist schon wieder ein kleiner Skandal befleckt. Die Geschichte rund um die ausgeladene Speckbacher Stadtmusik, die ist jetzt draußen. Und wir haben gleich die Obfrau der Speckbacher, Claudia Posch, gefragt, wie es denn dazu kam, einen männlichen Marketender mit der Blasmusikkapelle loszuschicken. Das ist ja normalerweise die Aufgabe von Frauen.
1: Das ist so gekommen, dass wir als erstes einmal einen Mangel gehabt haben an Marketenderinnen, die ja früher nur immer weiblich besetzt waren. Und dann beschlossen haben im Vorstand, wir öffnen das Ganze jetzt für beide Geschlechter, damit wir nicht nur den Mitgliederstand sicherstellen können, sondern auch bewusst ein Zeichen für die Geschlechtergleichbehandlung setzen können.
0: Ja, das sagt die Claudia Posch. Bisher habe rund um den einen männlichen Marketender habe es auch keine Probleme gegeben.
1: Es hat überhaupt nichts mit dem Geschlecht zu tun, ob jemand gut oder schlecht Schnaps ausschenken kann. Und abgesehen davon ist die Rolle des Marketenders, der Marketenderin ja noch viel mehr als das Schnaps ausschenken, sondern es geht darum, auf die Leute zuzugehen, uns zu unterstützen im Verein, bei den Ausrückungen und Konzerten dabei zu sein und einfach aktiv am Vereinsleben teilzunehmen. Und das kann natürlich jede Frau, jeder Mann genau gleich gut.
0: Ja, das glaubt man bei den Speckbachern, bei der Blasmusikkapelle in Hall. Aber beim großen Bezirksschützenfest am 28. Juni, da ist die Blasmusikkapelle jetzt definitiv nicht dabei. Was sagen Sie dazu? 0800 22 69 22. Sollten sich die Schützen in puncto Geschlechteraufteilung bewegen oder hat es was Gutes, wenn alles so bleibt, wie es immer war?
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0: Tirol am Wort. Heute mit der Frage, ob Männer auch Marketender sein dürfen. Am Telefon ist jetzt die Maria aus Sistrans. Grüß dich, was sagst du dazu?
1: Grüß Gott. Nein, ich meine, es ist ja lächerlich. Ich meine, jetzt müssen machen anscheinend die Männer noch mit den Dirndln auch noch Marketender spielen, oder wie ist denn das?
0: Das war jetzt nein, nicht gesagt, jetzt, ja? Ich glaube nicht, dass der Dirndl anhat.
1: Aber das hat mit Kultur und mit gar nichts mehr zu tun. Ein Mann ist ein Mann und ich meine, der soll ja nicht eine Marketenderin spielen. Nur weil die Damen da jetzt wollen, dass die Männer genauer so müssen, das machen, was die Frauen. Ich meine, das ist ein Blödsinn.
0: Warum? Warum ist das? Warum ist das ein Blödsinn? Weil es immer schon so war, oder was ist der Grund?
1: Das hat mit Kultur gar nichts mehr zu tun. Es ist nachher so weit, dass die Frauen die Gewehr tragen und wenn sie aber in den Krieg müssen, nachher täten sie blöd. Ich meine, das sind blöde Sachen. Ich meine, das gehört mal richtig her, dass die Männer Männer sein und die Frauen Frauen. Und bei Applausmusik oder bei einem Konzert sollen die Frauen in die Dirndln auftreten und Marketenderinnen spielen. Und nicht da so blöd man am Turnen. Das ist mir nicht besser,
0: danke,
1: aber das ist meine Meinung.
0: Danke, danke, liebe Maria. Den Helmut aus Innsbruck haben wir jetzt noch dran. Bitte, Helmut.
2: Ja, grüß Gott, schön. Also ich schließe mich natürlich voll meiner Vorrednerin an. Ja. Aber es gibt da auch noch ein ganz anderes Aspekt. Marketender gibt es ja nicht, wohl eine Marketenderin. So könnte es auch heißen, Flachmänner, die den Schnaps aus einem Flachmann servieren. So wie bei den Mullern in Dauer.
0: Okay.
2: Ja, okay. Die besten Marketenderinnen unseres Tiroler Landes sind ein Aushängeschild. Schaut auf das Marketenderinnenregiment des Zillertales. Da läuft es ihnen heute nur heute über Buchglobe.
0: Okay.
2: Das ist eine Freude. Und Ansehen in unserem schönen Tiroler Landl.
0: Danke vielmals, lieber Helmut, für diese Stellungnahme, für diesen Beitrag. Wir haben natürlich auch versucht, die Schützen selber zu befragen. Ja, der Bezirksschützenkommandant Hall, Kurt Meyer, mit dem habe ich sehr kurz sprechen können. Der wollte mich zurückrufen, war aber dann nicht mehr erreichbar. Und auch der Landeskommandant der Tiroler Schützen, Thomas Saurer, wollte uns kein Interview geben. Er habe zu viel Arbeit, sagt er dieser Tage. Er verwies auf eine schriftliche Stellungnahme, in der er die grundsätzlich gute Zusammenarbeit mit dem Blasmusikverband betont. Hören wir in seine Stellungnahme hinein.
3: Gleichzeitig ist es mir ein Anliegen, die Autonomie der jeweiligen Verbände, Vereine und Organisationseinheiten zu respektieren. Weder Einmischungen in die Angelegenheiten des Blasmusikverbandes und seiner Musikkapellen, noch Eingriffe in die Eigenständigkeit der Schützenkompanien und Gliederungen unseres Bundes entsprechen meinem Verständnis einer partnerschaftlichen Zusammenarbeit auf Augenhöhe. Die Autonomie von Verbänden und Vereinen setzt voraus, dass deren interne Regelungen und Entscheidungen respektiert werden, auch wenn sie im Einzelfall unterschiedlich bewertet werden. Und die Verantwortung für Entscheidungen bei einzelnen Veranstaltungen liegt grundsätzlich bei den jeweiligen Veranstaltern vor Ort. Diese Eigenständigkeit gilt es ebenso zu respektieren.
0: Also Christoph Braxmarer hat die Position des Landeskommandanten der Tiroler Schützen gelesen. Also der Landeskommandant ist gegen die Einmischung in interne Angelegenheiten anderer Vereine, also in diesem Fall der Stadtmusikkapelle. Zugleich sagt er aber auch, dass der, der das Fest macht, die Regeln vorgeben darf und auch dies sei zu respektieren. Und letzteres sieht auch der politisch Verantwortliche, der Josef Geisler von der ÖVP, so Geisler ist für die Vereine zuständig. Er hat dem ORF ebenfalls eine schriftliche Stellungnahme übermittelt. Wie sehen das die Marketenderinnen im Land, ja, die Frauen? Und wie die Schützen und wie sehen Sie das? 0800 22 69 22, sollten die immer schon zugewiesenen Rollen für Frauen und Männer im Schützenwesen bestehen bleiben oder nicht? Tirol ist am Wort.

0: Sie hören Radio Tirol und die männlichen Marketender sind heute Stein des Anstoßes. Radio Tirol. Ich habe jetzt den Gerhard aus Wattens am Telefon. Du bist selber bei den Schützen, gell?
1: Ja.
0: Hallo, ja, wie ist denn deine Position bitte?
1: Also meine Position ist, dass das Ganze, die Aufbauschen, jetzt das künstliche Aufbauschen, ich finde das persönlich lächerlich, weil wenn man beim Alpenregion-Treffen der Schützen in Innsbruck dabei gewesen ist und das gesehen hat, es sind da auch männliche Magitenter Ausdruck. Und also da gibt es keine Diskriminierung.
0: Es also damals hat es nicht gestört, meinst du?
1: Nein, es ist ja in Außerfällen, ich glaube in Gremien sind auch bei der Musikkapelle männliche Magitenter dabei und die rucken genauso bei Prozessionen mit den Schützen aus. Also, dass man da den Schützen Diskriminierung vorwirft, das ist schon ein bisschen schlimm. Und auch die Stadtmusikkapelle Hall rückt mit den Magitender bei Festlichkeiten von Leichnamsprozessionen und so weiter mit der Schützenkompanie Hall aus.
0: Aber wenn die Stadtmusikkapelle zum Beispiel oder wenn da Marketenter männliche ausrücken dürfen beim großen Unionstreffen, aber dann beim kleinen Bezirksfest in Hall, das ja natürlich nicht so klein ist, nicht, was sagst du zu dieser Ausladung?
1: Ich persönlich finde, dass das der im Veranstalter im Schützenbezirk Hall obliegt und ich muss sagen, ich verstehe den Kurt Meier auch, dass er das gemacht hat, weil es war damals in Jena ist das sehr politisiert worden, dass Männer bzw. dass die Schützen Frauen als Gewehrträgerinnen ablehnen. Und dass man da einfach einmal das Ganze in ruhigere Fahrwasser bringen möchte, da verstehe ich Kurt Meier recht gut. Und dass das jetzt natürlich wieder ein Stein des Anstoßes wäre für gewisse politische Parteien, die wollen das nachher zum Tagespolitikum machen, das verstehe ich.
0: Also man hat, wenn ich die jetzt richtig verstehe, man hat ein bisschen die Angst, dass diese Frauendiskussion, ja, also Frauen am Gewehr innerhalb der Schützen wieder hochkocht.
1: Ja, aber nicht innerhalb der Schützen, sondern eher von politischen Parteien, weil es ist ja jetzt schon wieder thematisiert, Förderung in Schützen und die Schützen sollen sich öffnen. Die Schützen sind ja offen, wir gehen ja offen auf die Leute zu. Wir machen das Ganze ja auch transparent. Und das finde ich mir schon ein bisschen Wahnsinn, dass nachher zum Beispiel von gewissen Parteien die Schützen von landesüblichen Empfängen ausladen. Die, was eigentlich Tradition sein, die, was uns eigentlich auszeichnen, die, was jeder ausländische Staatsgast und so weiter, die, was das schätzen, die, was das, die, was es freuen, wenn sie ein landesüblichen Empfang mit den Schützen kriegen.
0: Ja, können wir also bitte diese Partei aussprechen, von der du da sprichst?
1: Ja, das kann ich nicht. Ich will die Kerne nicht beim Namen nennen. Ich sag's einmal so.
0: Okay. Das war der Gerhard. Das ist jetzt der erste und möglicherweise dann der einzige Schütze, der mit uns hier über dieses Thema spricht. Vielen herzlichen Dank für deinen Anruf und noch einen schönen Nachmittag. Danke.
1: Danke, Ebenfalls. Ciao, servus.

0: 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Am Mittwoch, es ist 2:30 geworden und wir schauen wieder auf die Fernpassstraße. Nach einem Unfall zwischen Reute und Heiterwang wird der Verkehr wechselweise an der Unfallstelle jetzt vorbeigeleitet. Es gibt Stau und 30 Minuten Zeitverlust und das in beiden Richtungen. Gute und sichere Fahrt und Geduld im Außerfern.
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2: Mit Nathalie Wander einen angenehmen Nachmittag. Über 1000 Menschen erkranken in Österreich jedes Jahr an Blutkrebs. Viele von ihnen sind auf eine Stammzellenspende angewiesen. Dennoch sind im Schnitt bislang nur 6 von 100 möglichen Spendern registriert. Darauf macht der Verein AYAS jetzt aufmerksam.
3: Die Registrierung ist gar nicht wild. Es ist ja wirklich nur ein Wangenabstrich. Das kann ja auch sehr gut sein, dass man nie zur Spende in Frage kommt. Im Grunde erweitern wir halt einfach dieses weltweite Register. Also es ist, erhöht einfach die Wahrscheinlichkeit, einen Spender für einen Patienten zu finden.
2: So Ida Weiß vom Innsbrucker Verein AYAS. Die Spende selbst erfolgt in den meisten Fällen über eine herkömmliche Blutabnahme. Heute besteht an der Uni Innsbruck die Möglichkeit, sich als möglicher Spender registrieren zu lassen. Während der beiden zweistündigen Demonstrationen auf der Fernpassstraße am 27. Juni wird auch das Hantenjoch gesperrt sein. Das hat das Land heute bekannt gegeben. Die Sperre gilt nicht für Einsatzfahrzeuge und Anrainer. Reingard Diermeier berichtet.
4: Am Samstag, den 27. Juni, sind auf der Fernpassstraße zwei Versammlungen angemeldet. Zwischen 10 und 12 Uhr wird die B179 im Bereich Reute-Katzenberg sowie Nassereit-Rastland für den gesamten Verkehr gesperrt werden. Um Versorgung und Sicherheit in der Region zu gewährleisten und Anrainer zu schützen, so das Land in einer Aussendung, werde als zusätzliche Maßnahme auch die Hantenjochstraße für den gesamten Verkehr gesperrt. Ähnlich wie bei der Sperre des Brenners für eine Kundgebung. Vergangenes Wochenende raten die Behörden auch bei den Kundgebungen auf der B179 die Fernpassroute an diesem Tag zu meiden bzw. großräumig zu umfahren. Die Sperren für die Fernpassstraße und die Hantenjochstraße gelten grundsätzlich für den gesamten Verkehr. Einsatzfahrzeuge dürfen passieren. Zudem gilt, dass Anrainerinnen und Anrainer, die entlang der Hantenjochstraße wohnen, die Straße auch während der festgelegten Sperrzeiten nutzen können.
2: Ein Radfahrer, der am Montag in Innsbruck einen Unfall mit einer Fußgängerin verursacht haben soll, hat dem Opfer offenbar eine falsche Telefonnummer angegeben. Nun bittet die Polizei Zeugen, die den Unfall beobachtet haben, sich zu melden. Der Radfahrer soll die Fußgängerin laut Polizeiangaben niedergefahren haben. Die Frau wurde verletzt. Der Unfall ereignete sich am Montag um 10 Uhr in der Kaufmannstraße in Innsbruck.
0: Und wir schauen noch auf das Wetter in Tirol. Es bleibt relativ frisch heute, ja, 14 bis 22 Grad. Die Regenwolken ziehen aber Richtung Osten ab und da sollten dann eigentlich ein paar Sonnenfenster auch mal für uns hier dabei sein. Aber ich habe noch keins gesehen. Morgen am Feiertag wird es warm, schwül mit bis zu 27 Grad. Untertags kann man gut was draußen machen. Am Nachmittag gegen Abend sind dann wieder Gewitter angesagt.
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0: Genau, heute zum Thema: sind männliche Marketender in Tirol wünschenswert? Die Tiroler Schützen sehen das offenbar nicht so, haben die Haller Blasmusikkapelle ausgeladen, weil es dort einen männlichen Marketender gibt. 0800 22 69 22, bitte um Ihre Meinung. Ich bin die Britta Bauer.

0: Tirol am Wort. Heute mit dem Thema soll es auch männliche Marketender geben dürfen. Da hat uns der Dieter geschrieben, via Mail, Marketenderinnen waren schon im Mittelalter fixer Bestandteil des Begleittrosses eines Heeres. Warum sollte mit einer Tradition gebrochen werden, die sich bewährt hat? Männer haben in dieser Position nichts verloren und er sagt, ich bin nicht frauendiskriminierend, sondern im Gegenteil, ich sehe das als Privileg, welches Frauen vorbehalten bleiben sollte. Und Mail aus Lienz, die Theresia schreibt, der rosarote Panther würde angesichts dieser kuriosen Debatte wohl sagen, ich halte dieses Ansinnen für schwer überbewertet. Vielleicht damit gemeint, wir haben andere Sorgen, hat die Theresia nicht näher ausgeführt. Und jetzt haben wir noch den Josef am Telefon. Hallo Josef.
1: Ja, hallo, grüß euch. Ich wollte nur sagen, ich kann der Schützenkompanie vollkommen beipflichten und Recht geben, nicht? Weil Traditionen können einfach hochgehalten und das ist halt so. Und wenn die das also wollen, dann ist das zum Akzeptieren. Und man soll nicht da immer das Radl neu erfinden oder irgendwas möchten wieder umändern. Und sie sind Veranstalter und wenn der das also will, ist das zum Akzeptieren. Mhm. Nur was ich nicht einstehe, dass man sich nicht rechtfertigen traut und sagen einfach auf dem Tisch, so ist es und wir mögen das nicht und ausfertigen und nicht irgendwie verleugnen lassen, ich habe eigentlich nicht Zeit oder was, sagen, ich will das nicht, ausfertigen und wir mögen das nicht.
0: Und ja. Was spricht grundsätzlich gegen Marketender, also gegen Männer als Marketender oder bist du da gar nicht?
1: Ich sage, das braucht es nicht. Ich sage, das ist Traditionsding, das, ja. Es ist vielleicht noch zu früh, es braucht es noch nicht.
0: Alles klar. Danke vielmals für diese Beiträge. Ja? Vielleicht kriegen wir noch weitere Anrufe. Und dann schauen wir mal, was der Haller Bürgermeister dazu sagt. Der ist nämlich sehr klar in seiner Aussage. Ja. Danke, Josef.
1: Danke.

0: 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Hall ist Schauplatz des großen Bezirks Schützenfestes Ende Juni. Und sehr empört über die Ausladung der Haller Speckbacher Stadtmusik hat sich auch heute noch der Haller Bürgermeister, der Christian Margreiter. Die Stadtgemeinde Hall hat nämlich umgehend reagiert.
1: Ja, meine Position ist an sich ganz klar. Es ist grundsätzlich die Sache jeden Vereins, auf welche Art und Weise er sein Vereinsleben gestaltet, wenn man als Mitglieder aufnimmt und wie er sein Vereinsleben grundsätzlich definiert, auch vom Zweck her. Wenn die Speckbacher Stadtmusik beschlossen hat, auch männliche Marketender in ihren Reihen aufzunehmen bzw. Einzusetzen, so ist es ausschließlich Sache der Speckbacher Stadtmusik. Und das ist eine Maßnahme, die durchaus nachvollziehbar, verständlich und im Sinne überhaupt der gesellschaftlichen Entwicklung, glaube ich, auch berechtigt ist. Wenn das der Grund ist, dass eine derart verdiente Musikkapelle wie die Speckbacher Stadtmusikkapelle, die über viele Jahre auch die Schützen entsprechend begleitet hat, aus einer Veranstaltung der Bezirksschützen ausgeschlossen wird, so ist es für mich zum einen komplett unverständlich, zum anderen ein Zeichen extremer Intoleranz und für mich so überhaupt nicht zu akzeptieren.
0: Sie haben sogar damit gedroht, Gelder nicht auszuzahlen.
1: Das ist richtig. Die Entscheidungskompetenz diesbezüglich liegt beim Stadtrat. Nachdem ich aber Meldungen anderer Stadtratsmitglieder auch schon gehört habe, gehe ich davon aus, dass der Stadtrat hier keine Subvention gewähren wird aufgrund dieser Vorkommnisse.
0: Um wie viel Geld geht's da?
1: Es geht insgesamt um 3.000 Euro, wobei 150 Euro bereits bezahlt worden sind im Zusammenhang für Werbung für dieses Schützenfest.
0: Haben Sie schon aus den Reihen der Bezirksschützen Rückmeldungen bekommen?
1: Nein, habe ich noch nichts gehört.
0: Ja, das sagt der Haller Bürgermeister heute. Die Schützen haben sich also jetzt auch noch den Unmut der Stadt Hall zugezogen. Aber wer weiß, vielleicht kommt ja noch Bewegung in die Sache. 0800 22 69 22. Bitte gern Ihre Meinung zu unserem Thema heute.

0: Ja, ein Thema, das bewegt heute bei uns in Tirol am Wort. Gibt es viel Applaus dafür von den Austria 3. Es geht darum, ob es auch männliche Marketender geben soll, kann oder lieber nicht. Der Oliver aus Innsbruck hat mich angerufen. Der kennt sich da gut aus, glaube ich.
1: Ja, ganz genau. Und zwar bin ich dann auch Obfrau, Stellvertreter von der Musikkapelle Speckbacher Neuorts Olympisches Dorf.
0: Wir heißen auch Speckbacher, sind aber nicht aus Hall, sondern aus Innsbruck. Okay.
1: Genau, sind aus Innsbruck. Wir haben Gott sei Dank selber einen Magitenta, unseren Jack, der kommt sehr gut an, macht seine Sache sehr, sehr super. Und also wir sind stolz auf unseren Magitenta und hätten deshalb jetzt auf diesem Weg vielleicht die Halderspitzbacher Musikkapelle zu unserem Fest eingeladen, was am 4. und 5. Juli stattfindet, außerdurch als Gastkapelle. Wäre sehr schön, ein Magitenta treffen.
0: Ah, das ist ja wirklich reizend. Vielen herzlichen Dank, lieber Oliver. Wir werden das weitergeben. Ja? 4. und 5. Juli. Gut, ist notiert. Danke. Und jetzt haben wir noch den Gerhard aus Fomp am Telefon. Hallo.
2: Ja, grüß dich, gut.
0: Hallo.
2: Ja, ich bin selber viele Jahre bei der Musik gewesen und bin einfach ein bisschen ein freidenkender Mensch. Ich glaube, wir sind einfach in der Jetztzeit und nicht im Mittelalter. Die Schützen hängen immer alles auf Traditionen auf. Jeder Mensch hat Traditionen, jede Familie, jeder Verein hat Blasmusik und Feuerwehr. Die haben sich der Welt geöffnet, nur die Schützen verhindern das.
0: Das ist deine Meinung, sagst du?
2: Mhm, okay. Wer hat die Familie zusammengehalten und bla bla bla, weil die Männer in den Krieg ziehen müssen. Die Frauen, aber nicht allein mit Kochlöffel, sondern auch mit der Waffe. Die kennen das. Wir kennen bald zu viert, wenn die Schützen ein bisschen langsam vor die Mädels. Die dürfen nur mit dem Panzerl gehen. Das klingt für mich so, als wäre Frau an den Herd. Und ich sag, was du tust. Mhm. Das ist die Meinung der Schützen. Ich habe viele Freunde bei den Schützen. Ich möchte jetzt keinem zu nahe treten und keinem beleidigen. Mhm. Aber das ist meine Meinung aus dieser Debatte. Und gerade noch ganz schnell zur Stadtgemeinde Hall, wenn sie auf die Förderung aufgrund dessen jetzt einstellen, finde ich das auch nicht in Ordnung, weil das ist innerhalb der Vereine was. Die Gemeinde hat objektiv zu entscheiden. Das ist eine subjektive Entscheidung vom Stadtrat und sie sollten dies schon nochmal überdenken, weil sie treiben den Keil pro oder gegen die Schützen noch tiefer. Wenn sich die Gemeinde dort auch noch stellungsmäßig einmischt, finde ich nicht gut.
0: Also, der Gerhard aus Fomp sagt, die Stadt Hall muss nachdenken und schickt auch die Tiroler Schützen zum Nachdenken. Vielen herzlichen Dank für euren Beitrag. Und beim Blasmusikverband Tirol, da sieht man die Causa auch sehr klar und eindeutig. Der Peter Spanblöchel, der ist der Obmann und der meint zur Ausladung der Speckbacher Kapelle.
3: Also wir haben es ja schon ein bisschen länger gewusst und versucht, ob man es vielleicht lösen kann. Grundsätzlich ist es so, dass natürlich der Veranstalter sagen kann, wen er ein- und auslädt. Die Frage ist nur immer, was für Begründung man dazu findet. Und da fühlen wir, haben wir das Gefühl, dass man da in unser Geschäftsgebaren eingreift und das geht nicht.
0: Mhm. Die Blasmusikkapellen haben sich schon vor 50 Jahren für Frauen geöffnet, also Musikerinnen in den Blasmusikkapellen. Und der Marketenta in Hall ist nicht der einzige. Haben wir gerade auch vom Oliver gehört, das sagt aber auch der Peter Spanblöchel.
3: Weil wir haben männliche Marketenta in verschiedenen Kapellen. Es darf jede Kapelle auch entscheiden, was sie macht. Blasmusik ist vielfältig und bunt, das haben wir in unserem Leitbild stehen. Und so wollen wir das auch leben und verstanden wissen.
0: Ja, es fehlen also nur noch die Schützen. Wir haben jetzt bald keine Zeit mehr für Ihren Beitrag. Es ist noch 6 Minuten Sendung. Spielen wir ganz kurz noch ein Lied. Und wir haben dann noch eine Politologin von der Uni Innsbruck, die auch was dazu zu sagen hat.

0: Tirol an Bord heute mit einem, kann man wahrscheinlich so schon sagen, ja, mit einem heißen Thema. Bei den Tiroler Schützen hat man vielleicht auch manchmal das Gefühl, auf Granit zu beißen. Im Jänner haben sich die Mitglieder gegen Frauen am Gewehr ausgesprochen. Jetzt sprechen sie sich, oder der Bezirksschützenverband Hall, gegen einen Mann aus, der die Funktion des Marketenders bei einer Blasmusikkapelle ausüben will. Wie sieht das die Politologin und Genderforschende, die Alexandra Weiß von der Uni Innsbruck?
1: Na, ich denke, wenn man Traditionen erhalten will, und also dann muss man sich auf gewisse Änderungen immer einlassen, ansonsten bleiben Dinge nicht bestehen, werden in Frage gestellt und erübrigen sie irgendwann. Das ist sozusagen, ich denke, bei den Tiroler Schützen steht vieles zur Diskussion, für mich eigentlich, ja, was wird da für eine Tradition eigentlich hochgehalten, fortgesetzt, auch über Geschlechterrollenverständnis hinaus, ja. Also ist es in einem demokratischen, verfassten Staat akzeptabel, was da gemacht wird, oder muss man sich da mal auch vielleicht ganz grundsätzlich damit auseinandersetzen?
0: Aber kann man nicht auch die andere Seite eigentlich gut verstehen? Und viele Menschen sehen das ja so, in dieser instabilen Welt ist es gut, wenn Dinge einfach auch Bestand haben und so bleiben, wie sie immer schon waren.
1: Ja, dass man sich da genau wünscht, dass die Geschlechterrollen und die Hierarchien und Diskriminierungen, die damit einhergehen, bestehen bleiben sollen, das wird sich halt nicht ausgehen. Ne? Da gibt es einfach auch zu viele Veränderungen, demokratische Ansprüche, man als demokratisch verfasster Verein kann man das eigentlich nicht machen. Ja. Also Stabilität wünschen sich natürlich viele. Warum das immer mit einer Hierarchie einhergehen muss, das muss man vielleicht schon in Frage stellen. Vielleicht sind andere Stabilitäten viel wichtiger eigentlich für die Zufriedenheit von Menschen, ja, und für das, dass sie ein bestimmtes Sicherheitsgefühl wieder haben können. Ich glaube, das sind Ausflüchte. Ja, das ist sozusagen so ein Nebengleis, auf das man dann ausweicht, weil alles andere so unsicher wird, weil viel wichtiger für Menschen ist doch, kann ich meine Existenz sichern, kann ich meine Wohnung zahlen, kriege ich genug bezahlt für meine Arbeit. Das sind Stabilitäten, die wirklich wichtig sind und essentiell sind für Menschen. Ja. Aber das Aufrechterhalten von hierarchischen Geschlechterverhältnissen, das wünschen sich manche, und da haben manche das Gefühl, auf das kann ich mich zurückziehen, aber das hilft ja niemandem. Und es hilft eigentlich halt auch natürlich den Frauen am allerwenigsten, aber es hilft auch den Männern letztlich nicht.
0: Das sagt die Politologin Alexandra Weiß von der Uni Innsbruck. Ja, da haben wir halt viel zum Nachdenken mitbekommen. Die Stunde ist schon wieder vorbei. Ich bedanke mich bei Ihnen fürs Zuhören, fürs Anrufen, und wenn Bewegung in die Sache kommt, dann werden wir Sie hier in Radio Tirol am Laufenden halten. Danke vielmals, aber die Britta Bauer wird Sie weiter durch den Nachmittag begleiten. Ja? Kein Grund, jetzt auszuschalten. Aber viel Grund, damit wir alle nachdenken. Danke Ihnen.

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1: Am Mikrofon Christina Kreuz. Die EU-Kommission hat ihre Bewertungen für die Finanzen der Mitgliedsländer vorgelegt. Johannes Perterer in Brüssel, wie bewertet man denn ein Jahr nach Beginn des Defizitverfahrens gegen Österreich die Finanzen der Republik?
2: Die EU-Kommission stellt Österreich ein positives Zeugnis aus. In der neuen Bewertung heißt es, Österreich halte den empfohlenen Ausgabenpfad ein. Die Reformen seien weitgehend auf Schiene. Bis 2028 will Österreich aus dem Defizitverfahren wieder heraus sein. Für die gesamte EU sieht es weniger gut aus. 10 Länder sind mittlerweile schon in Defizitverfahren, weil sie Probleme haben, die Schuldenregeln der EU einzuhalten.
1: Berichtet Johannes Perterer. Kurz vor Beginn eines wichtigen internationalen Wirtschaftsforums in St. Petersburg hat die Ukraine die Millionenstadt mit Drohnen attackiert. Unter anderem wurde der Ölterminal im Hafen sowie rein militärische Ziele im Stützpunkt Kronstadt getroffen, wie die Ukraine bekannt gab. Kronstadt, eine St. Petersburg vorgelagerte Insel, ist ein wichtiger Militärstandort und dient der russischen Ostseeflotte als Basis. Der ukrainische Präsident Zelensky bezeichnete die Einschläge als gutes Resultat der gemeinsamen Arbeit von Drohneneinheiten verschiedener Truppengattungen und Geheimdienste. Der grausame Mord an 4 Erntehelfern erschüttert Italien. Die Feldarbeiter wurden in der Region Kalabrien in einem Kleinbus eingeschlossen und anschließend bei lebendigem Leib verbrannt. In Italien herrschen teils grausame Arbeitsbedingungen in der Landwirtschaft. Die betroffenen Feldarbeiter wollten endlich ihren Lohn sehen und haben dafür mit dem Leben bezahlt. Aus Italien berichtet Cornelia Wospanik.
3: Die Überwachungskamera einer Selbstbedienungstankstelle hat alles mitgefilmt. Ein Minivan fährt heran. Um ein paar Euro wird Benzin direkt ins Innere getankt. Ein Mann hält die Tür zu, ein anderer wirft ein Feuerzeug ins Fahrzeug. 4 Feldarbeiter verbrennen qualvoll, weil sie ihren Lohn sehen wollten. Einem 5. gelingt die Flucht. Taj Mohammed sagt, das hier sei Mafia.
4: Italia, Pakistan, du persano, Mafia.
3: Pakistanisch, italienische. Die Arbeiter wurden um einen Lohn von 50 Euro pro Tag angeheuert. 500 Euro pro Monat wurden für das Elendsquartier abgezogen, 5 Euro am Tag für den Transport. Doch seit Saisonbeginn hatten sie keinen Cent gesehen.
1: Im Vatikan haben heute wenige Tage vor einem Papstbesuch in Spanien Anti-Stierkampf-Aktivistinnen protestiert. Die beiden Frauen, die T-Shirts mit der Aufschrift »Stierkampf ist eine Sünde« trugen, versuchten über eine Absperrung auf dem Petersplatz zu klettern. Sie wurden von Sicherheitskräften gestoppt und abgeführt. Die Aktion erfolgte nur wenige Tage vor dem Besuch des Papsts in Spanien, wo jedes Jahr tausende Stiere bei Stierkämpfen unter anderem zu Ehren katholischer Heiliger getötet werden. Das waren die Nachrichten mit Christina Goenz.
5: Das Wetter in Tirol ja immer noch mit Regenschauer hier und da, derzeit gerade in Erwald, in Heiming, in Innsbruck. Das Wetter jetzt mit den Aussichten mit Simon Köldorfer.
6: Der Regen von Kärnten bis zum Mainviertel wird jetzt immer weniger. Von Vorarlberg bis Oberösterreich ziehen aber weiterhin gewittrige Schauer durch. In der Westhälfte Österreichs kommt zwischen den Schauern und Wolken auch manchmal die Sonne durch. Der Wind bläst von Linz bis Eisenstadt recht lebhaft. Die Temperaturen liegen heute bei frischen 13 bis 20 Grad. Morgen wird es etwa 8 Grad wärmer als heute und vom Salzburger Land ostwärts ist es überwiegend sonnig mit wenigen Wolken. In Vorarlberg ziehen morgen dagegen bald dichte Wolken auf. Die bringen im Tagesverlauf auch etwas Regen, der bis Nordtirol zieht. In der Nacht auf Freitag sind dann im Salzburger Land und Oberösterreich Gewitter mit heftigen Sturmböen dabei.
5: Und der Blick auf die Tiroler Straßen, auf die Fernpassstraße, schauen wir gleich. Da hat es einen Unfall gegeben zwischen Reute und Heiterwang und hier wird der Verkehr wechselweise angehalten, weil an der Unfallstelle vorbeigeleitet. Der Verkehr wird auch immer wieder länger angehalten. Es gibt Stau und eine Dreiviertelstunde Zeitverlust und das in beiden Richtungen. Und der Blick nach Bayern. Autobahn A93 Richtung Kiefersfelden. Vom Inntal-Dreieck bis Kufstein abschnittsweise LKW-Stau am rechten Fahrstreifen. Damit geht's weiter durch den Mittwochnachmittag mit dem großen Freddie Mercury. Rita Bauer sagt Hallo.

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0: DJ Ötzi hier bei uns in Radio Tirol. Über den Ötzi werden wir gleich was in den Nachrichten hören, aber nicht über den DJ. Aber jetzt schauen wir mal auf die Straßen in Tirol, auf die Fernpassstraße. Nach einem Unfall zwischen Reute und Heiterwang wird der Verkehr weiterhin wechselweise an der Unfallstelle vorbeigeleitet. Es gibt Stau und Sie müssen 20 Minuten mehr an Fahrzeit einplanen und das in beiden Richtungen. Und auch in Bayern auf der A93 haben wir Stau Richtung Kiefersfelden vom Inntal-Dreieck bis Kufstein, abschnittsweise LKW-Stau am rechten Fahrstreifen. Wir wünschen Geduld und eine gute Fahrt, es ist 15.30 Uhr.
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2: Mit Nathalie Wander einen angenehmen Nachmittag. Bei der Euregio-Versammlung in Matrei am Brenner unter Tiroler Vorsitz wurde heute Bilanz über die Brennerblockade gezogen. Die Landeshauptleute von Tirol und Südtirol betonten ihren inhaltlichen Konsens und befürworteten den Bürgerinnenprotest. Auch Südtirols Landeshauptmann Arno Kompatscher von der SVP, der die Blockade eigentlich bis zuletzt massiv kritisiert hatte.
3: Ich habe ja von vornherein klar gemacht, ich teile vollkommen die Anliegen und es ist klar, dass der Unmut auch geäußert werden soll und darf. Das ist auch gut so. Wir haben den kompletten Schwerverkehr in ganz Oberitalien verboten an diesem Tag. Das muss man sich schon bewusst machen. Und deshalb gesagt, diese Form ist für uns nicht eine gute Form, weil sie auf der anderen Seite politisch dort, wo wir Forderungen stellen und zu verhandeln versuchen, eher das Gegenteil bewirken kann.
2: Tirols Transitproblematik werde jetzt auch im Ausland besser wahrgenommen, ist ÖVP-Landeshauptmann Anton Mattle überzeugt. Er hoffe auch in Bezug auf die laufende Klage Italiens vor dem Europäischen Gerichtshof.
4: Natürlich wird unsere Arbeit auch im Bemühen und auch beim Durchsetzen der Notmaßnahmen durch diese Bilder entsprechend verstärkt. Ich habe ja diesen Forderungskatalog umgehend, nachdem er mir überreicht worden ist, auch nach Brüssel, nach Wien, nach Rom und auch nach Berlin gesandt. Die Leute sollen ganz einfach wissen, dass die Menschen hier vor Ort auch entsprechend verärgert sind. Und jetzt erwarten wir uns eben auch, dass man sich bewegt. Und ich gehe auch davon aus, dass der Europäische Gerichtshof jetzt in den Feststellungen auch zur Klage Salvinis gegen alle Notmaßnahmen feststellen wird, dass die Gesundheit im Vordergrund steht.
2: So Mattle bei der Euregio-Versammlung in Matrei. Dass Ötzi noch lebt, das wäre wohl zu viel gesagt. Aber einige der Mikroorganismen, die sich auf der Gletschermumie befinden, sind nicht tot, sondern inaktiv durch die Kälte. Ein spannender Ansatz für ein Bozner Forscherteam, das sich das Mikrobiom von Ötzi näher angesehen hat. Mehr von Christina Singer.
5: Mit Wattestäbchen ist das Forscherteam dem 5300 Jahre alten Ötzi vorsichtig zu Leibe gerückt, um zu sehen, welche Mikroorganismen sich auf der Haut der Mumie noch finden lassen. Und tatsächlich, trotz Gletschereis und Kühlkammer, gibt es dort noch Hefepilze, die der Kälte standhalten, sagt der Mikrobiologe Frank Meixner.
6: Unter anderem sind da 4 Hefen isoliert worden in unserer Studie, die aber dann über die Zeit, wahrscheinlich die letzten 5000 Jahre dort, in einem entweder sehr wenig aktiven Zustand oder sogar in einer Überdauerungsform sich dort gehalten haben.
5: Das bedeutet, dass diese Hefen noch immer Zeichen von Aktivität zeigen. Im nächsten Schritt wollen die Forscher jetzt der Frage nachgehen, wie sich die Mikroorganismen am Körper der Gletschermumie verhalten.
2: Eine 55-jährige Frau aus dem Pitztal hat bei einem Investmentbetrug im Internet einen 5-stelligen Eurobetrag verloren. Die Frau war im Februar auf einer Social-Media-Plattform auf eine vermeintlich lukrative Investition aufmerksam geworden. Nachdem sie ihre persönlichen Daten eingegeben hatte, wurde sie von einer angeblichen Finanzberaterin kontaktiert, die sie dazu verleitete, Geld auf verschiedene Konten zu überweisen. Als sich die Frau dann ein vermeintliches Guthaben auszahlen lassen wollte, wurde erneut ein 5-stelliger Eurobetrag gefordert. Daraufhin erstattete die Frau Anzeige. Zuletzt hat es in Tirol mehrere Fälle von Internetbetrug gegeben, bei denen mehrfach weit über 100.000 Euro verloren wurden.
0: Das Wetter, ne? Leichter Schneefall am Brunnkogel, wer will. Regen haben wir auch anzubieten, Kitzbühel in Brutz, in Virgen oder zumindest viele Wolken. 14 bis 18 Grad derzeit. Morgen der Feiertag, da gibt es dann auch Wolken, aber untertags schaut es eigentlich ganz gut aus. Bis zu 27 Grad und Gewitter erst am Abend. 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

Das Original von Don McLean hier bei uns in Radio Tirol zu hören. Und wir schauen auf die Straßen gleich ins Unterland, auf die Pastorenstraße Richtung Mittersil zwischen Oberndorf und Aurach. Gibt es jetzt Stau vor einer Baustelle und hier müssen Sie mit einer Viertelstunde Zeitverlust rechnen. Dafür die gute Nachricht für die Fernpassstraße. Die Unfallstelle zwischen Reute und Heiterwang ist geräumt und der Stau ist im Begriff, sich aufzulösen.

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0: Uriah Heep hier bei uns in Radio Tirol. Ja, 10 Minuten noch, dann ist es 4. Der Martin Papst bei mir im Studio. Hallo, Christi.
1: Schönen Nachmittag.
0: Es war heute, muss man schon sagen, ein lautes Rauschen im medialen Blätterwald, oder? Die Tiroler Tageszeitung bekommt einen neuen Mehrheitseigentümer. Und das in Zeiten, in denen Printmedien schwer zu kämpfen haben.
1: Ja, die Tiroler Tageszeitung gehört ja zur Moser Holding und aus der ziehen sich die Nachkommen von TT-Gründer Josef Moser jetzt komplett zurück. Die Vorarlberger Russ Media wird künftig 77% halten, die BTV, also die Bank für Tirol und Vorarlberg, die restlichen 23%. In Zeiten des großen Drucks und massiver Herausforderungen auf dem Zeitungsmarkt werden die Karten in der Medienbranche Westösterreichs damit neu gemischt. Vorausgesetzt, die Kartellbehörde stimmt zu.
0: Das alles und mehr zu sehen in Tirol heute, heute am Abend um 19 Uhr in ORF 2 und in Südtirol heute, eine halbe Stunde früher um 18.30 Uhr, gibt es einen skurrilen Sammler zu sehen, nämlich einen 48-Jährigen, der Coca-Cola-Dosen sammelt und das seit seiner Kindheit. 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
1: Am Mikrofon Christina Kreuz. Nach viel Kritik an den Plänen für ein neues Dienstzeitmodell bei der Polizei hat ÖVP-Innenminister Gerhard Kanner nun einige Änderungen bekannt gegeben. Demnach sollen etwa die Teilnehmer an einer Testphase eine Belohnung von 600 Euro bekommen. Auch die Regeln für Wochenenddienste werden etwas gelockert. Julian Paschinger berichtet.
2: 21 Jahre nach der Zusammenlegung von Polizei und Gendarmerie soll nun auch ein einheitliches Dienstzeitenmodell für alle Bediensteten in der Exekutive kommen. Ab September wird es in 5 Regionen getestet, von Wien bis Bregenz. Innenminister Gerhard Kahner versucht nun, Befürchtungen zu zerstreuen, man werde dadurch weniger verdienen.
3: Beispielsweise haben wir festgelegt, dass wir für jene Polizistinnen und Polizisten, die in den betroffenen Pilotregionen ihren Dienst tun, es 600 Euro an Belohnung auch gibt für diese Testphase.
2: Die Polizeigewerkschaft ist skeptisch und befürchtet etwa mehr Wochenenddienste ohne Überstundenbezahlung und Einschränkungen bei der Bezahlung von Bereitschaftsdiensten. Der Unmut in der Belegschaft sei groß, heißt es dort.
1: Durch iranische Angriffe ist heute am Flughafen Kuwait ein Mensch ums Leben gekommen. Bei dem Drohnenangriff auf einen Passagierterminal wurden zudem 63 Menschen zum Teil schwer verletzt. Die USA werten nach eigenen Angaben mehrere Angriffe Teherans auf Nachbarstaaten wie Kuwait und Bahrain ab und nahmen ihrerseits iranische Ziele ins Visier. In Kuwait und Bahrain gibt es mehrere US-Stützpunkte, die der Iran laufend versucht anzugreifen. Auf der von Russland annektierten Halbinsel Krim bilden sich kilometerlange Schlangen vor Tankstellen. Der Grund? Es gibt an manchen Tankstellen gar kein Benzin mehr. Und selbst wenn man doch noch tanken kann, bekommt man nur 20 Liter. Denn die Behörden haben die Abgabemenge pro Auto beschränkt. Es ist dies eine der Folgen der immer intensiver werdenden ukrainischen Drohnenangriffe auf russische Raffinerien und wichtige Lieferrouten. Christian Lininger berichtet.
4: Es sind Bilder, die der russische Präsident Wladimir Putin an jenem Tag, an dem das, wie es oft genannt wird, russische Davos, das St. Petersburger Wirtschaftsforum nämlich, eröffnet wird, wohl gar nicht gerne sieht. Über der Stadt stehen große Rauchwolken, weil ukrainische Drohnen den St. Petersburger Ölexporthafen getroffen haben, sagt der russische Ölmarktexperte Michael Krutichin. Und immer häufiger greift die Ukraine auch Raffinerien und wichtige Straßenverbindungen an. Die Folge, auf der von Russland besetzten Krim, aber auch im Umland von Moskau wird Benzin bereits rationiert. Und offenbar hat auch die russische Armee bereits erste Versorgungsprobleme. Die ukrainische Strategie, die russische Fähigkeit, den Krieg fortzusetzen, zu schwächen, geht auf, sagt Krutichin. Wir stehen am Anfang einer großen Ölversorgungskrise, so der Experte.
1: Das waren die Nachrichten mit Christina Greunz.
5: Und das Wetter in Tirol, ja, das ist, wie es ist. Tiroler Wetter sozusagen, ein richtiges, hat man wenigstens keinen Stress, dass man raus muss. Simon Köldorfer hat die Aussichten.
6: In Kärnten bleibt es schon weitgehend trocken und auch vom Grazer Becken bis zum Wiener Becken legt der Regen Pausen ein. Von Vorarlberg bis Oberösterreich ziehen einzelne Schauer durch. Von Bregenz bis Linz und Lienz kommt auch stellenweise die Sonne durch. Die Temperaturen liegen bei lebhaftem Westwind zwischen 13 und 20 Grad. Morgen zu Fronleichnam hat es 20 bis 28 Grad und in der Osthälfte wird es überwiegend sonnig. In der Westhälfte tauchen nach dem sonnigen Start Wolken und gegen Abend Regenschauer und Gewitter auf. Der Freitag wird frisch und unbeständig mit etwas Regen, der Samstag und Sonntag dann wieder länger sonnig und sommerlich warm.
5: Und der Blick auf die Tiroler Straßen schaut für den Tag vor einem Feiertag eigentlich sehr gut aus. Fernpassstraße, die Unfallstelle zwischen Reute und Heiterwang ist geräumt. Der kilometerlange Stau, der löst sich langsam auf. Und noch der Blick nach Bayern. Die A93 Richtung Kiefersfelden vom Inntal-Dreieck bis Kufstein abschnittsweise Lkw-Stau am rechten Fahrstreifen. Gute und sichere Fahrt wünschen wir. Guten Nachmittag, wenn Sie am Weg heim sind. Ich habe es schon vorher gesagt, ja, morgen ist Feiertag. Die Geschäfte sind zu, also Essen kaufen ist so ein Tipp. Und Radio Tirol hören auch. Weil jetzt spielen wir Fubo. Ein ganz, ganz großartiges Lied. Die Britta Bauer da. Hallo.
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0: Ja, das denken wir uns jeden Tag, wenn Sie Radio Tirol hören. So schön, dass es Sie gibt. Wirklich. Unterlandler, habt ihr euch schon gefragt, was diese schwimmende Blechdose da ist, die im Badesee in Reit im Alpachtal unterwegs ist? Ja, die häckselt diese Wasserpflanzen nieder. Es ist ein Mähboot, das diese Woche da im Einsatz ist. Und das mäht die Wasserpflanzen unter Wasser ab. Ganze 3 Tonnen sind jetzt gemäht worden. Welche genau? Das weiß der Reiter-Bademeister, der Willi Lutz.
1: Das nennt sie krauses Laichkraut. Ist also keine Alge, das ist ein Wasserkraut. Kann man wieder aufs alte Stichwort Klimawandel. Ist das die letzten Jahre ziemlich ausgeufert. Das Ganze wächst sehr gut.
0: Aha, und das ist eigentlich gar nicht so tragisch. Für den See null problematisch, spricht sogar für ein gesundes Ökosystem.
1: Wir sind immer in der höchsten Gewässerstufe, geht Richtung Trinkwasserqualität, ist nie ein Problem gewesen. Aber wie gesagt, es ist einfach vom Kopf her und das ist ein bisschen ein Problem. Da gibt es ja noch die alten Meeren, sonst wenn man da rein schwimmt, dann zieht es dann runter, wo es natürlich nicht stimmt. Aber wenn man vielleicht auch ein schlechterer Schwimmer ist und vielleicht eine Panik dazu kommt, dann könnte es schon mal ein Problem werden. Also deshalb hat man das gemacht, das Ganze.
0: Ja, weil es die Schwimmer auch einfach nicht mögen, wenn es beim Badeln da an den Zehen kitzelt. Versteht man, oder? Jetzt wollen wir aber noch wissen, wer ist da am empfindlichsten beim Schwimmen?
1: Das sind wahrscheinlich schon die Mädels, aber die Jungs geben es natürlich nicht zu, ist ganz klar. Ja. Also es geht quer durch alle Bevölkerungsgruppen, würde ich sagen.
0: Da lacht er, der Willi. Wasserkraut will keiner von uns zwischen den Zehen haben, würde ich mal sagen. Zum Glück gibt es also diese Mähboote und bald, sicher bald, kommt dann auch der Sommer wieder zurück. Der ja noch gar nicht angefangen hat. Erst am 21. Juni. Ja, so ist's.

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1: Von morgen bis Sonntag wird Schäffau am Wilden Kaiser zum Treffpunkt für Musik, Kultur und Genuss beim Herztakt Kulturfestival. Es vereint Operette, Crossover, Erzählkunst und Kammermusik. Mit dabei sind unter anderem Nadine Beiler und Hans Siegel. Diese Woche startet die Veranstaltungsreihe Lesezeichen in Hall in Tirol. Prominente Schauspielerinnen und Schauspieler lesen ausgewählte Texte, musikalisch umrahmt. Den Anfang macht Johannes Silverschneider. Am Freitag um 20.15 Uhr auf dem Rheinischplatz, südlich der Stadtpfarrkirche Hall. Der Eintritt ist frei. Die Freiwillige Feuerwehr Schmirren feiert am Wochenende ihr 120-jähriges Bestehen. Mit dem Abschnittsbewerb Biebtal-Stubai am Samstag und einem Festakt am Sonntag. Mit Fahrzeugsegnung, Kinderprogramm, Party und einem Konzert der Musikkapelle Schmirren.
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0: Crime Pickets hier bei uns in Radio Tirol. Es ist 16:30.
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0: Und wir schauen auf die Fernpassstraße Richtung Nassereit. Da hat es am Nachmittag einen Unfall gegeben, der wurde bereinigt und jetzt ist der Reiseverkehr in Gang. Von Reutenort bis Heiterwang verlieren Sie derzeit 20 Minuten. Wir wünschen Ihnen Geduld und gute Fahrt.
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3: Einen angenehmen Nachmittag wünscht Nathalie Wander. Während der beiden zweistündigen Demonstrationen auf der Fernpassstraße am 27. Juni wird auch das Hantenjoch gesperrt sein. Das hat das Land heute bekannt gegeben. Die Sperre gilt nicht für Einsatzfahrzeuge und Anrainerinnen und Anrainer, berichtet Reingard Diermeier.
4: Am Samstag, den 27. Juni, sind auf der Fernpassstraße zwei Versammlungen angemeldet. Zwischen 10 und 12 Uhr wird die B179 im Bereich Reute-Katzenberg sowie Nassereit-Rastland für den gesamten Verkehr gesperrt werden. Um Versorgung und Sicherheit in der Region zu gewährleisten und Anrainer zu schützen, so das Land in einer Aussendung, werde als zusätzliche Maßnahme auch die Hantenjochstraße für den gesamten Verkehr gesperrt. Ähnlich wie bei der Sperre des Brenners für eine Kundgebung. Vergangenes Wochenende raten die Behörden auch bei den Kundgebungen auf der B179 die Fernpassroute an diesem Tag zu meiden bzw. großräumig zu umfahren. Die Sperren für die Fernpassstraße und die Hantenjochstraße gelten grundsätzlich für den gesamten Verkehr. Einsatzfahrzeuge dürfen passieren. Zudem gilt, dass Anrainerinnen und Anrainer, die entlang der Hantenjochstraße wohnen, die Straße auch während der festgelegten Sperrzeiten nutzen können.
3: Die 6 toten Gänsegeier, die in den letzten Wochen in Untertiljach in Osttirol und in St. Lorenzen in Kärnten gefunden wurden, sind durch ein Pestizid vergiftet worden. Und zwar durch das in der EU verbotene Pestizid Carbofuran. Das ist ein Nervengift, das bereits in geringsten Dosen für Tiere und auch für Menschen tödlich ist, so die Vogelschutzorganisation BirdLife Österreich. In Österreich wurden in den letzten 9 Jahren knapp 400 illegale Tötungen von Vögeln dokumentiert, darunter 81 geschützte Greifvögel, die durch Vergiftungen starben. Juni ist Pride Month, ein Monat, in dem weltweit auf die Rechte und die Sichtbarkeit von queeren Menschen aufmerksam gemacht wird. Dazu gehören auch Transpersonen. Immer mehr entscheiden sich dafür, offen als transgeschlechtlich zu leben oder eine Geschlechtsangleichung zu beginnen. Am Transgender Center an der Klinik Innsbruck hat sich die Zahl der Erstgespräche in den letzten 10 Jahren nahezu verdreifacht, berichtet Diana Feudel.
5: Das Transgender Center ist die größte und professionellste Anlaufstelle für Transpersonen in ganz Österreich. 8 verschiedene Fachbereiche arbeiten zusammen und betreuen zwischen 800 und 900 Personen aus dem gesamten deutschsprachigen Raum. Die Wartezeit für ein Erstgespräch beläuft sich mittlerweile auf bis zu 12 Monate. Ein Drittel der behandelten Patientinnen und Patienten ist unter 18 Jahre alt. Geschlechtsangleichende Operationen werden ab der Volljährigkeit angeboten. Hormonblockaden, die auch wieder rückgängig gemacht werden können, gibt es bereits im Kindesalter. Die Leiterin des Zentrums, Katharina Feil, spricht von einem Versorgungsproblem in Tirol und darüber hinaus. Laut ihr müsse das Thema Transgender stärker in der Ausbildung berücksichtigt werden.
3: Und Katharina Feil ist heute auch zu Gast in unserer Fernsehsendung Tirol heute um 19 Uhr in ORF 2.
0: Und noch der Blick aufs Wetter. In Innsbruck hat es ein Sonnenfenster gegeben, dann war es kurz wieder weg und jetzt ist wieder da. Aber immer wieder erwischen uns auch Regenschauer jetzt am Nachmittag. Für den Abend sind dann noch Gewitter angesagt. Morgen bis zu 26 Grad. Untertags ist da jetzt keine Rede von Schauern. Am Abend dann in Nordtirol Gewitter. Morgen der Feiertag, vielleicht nutzen, um ein bisschen länger zu schlafen. 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

13 Minuten, dann ist es 5. Ich hoffe, es geht Ihnen gut. Sie können die Heimfahrt genießen. Außer Sie stehen am Fernpass. Viertelstunde mehr im Reiseverkehr von heute bis zum Grenztunnel Füssen.

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1: Herzlich willkommen zum Journal um 5. Das sind unsere Themen. Rauch über St. Petersburg. Ukraine greift Millionenmetropole vor wichtigen Wirtschaftsforum an. Jobabbau bei der Wirtschaftskammer. Ein Viertel aller Arbeitsplätze soll bis Ende 2027 gestrichen werden. Und Österreich hofft auf einen Sitz im UNO-Sicherheitsrat. Aus dem Journalstudio begrüßt sie Christina Greinz. St. Petersburg wurde heute von ukrainischen Drohnen angegriffen. In der Millionenstadt gab es mehrere Stunden Drohnenalarm. Aus den Ölzisternen im Hafengelände stiegen riesige Rauchsäulen auf. Auch andere Objekte wurden beschädigt. Der Angriff kommt für Russlands Präsident Putin zu einem denkbar schlechten Zeitpunkt, beginnt auch heute das internationale St. Petersburger Wirtschaftsforum. Christian Lininger berichtet.
2: Heftige Explosionen in den Ölverladeterminals des Hafens von St. Petersburg. Dicke Rauchwolken steigen auf und ziehen bis über das Zentrum der Stadt. Die Teilnehmer und Teilnehmerinnen des internationalen St. Petersburger Wirtschaftsforums bekommen eine Kulisse geboten, die sich Gastgeber Wladimir Putin so wohl nicht gewünscht hat. Eine Kulisse, für die ukrainische Drohnen gesorgt haben, die mit ihren Sprengladungen in die Öltanks des Hafens gekracht waren. Der Ukraine ist es damit zum zweiten Mal in weniger als einem Monat gelungen, ein Großereignis zu stören, das für die russische Führungsspitze mit viel Prestige verbunden ist, und der russischen Bevölkerung aufzuzeigen, dass Russland derartige Angriffe offenbar nicht verhindern kann. Erst am 9. Mai hat ja Russland bei seiner alljährlichen Militärparade am Roten Platz in Moskau darauf verzichtet, Panzer und Raketen zu präsentieren, ebenfalls aus Angst vor ukrainischen Angriffen.
1: Die Zentrale der WKO, der Wirtschaftskammer, will bis Ende kommenden Jahres ein Viertel aller Arbeitsplätze streichen. Am Vormittag hat die Führung die Belegschaft über den Abbau von 200 der 800 Jobs informiert. Details bleiben jedoch weiterhin offen. Volker Obermeier berichtet.
3: Als äußerst gedrückt beschreibt der Betriebsrat die Stimmung der Beschäftigten. Ab dem Sommer soll mit dem Stellenabbau begonnen werden. Es sei nicht einschätzbar, wer betroffen sein könnte, auch gäbe es noch keinen Sozialplan. Der Betriebsrat spricht von einer menschlichen Katastrophe. WKO-Generalsekretär Jochen Danninger verteidigt nach dem Termin mit den Beschäftigten die Verkleinerung um 200 Stellen.
4: Das war für uns kein einfaches Treffen, aber wir haben ihnen versucht mitzugeben, dass es alternativlos ist.
3: Der Jobabbau ist Teil des Sparkonzepts und der Neuaufstellung der Kammerzentrale. Allein die Dachorganisation will in den kommenden 3 Jahren mit in Summe etwa 35 Millionen Euro weniger an Beiträgen auskommen.
1: Mehr als 1000 Bergsteigerinnen und Bergsteiger haben in diesem Frühjahr den Gipfel des Mount Everest erreicht. Das ist ein neuer Rekord. Dazu beigetragen habe auch ein langer Zeitraum mit stabilem Wetter, heißt es aus Nepal. Mindestens 5 Bergsteiger sind heuer auf dem Mount Everest ums Leben gekommen. Einer wird noch vermisst. Österreich hat sich für einen der nicht ständigen Sitze im UNO-Sicherheitsrat beworben. Dieser Sitz im mächtigsten UNO-Gremium wird für 2 Jahre vergeben. Die Abstimmung hat vor etwa einer Stunde begonnen. Aus den USA berichtet Barbara Wolschek.
5: Kampfabstimmung in der UNO-Generalversammlung. 2 Sitze im Sicherheitsrat für die Region Westeuropa werden vergeben. 3 Bewerber gibt es: Österreich, Deutschland und Portugal.
6: Austria, Germany. And Portugal.
5: 2 Drittel der Stimmen sind notwendig. Ein 2. Wahlgang ist wahrscheinlich. Ein Sitz im UNO-Sicherheitsrat ist auch für kleinere Länder eine Möglichkeit aufzuzeigen und Akzente zu setzen. Österreich saß zuletzt 2009 und 2010 mit den großen Playern am Tisch. Die USA, China, Russland, Großbritannien und Frankreich haben jeweils einen ständigen Sitz. Österreich hat seine Bewerbung diesmal recht früh, schon 2011 angekündigt, Deutschland hingegen recht spät. Die Abstimmung läuft. Das Ergebnis wird in den kommenden Stunden feststehen.
1: Zum Sport. Morgen bricht Österreichs Fußballnationalteam in die USA zur Weltmeisterschaft auf. Nicht dabei ist Christoph Baumgartner. Er hat sich ja vor dem Testspiel gegen Tunesien verletzt. Ein Ersatz für Baumgartner wurde von Teamchef Rangnick noch nicht bekannt gegeben. Das waren die Nachrichten mit Christina Goins.
7: Das Wetter In Tirol spielt alle Stückerl, kommt aber oft auch darauf an, wo man gerade ist. Die Sonne kommt durch in Reute, gerade in Innsbruck und in Steinach, sonst eher trüb und kleine Schauer in Tirol. Simon Köldorfer.
8: In den Abendstunden werden Regenschauer immer seltener. Von Vorarlberg bis Oberösterreich und Oberkärnten öffnen sich zwischen den Wolken auch ein paar Sonnenfenster. Der lebhafte Westwind wird schwächer, über Nacht klart es auf und die Temperaturen sinken auf 15 bis 6 Grad. Morgen zu Fronleichnam wird es wieder sommerlich warm mit 21 bis 28 Grad. Vom Salzburger Land ostwärts ist es dazu überwiegend sonnig mit nur dünnen Wolken. In Vorarlberg kommen bald nach Tagesanbruch dichte Wolken an. Hier ziehen am Nachmittag Regenschauer und Gewitter durch. In den Abendstunden allmählich auch von Nordtirol bis Oberösterreich. Hier kann es dabei stürmisch werden.
7: Und der Blick auf die Tiroler Straßen gleich ins Außerfern, auf die Fernpassstraße Richtung Nassereit von Reute bis zum Grenztunnel Füssen, eine Viertelstunde mehr im dichten Reiseverkehr. Gute und sichere Fahrt und ein bisschen Geduld. 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Die Britta Bauer da mit einer Ladung Musik. Wir spielen ja hier immer die größten Hits. Die wir alle kennen, ja, wo wir gerne mitsingen. Das sind jetzt die Carpenters. Einen schönen Nachmittag.

0: Radio Tirol. Am Mittwoch um 16:45. Ja, es macht traurig. Keine guten Nachrichten, die heute aus Osttirol und aus Kärnten kommen. Dementsprechend fallen auch die Reaktionen auf Social Media aus. Theresa Kleinheinz bei mir im Studio von unserem Social Media Team. 6 Gänsegeier sind durch ein Pestizid vergiftet worden.
1: Ja, die Bestürzung, die ist deshalb besonders groß, weil das nachgewiesene Pestizid in der EU eigentlich verboten ist. Es schmerzt so, wenn man diese wunderschönen Tiere so sehen muss, schreibt die Tanja auf Instagram.
0: Das sind nicht nur beeindruckende Tiere, sondern die sind ja auch sehr wichtig und nützlich.
1: Ja, Werner schreibt dazu, es gibt immer wieder Menschen, die den Nutzen von Geiern nicht kennen und schätzen. Sie sind nämlich Aasfresser, erklärt er.
0: Und viele fragen sich jetzt auch, ob die Tiere ganz bewusst vergiftet worden sind. Kann das sein?
1: Ja, das ist möglich und das wird derzeit kriminaltechnisch untersucht, sagt der Nationalpark Hohe Tauern dazu.
0: Ja, das sind die Reaktionen im Netz und alles, was man bisher zu diesem Fall weiß, das hören wir gleich bei uns in den Nachrichten in der Abendinformation um 17:30.

0: die Sassi hier bei uns in Radio Tirol. Sind Sie vielleicht gerade beim Umbauen zu Hause, wer ein Rigipswandl daheim stehen hat und das nicht mehr will, also abtragen will, der muss wissen, dass es seit Beginn des Jahres eine neue Vorgabe gibt. Gipsabfälle dürfen seit 1. Jänner nicht mehr deponiert werden. Ja, großer Zeigefinger, sie müssen verpflichtend recycelt werden. Unser Entsorgungsfachmann, der Martin Klingler, bei mir im Studio. Warum ist das so?
1: Ja, schönen Vormittag. Ja, Abfälle aus dem Bauwesen machen mehr als 50% der gesamten Abfälle in Österreich aus. Und da hat man schon vor einigen Jahren die sogenannte Recycling-Baustoffverordnung erlassen, mit dem Ziel, dass man diese Abfälle ins Recycling bringt. Und der logische Schritt in der Folge war dann, dass man gesagt hat, also suchen wir einzelne Abfälle aus dem Bauwesen aus und schauen, dass wir die in die Verwertung bringen. Und das sind die Gipsabfälle und die dürfen seit 1. Jänner diesen Jahres nicht mehr deponiert werden.
0: Mhm. Welche Gipsabfälle sind denn davon betroffen bzw. sind da gemeint?
1: Ja, das sind also Gipsabfälle aus Abbruch und Rückbau, aber natürlich auch die ganzen Gipskartonplatten, die man aus dem modernen Innenausbau, also die Trennwände, Deckenverkleidungen bzw. aus dem schnellen Trockenbau herkennt.
0: Und wie wird es dann verwertet?
1: Ja, das ist jetzt ganz spannend. Dazu haben sich also drei große Industriebetriebe entschlossen, eine Verwertungsanlage zu bauen. Die steht jetzt in der Stockerau in Niederösterreich. Und aufbauend auf einer sauberen Sammlung folgt dann eine Vorsortierung, eine Abtrennung von den Verunreinigungen und anderen Baustoffen. Und in einem eigens entwickelten Recyclingprozess wird also der abgetrennte Gips zerkleinert, gereinigt und aufbereitet. Und schlussendlich wird der dabei gewonnene Rohstoff wieder in einem Werk im Bodensee See zu neuen Produkten, zu neuen Gipsplatten verarbeitet. Und dadurch werden also wertvolle Deponieressourcen geschont und der ehemalige Abfall wird wieder zu Rohstoff.
0: Also das Recycling funktioniert innerhalb von Österreich.
1: So ist es.
0: Wunderbar. Danke vielmals, Martin Klingler, unser Entsorgungsfachmann. Gipsabfälle dürfen seit 1. Jänner nicht mehr deponiert werden. Sie müssen verpflichtend recycelt werden. Da wissen wir wieder was. Danke, Martin. Es ist gleich 5:30 und wir schauen aufs Wetter. Ja, teilweise sonnig geht der Tag zu Ende. Regenschauer gibt es höchstens vereinzelt. Die Nacht verläuft überall trocken und morgen davon Leichnamstag. Anfang scheint da noch auch die Sonne. Ein bisschen länger in Osttirol oder im Unterland. Frühnebel sind möglich. Dann werden die Wolken wieder dichter im Laufe des Tages. Und gegen Abend ziehen in Nordtirol einige gewittrige Regenschauer durch. Die Temperaturen 21 bis knapp 27 Grad. Und noch der schnelle Blick auf die Tiroler Straßen. Es sind uns keine Störungen gemeldet worden. Eine gute und vor allem eine sichere Fahrt wünschen wir.
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3: Der Vorarlberger Medienkonzern Russmedia übernimmt die Tiroler Moser Holding. Die Schwarzer Handballer beenden heute eine nicht ganz einfache Saison. Das Innsbrucker Kellertheater würdigt Leinwandgöttin Marlene Dietrich.
2: Im Studio Nathalie Wander.
3: Einen schönen guten Abend. Die Tiroler Moser Holding bekommt einen neuen Eigentümer. Die Moser Holding ist unter anderem die Herausgeberin der Tiroler Tageszeitung und hat zahlreiche weitere Medienbeteiligungen. Die Familie Moser gibt ihre Anteile an der Holding vollständig ab. Es übernimmt zu 77% die Vorarlberger Russmedia, wie Patrick Meierhofer berichtet.
4: Es ist eine Nachricht, die die Tiroler Medienlandschaft umkrempeln wird. Die Moser Holding ist die Eigentümerin unter anderem der Tiroler Tageszeitung, von Live Radio oder auch Tirol TV. Jetzt übernimmt mit Russmedia aus Vorarlberg eine neue Mediengruppe das Ruder. Die Familie Moser gibt ihre Anteile an der Moser Holding nämlich vollständig ab, heißt es heute in einer Aussendung. 77% übernimmt Russmedia. Die PTV wird sich weiterhin mit 23% als strategische Partnerin auf Gruppenebene beteiligen. Das alles passiert zu Zeiten großen Drucks in der Zeitungsbranche. Auch laut Moser Holding und Russmedia befindet sich der Medienmarkt in den größten Strukturveränderungen der Geschichte. Es hätte hatte sich in den letzten Jahren unter anderem in den USA oder auch Skandinavien gezeigt, dass Regionalmedien neue Strukturen brauchen, um langfristig unabhängig zu bleiben. Mit der Übernahme von Russmedia würden aber die regionalen Marken beider Häuser bestehen bleiben, heißt es, auch die jeweiligen Redaktionen und die publizistische Unabhängigkeit. De facto entsteht mit dem Einstieg von Russmedia in Tirol aber ein neuer Medienriese in Westösterreich. Ob und wie sich das konkret auf die gut 1200 Beschäftigten der Moser Holding auswirkt, bleibt offen. Interviews wollten sämtliche Beteiligte heute nicht geben.
3: Nach der Brenner-Demo vergangenen Samstag und diesbezüglich unterschiedlichen Ansichten zur Blockade der Autobahn haben die Landeshauptleute von Tirol und Südtirol heute wieder Einigkeit in Sachen Transit demonstriert. Die gemeinsame Zielsetzung sei die Reduktion des Transits, so Tirols Landeshauptmann Anton Matle von der ÖVP und Südtirols Landeshauptmann Arno Kompatscher von der SVP bei der heutigen Euregio-Versammlung in Matrei am Brenner. Seine Kritik im Vorfeld habe sich nicht auf die Demonstration an sich bezogen, sondern auf die Form der Blockade, so Kompatscher.
5: Ich habe ja von vornherein klar gemacht, ich teile vollkommen die Anliegen und es ist klar, dass der Unmut auch geäußert werden soll und darf. Das ist auch gut so. Wir haben den kompletten Schwerverkehr in ganz Oberitalien verboten an diesem Tag. Das muss man sich schon bewusst machen. Und deshalb gesagt, diese Form ist für uns nicht eine gute Form, weil sie auf der anderen Seite politisch dort, wo wir Forderungen stellen und zu verhandeln versuchen, eher das Gegenteil bewirken kann.
3: Tirols Landeshauptmann Anton Matle bezeichnete die Brenner-Demo heute als starkes Zeichen. Die Tiroler Transitproblematik werde jetzt auch im Ausland besser wahrgenommen, so Matle, der hofft, dass dies auch Einfluss auf die Klage Italiens vor dem Europäischen Gerichtshof haben könnte, was Rechtsexperten wiederum bezweifeln.
6: Natürlich wird unsere Arbeit auch im Bemühen und auch beim Durchsetzen der Notmaßnahmen durch diese Bilder entsprechend verstärkt. Ich habe ja diesen Forderungskatalog umgehend, nachdem er mir überreicht worden ist, auch nach Brüssel, nach Wien, nach Rom und auch nach Berlin gesandt. Die Leute sollen ganz einfach wissen, dass die Menschen hier vor Ort auch entsprechend verärgert sind. Und jetzt erwarten wir uns eben auch, dass man sich bewegt. Und ich gehe auch davon aus, dass der Europäische Gerichtshof jetzt in den Feststellungen auch zur Klage Salvinis gegen alle Notmaßnahmen feststellen wird, dass die Gesundheit im Vordergrund steht.
3: Sowohl Matle als auch Kompatscher forderten heute eine Mauterhöhung am Brenner Korridor. Im Lesachtal sind auf Kärntner und Osttiroler Seite mindestens 7 Gänsegeier vergiftet worden. Das steht nach Analysen der Veterinärmedizinischen Universität Wien und eines Speziallabors in München jetzt fest. 6 der Gänsegeier sind verendet, und zwar an Carbofuran, einem auch für Menschen hochgefährlichen Pestizid, das in der EU seit 2008 verboten ist, berichtet Lukas Schellander.
7: Mitte April stürzte über Untertiliach in Osttirol ein Gänsegeier ab und verendete sofort. In den folgenden Tagen fanden sich im Lesachtal dann 6 weitere Tiere. Eines konnte noch gerettet werden. Johannes Hohenegger, Greifvogelexperte der Vogelschutzorganisation BirdLife Austria, bestätigt, die Vögel starben durch das Gift Carbofuran.
8: Jetzt sind eben die toxikologischen Ergebnisse da und die bestätigen eindeutig, dass es sich um eine Vergiftung mit Carbofuran handelt. Das ist ein Insektizid, das ist aber in der EU schon seit 2008 nicht mehr zugelassen. Es wird aber sehr gerne für die Vergiftung von Wildtieren eingesetzt, nach wie vor, weil es extrem wirksam gegen Wirbeltiere auch ist.
7: Es handelt sich um einen der schwersten bekannten Vergiftungsfälle in Österreich. Das wirkliche Ausmaß könnte allerdings noch größer sein.
8: Weil wir gar nicht wissen, wie viele Gänsegeier tatsächlich dran gestorben sind. Es hat ja direkt nach der Entdeckung dieser Geier einen Waldbrand genau in dem Bereich gegeben. Eine gezielte Nachsuche war gar nicht mehr möglich. Und es ist leider anzunehmen, dass sicherlich auch welche auf den Hängen im Wald gelegen sind.
7: BirdLife Austria bittet jetzt um Hinweise aus der Bevölkerung. Beim Umgang mit Carbofuran ist allerdings höchste Vorsicht geboten.
8: Carbofuran ist für den Menschen auch hochtoxisch, dass selbst wenn man es nur berührt über die Haut, so viel aufgenommen werden kann, dass man Vergiftungserscheinungen davon kriegt. Aufnahme über Nahrungsmittel oder so wäre auf jeden Fall in vielen Fällen tödlich.
7: Giftköder sollen keinesfalls angegriffen werden, so der Vogelschutzexperte. Das Landeskriminalamt Kärnten führt die Ermittlungen.
3: In Innsbruck findet morgen um 15 Uhr bei der Anna-Säule eine Demonstration gegen Tierquälerei bzw. für härtere Strafen für Tierquäler statt. Die Demo wurde von Privatpersonen organisiert und wird auch vom Tierschutzverein für Tirol unterstützt. Anlass ist der Fall von 4 jungen Männern in Brixen im Tale, die einen Kater zu Tode gequält haben. Das Video davon verbreitete sich über das Internet und löste Empörung und Entsetzen aus. Die Männer wurden bei der Staatsanwaltschaft angezeigt. Zum Sport. Mit dem Auswärtsspiel in Hollabrunn geht für das Team von Sparkasse Schwarz Handball Tirol heute Abend die Saison zu Ende. Eine Saison, die für die Schwarzer keine einfache gewesen ist. Norbert Belliner.
9: Die Handballliga Austria war in dieser Saison so ausgeglichen wie nie zuvor. Im letzten Spiel des Grunddurchgangs verpassen die Schwarzer mit einer Heimniederlage gegen die Pfeifers Margareten den Einzug ins Playoff-Viertelfinale. Während sich die Wiener in weiterer Folge bis ins Finale spielen, beginnt für Schwarz der Kampf um den Klassenerhalt. Trotz durchwachsener Leistungen in der Abstiegsrunde steht dank der besseren Klassierung im Grunddurchgang bereits vor dem heutigen letzten Spiel in Hollabrunn fest. Das Team von Trainer Christoph Jauernig wird auch kommende Saison in der höchsten heimischen Handballliga spielen.
10: Ich glaube, dieses Jahr liefen viele Sachen immer auch knapp gegen uns, natürlich auch mit unseren Anteilen daran. Aber in dem Fall jetzt, ja, nehmen wir es einfach auch gerne mal mit, dass eine Sache mal für uns lief.
9: Und so können die Schwarzer heute in Hollabrunn eigentlich ohne Druck aufspielen.
10: Wir wollen uns gut aus der Saison verabschieden mit einem Sieg in Hollabrunn, das ist auch klar. Unabhängig davon, dass wir das mit dem Klassenerhalt schon verbrieft haben, wollen wir da einfach nochmal einen guten Abschluss Richtung Sommerpause dann finden. Die wird sich dann im Prinzip ja gleich anschließen an das letzte Spiel.
9: Und in dieser Sommerpause sind Trainer Christoph Jauernig und Sportdirektor Thomas Lindner gefordert. Mit Thomas Kandolf, Sebastian Spendier, Johannes Dämmerer und Tobias Grotheus stehen gleich 4 langjährige Stammspieler in der kommenden Saison nicht mehr zur Verfügung.
3: Sie war eine der großen Leinwandgöttinnen, eine femme fatale und eine couragierte Frau, Marlene Dietrich. Mit dem Stück Ausgerechnet Marlene würdigt das Innsbrucker Kellertheater die Schauspielerin und Sängerin und stellt die Frage, warum hat es ausgerechnet Marlene geschafft? Warum wurde ausgerechnet die Dietrich so berühmt? Und warum blieben andere Frauen auf der Strecke?
11: Du musst doch nicht neidisch sein, du bist doch auch ein Glückspilz. Marlene, ich ein Glückspilz? Bin ich in Hollywood? Bin ich glamourös? Gelte ich als schönste Frau der Welt? Bin ich zur Heldin geworden? Habe ich mein Leben genutzt oder bin ich eher gescheitert? Seien wir ehrlich, noch nicht mal einen Rückruf kriege ich.
12: Spricht da wirklich eine Frau mit Marlene Dietrich oder erzählt sie nur von ihr? Auf der Bühne scheinen 2 Frauen zu stehen, die Generationen voneinander trennen, die vieles gemeinsam haben, aber die einander doch nicht wirklich nahe kommen. Anne Clausen, die diese Frauen verkörpert, hat das Stück auch geschrieben, mit Originalzitaten der Diva, Fantasie und deren Liedern.

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1: Ausgerechnet Marlene begibt sich auf eine Zeitreise und erzählt von der Dietrich, von ihren Stärken und Untugenden, ihren Eitelkeiten und Ängsten. Doch warum hat ausgerechnet Marlene etwas geschafft, das so vielen anderen Frauen verwehrt blieb?
2: Wenn du so sein willst wie ich, dann sei so. Aber ich bin ein harter Hund. Was glaubst du? Als Frau in Hollywood in den 1930er Jahren, wenn du da kein harter Hund warst. Meine Garderobe lag neben der von Mae West. Zwei harte Hunde. Hündinnen. Bitches.
3: Warum ich gerne etwas über Marlene Dietrich machen wollte? Weil ich finde oder den Eindruck habe, dass sie sich wirklich durchgesetzt hat und wirklich behauptet hat und nicht hat kleinkriegen lassen in einer sehr frauenunfreundlichen Zeit.
1: Ausgerechnet Marlene ist im Innsbrucker Kellertheater zu sehen.
4: Berichtet Patricia Jilk und das war die Radio Tirol Abendinformation.
5: Und das Mittwochsteam, ja, das Team vor dem Feiertag, wünscht Ihnen eine gute Zeit. Das sind die Cars. Passt vielleicht gerade, wenn Sie mit dem Auto unterwegs sind.

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0: 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Und ich habe eine aktuelle Meldung für Sie für das Unterland, für die Pastorenstraße Richtung Mittersill zwischen Oberndorf und Aurach. Stau vor einer Baustelle und 15 Minuten Zeitverlust. Und jetzt die Nachrichten in einfacher Sprache.
1: Am Mikrofon Martin Balder. Österreich möchte im Sicherheitsrat von den Vereinten Nationen, kurz UNO, genannt sein. Auch Deutschland und Portugal möchten Mitglied sein. Im UNO-Sicherheitsrat sollen Vertreter von 15 Ländern Entscheidungen für den Weltfrieden und die internationale Sicherheit treffen. Jedes Jahr dürfen andere Länder in den Sicherheitsrat. Heute wird darüber abgestimmt, ob Österreich diesmal dabei sein darf. Die Wirtschaftskammer Österreich will ab dem Jahr 2030 jährlich 100 Millionen Euro einsparen. Deshalb werden in der Bundeskammer in Wien bis zum Ende des nächsten Jahres

0: Jahres 200 von 800 Stellen abgebaut. Das heißt, jeder vierte Job wird gestrichen. Lehrlinge und junge Mitarbeiter sollen nicht entlassen werden. Der Betriebsrat kritisiert die Pläne. Neben der Bundeskammer gibt es 9 Länderkammern. Auch dort soll gespart werden. Die wirtschaftliche Lage in Österreich wird in diesem Jahr wahrscheinlich nur leicht besser werden. Grund sind höhere Preise für Treibstoffe und für Strom. Das hat die Organisation für wirtschaftliche Zusammenarbeit und Entwicklung bekannt gegeben. Strom und Treibstoffe könnten weltweit noch teurer werden, wenn der Krieg im Iran noch länger dauert. Im Bezirk Mödling in Niederösterreich ist eine eingemauerte Tote entdeckt worden. Die verweste Leiche der Frau war in der Wand von einem Haus einbetoniert. Bei der Toten soll es sich um eine fast 100 Jahre alte Frau handeln. Es kann sein, dass die Frau nach einem natürlichen Tod einbetoniert wurde, um ihre Pension weiter zu beziehen. Das kann schon Jahre her sein. Die Polizei sucht nach dem Sohn der Frau. Er lebt im Ausland. Das waren Nachrichten in einfacher Sprache. Redaktion Felix Strasser und Lorenz Lohr.
1: Und Britta Bauer wünscht Ihnen jetzt noch einen schönen Abend und dann auch viel Freude mit Radio Tirol. Bitte.

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1: Im Studio Andreas Lechner. Österreich hat sich im Ringen um einen nicht ständigen Sitz im UNO-Sicherheitsrat klar gegen Deutschland durchgesetzt. Bei der geheimen Wahl in der UNO-Generalversammlung in New York hat Österreich 131 Stimmen bekommen, um 3 weniger als der haushohe Favorit Portugal. Deutschland ist leer ausgegangen, berichtet in Washington ORF-Korrespondent Markus Müller.
2: Die österreichische Delegation in der UNO jubelt, als die Vorsitzende der Generalversammlung, die ehemalige deutsche Außenministerin Annalena Baerbock, das Ergebnis bekannt gibt.
3: Austria 131.
2: 131 Länder haben dafür gestimmt, dass Österreich für 2 Jahre im Sicherheitsrat der UNO vertreten sein wird, als nicht ständiges Mitglied. Ein großer Erfolg für die heimische Diplomatie. Das Rennen war knapp. Für die 2 Sitze, die Westeuropa zustehen, hatten sich 3 Länder beworben. Die meisten Stimmen hat Portugal bekommen. Deutschland blieb weit von der nötigen Zweidrittelmehrheit entfernt. Die Amtszeit beginnt im kommenden Jänner.
1: Die ukrainische Armee hat heute St. Petersburg in Russland mit Drohnen angegriffen. Dabei sind mehrere Militär- und Energieanlagen beschädigt worden, wie es hieß. Der Angriff kommt für Russlands Präsident Wladimir Putin zu einem denkbar schlechten Zeitpunkt, beginnt doch heute das Internationale Wirtschaftsforum in St. Petersburg. Ein Grund mehr, warum der Kreml bereits Gegenangriffe angekündigt hat. Die Austrian Airlines haben wieder Flüge nach und von Tel Aviv aufgenommen. Sofern es die Sicherheitslage zulässt, werden laut Fluglinie ab sofort wieder täglich die Nachtflüge angeboten. Eine Ausweitung des Flugangebots auf wöchentlich 11 Verbindungen mit 4 Tagesflügen ist demnach ab Juli geplant. Auch Flüge nach Jordanien, in den Irak und in den Iran bleiben bis 24. Oktober ausgesetzt. Österreichs Fußballteamchef Ralf Rangnick hat nach dem verletzungsbedingten Ausfall von Christoph Baumgartner vorerst noch keinen Spieler nachnominiert. Es ist aber nicht die einzige Diskussion im Nationalteam. Es geht auch um den Teamchef selbst, Gerhard Prohaska.
4: Na, da fällt immer wieder der Name AC Milan. Die Italiener, die wollen Oliver Glasner als Trainer und Ralf Rangnick als Sportdirektor. Und bis Freitag soll bei Milan eine Entscheidung fallen. Sollte Rangnick seinen ÖFB-Abschied bekannt geben, dann wäre das allerdings ein denkbar ungünstiger Zeitpunkt, so Andi Herzog.
5: Wenn man dort schon vorher hört, dass der Teamchef wahrscheinlich nach der WM weg wäre, das war ein kleiner Störfaktor, das war nicht der Ideal.
4: Allerdings kann sich Herzog vorstellen, dass Rangnick nach der Weltmeisterschaft eine neue Herausforderung sucht.
5: Schau, wenn ich unbedingt beim ÖFB bleiben möchte, dann haben wir für die WM qualifiziert, dann verlängere ich schon mal, weil dann braucht mir rundherum niemand anfragen. Durch das, dass alle halben Jahre immer wieder neue Anfragen kommen, ist vielleicht schon so, dass er gerne noch mal irgendeinen richtigen Großclub angreifen würde. Das ist also total verständlich und das kann ich mir auch vorstellen, sonst hätte er schon verlängert.
4: Auch bezüglich der Nachnominierung gibt es noch keine Entscheidung. Auch nicht, ob Christoph Baumgartner eventuell als Unterstützung fürs Team die Reise trotzdem mitmachen wird.
1: Das waren die Nachrichten mit Andreas Lechner. Das Wetter.
6: Heute Abend klingen die letzten Regenschauer ab und nach Westen hin gibt es schon größere Sonnenfenster. Über Nacht klart es verbreitet auf, der Wind lässt nach und es wird recht frisch, Tiefstwerte 5 bis 15 Grad. Morgen am Feiertag ist es im Großteil Österreichs überwiegend sonnig mit ein paar dünnen Schleierwolken. Nur ganz im Westen sind bald dichtere Wolken auf und zum Abend hin kommen in Vorarlberg und Nordtirol auch Regenschauer und Gewitter dazu. Bei nur wenig Wind wird es sommerlich warm, die Temperaturen steigen auf 21 bis 28 Grad. In 2000 Meter hat es um 12 Grad. In der Nacht auf Freitag breiten sich Schauer und Gewitter mit teils kräftigen Windböen immer weiter aus und auch der Freitag selbst ist länger nass und deutlich kühler. So viel zum Wetter von Michael Mattern.
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1: Hallo liebe Hörer von Radio Tirol, hier ist Renate und ich wünsche euch jetzt viel Spaß mit meinem neuen Lied So, so a Summer mit dir. Ich verbringe den Sommer schwimmend in Österreichs schönen Seen, beziehungsweise auch am Meer in Griechenland. Ich bin nämlich so eine richtige Wasserratte. Mit meinem neuen Lied wünsche ich allen Hörerinnen und Hörern einen wunderschönen Sommer. So, so a Summer mit dir. Viel Spaß, eure Renate.

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1: Im Studio Andreas Lechner. Die Bundesregierung bittet um Geduld. Die Verhandlungen über das Doppelbudget 2027-2028 würden sich in den letzten Zügen befinden. Aber die Zeit drängt, denn in genau einer Woche hält der Finanzminister seine Budgetrede. Zumindest Auszüge sind heute bereits durchgesickert, etwa wie die Regierung im sogenannten System sparen will. Felix Nowak.
2: Knapp die Hälfte der Bundesbediensteten geht in den nächsten Jahren in Pension. Jede zweite dieser Stellen soll eingespart werden, sagt Neos-Club-Chef Schetti.
3: Und zwar 2000 Planstellen bis 2031, die nicht nachbesetzt werden.
2: Leistungskürzungen für die Bevölkerung soll es nicht geben, eher Steigerungen. Möglich mache das die Digitalisierung, sagt Staatssekretär Pröll, ÖVP.
4: Wo die Verwaltungsbediensteten wesentlich effizienter arbeiten werden können.
2: Die ersten Budgetgesetze wollte die Regierung eigentlich schon längst vorlegen. Diese lassen aber immer noch auf sich warten. Staatssekretär Leichtfried, SPÖ, verteidigt das heute.
5: Es ist besser, es kommt etwas später, aber es hat dafür Hand und Fuß und vor allem gute Qualität.
2: FPÖ und Grüne kritisieren die jüngsten Verzögerungen. Beim angekündigten Sparen im System warten sie auf die Umsetzung in der Praxis.
1: Portugal und Österreich feiern in New York ihren Einzug in den mächtigen UNO-Sicherheitsrat für die kommenden 2 Jahre. Der Sieg sei Resultat einer intensiven und koordinierten Werbekampagne und eines 15 Jahre langen Wahlkampfes, sagte Österreichs Außenministerin Beate Meindl-Reisinger in New York. Neben Österreich zieht eben auch Portugal ab Jänner 2027 zum 4. Mal in den UNO-Sicherheitsrat ein. Deutschland ist bei der heutigen Wahl leer ausgegangen. 5 Monate nach der Brandkatastrophe in Grand-Montana in der Schweiz gehen die Einvernahmen von Beschuldigten zwar weiter, doch die Ermittlungen laufen schleppend, denn etliche Beschuldigte verweigern vor der Staatsanwaltschaft die Aussage. Opferfamilien sind frustriert und der ehemalige Bundesstaatsanwalt der Schweiz übt heftige Kritik an den Ermittlungen, berichtet ORF-Schweiz-Korrespondentin Bettina Prendergast.
6: Die Walliser Staatsanwaltschaft hat von Anfang an große Fehler gemacht, sagt der ehemalige oberste Ankläger der Schweiz, Michael Lauber. Man hätte zum Beispiel alle 41 Opfer obduzieren müssen und nicht nur ein paar, sagt Lauber. Dadurch sind wichtige Spuren verloren gegangen und die Familien hätten auch ein Recht gehabt zu erfahren, was die genaue Todesursache war.
7: Es ist auch das Anrecht darauf, von den betroffenen Angehörigen zu wissen, warum die Personen nicht mehr am Leben sind. Für mich ist das ein grosses Versäumnis.
6: Lauber kritisiert auch, dass das Betreiberpaar nicht sofort wegen Verdunkelungsgefahr in U-Haft genommen wurde.
7: Nach meiner Meinung hätte man müssen die Barbetreiber sofort in Haft nehmen.
6: Die Staatsanwaltschaft im Wallis schweigt zu dieser Kritik.
1: Fußballnationalteamspieler Christoph Baumgartner hat sich 2 Tage nach seiner schweren Muskelverletzung einer Operation am rechten Oberschenkel unterzogen. Er wird voraussichtlich mehrere Monate ausfallen und damit auch die lang ersehnte Fußballweltmeisterschaft in Nordamerika ab erst 11. Juni verpassen. Von einer Nachnominierung in seinem WM-Kader sieht Teamchef Ralf Rangnick vorerst ab. Das waren die Nachrichten mit Andreas Lechner. Das Wetter.
8: In den nächsten Stunden ziehen die letzten Regenschauer ab und im Lauf der Nacht klart es verbreitet auf. Nur ganz vereinzelt kann sich Nebel bilden. Der Wind wird immer schwächer und die Temperaturen sinken auf frische 15 bis 5 Grad. Der Feiertag bringt im Großteil Österreichs etliche Sonnenstunden. Ein paar dünne Schleierwolken trüben den freundlichen Eindruck nur vorübergehend. Ganz im Westen ziehen allerdings im Lauf des Tages dichtere Wolken auf und die bringen zum Abend hin in Vorarlberg und Nordtirol erste Regenschauer und Gewitter. Bei nur wenig Wind wird es sommerlich warm, Höchstwerte 21 bis 28 Grad. In der Nacht auf Freitag und am Freitag selbst breiten sich Regen und Gewitter mit teils kräftigem Westwind auf weite Teile Österreichs aus. So viel zum Wetter von Michael Mattern.
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9: Ein neuer Monat, ein frischer Klang und wir gleiten gemeinsam hinein. Hallo und herzlich willkommen zur ersten Musiktruchen im Juni. Auch heute habe ich wieder ein paar richtig feine volkstümliche Schmankerl für Sie vorbereitet. Die Backerbuben, Sigrid und Marina oder zum Beispiel auch der Hansi Hinterseer. Dazu gibt's wie jeden Mittwoch die Wochenwertung unserer volkstümlichen Hörer-Hitparade. Und bevor wir auch gleich einen ersten Blick darauf werfen, starten wir jetzt mit 4 Herren aus dem Zillertal, die wissen, wie man Energie und Herzblut verbindet. Hier sind Höllerwind und sie meinen, es gibt nichts Gutes, außer man tut es. Viel Spaß damit und einen feinen, gemütlichen Mittwochabend.

6 Teilnehmer haben wir in der vergangenen Woche für unsere Musikdruchen-Hörer-Hitparade ins Rennen geschickt. Und eines kann ich Ihnen schon verraten, wir haben eine neue Nummer 1. Wer das ist, bleibt aber noch einen Moment lang unser kleines Geheimnis. Denn wie gewohnt starten wir heute Abend in umgekehrter Reihenfolge. Und da finden wir auf Platz 6 die Zillertaler Spitzbuben mit Es hat der Teufel an Grausen.

5 Wochen sind die Teilnehmerinnen und Teilnehmer in der Wertung unserer Musikdruch- und Hörer-Hitparade. Danach müssen alle wieder Platz für neue Musik machen. Heute heißt es Abschied nehmen von den Tiroler Herzensbrechern. Und sie verabschieden sich auf Platz 5, obwohl sie es uns schwer machen mit ihrem Titel »Gebleibst doch noch ein bisserl do«.

So klingt der Mittwochabend von 7 bis 8 hier auf Radio Tirol. Die Packerbur mit Ich bin a Wilderer. Und die drei Steirer stehen ja heute nicht nur bei uns auf der Playlist, sondern auch auf der großen Künstlerliste für das Wendy Musi spielt Sommer Open Air in Bad Kleinkirchheim. Am 19. und 20. Juni wird sich St. Oswald in der Kärntner Tourismusregion rund um Bad Kleinkirchheim wieder in das Mekka der Schlager- und volkstümlichen Musik verwandeln. Dann heißt's Generalprobe, TV-Live-Übertragung und tausende Fans, die gemeinsam feiern, mitsingen und die Musi hochleben lassen. Moderiert wird das Ganze wieder von Stefanie Hertel und Marco Ventre. Mit dabei sind auch heuer wieder viele Publikumslieblinge, Marc Bircher, Nick B., Sascha Arsenik und seine Obergreiner, die Nokis oder auch der Hansi Hinterseher. Und der Hansi, den haben wir heute auch bei uns zu Gast.

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Unsere heutige Neuvorstellung für die Musikdruchen-Hörer-Hitparade kommt aus dem Tiroler Unterland, Sonnwend, mit ihrem Bayerischen auf einen Hax. Sonnwend gibt es ja seit 8 Jahren und es sind 4 Vollblutmusiker mit gemeinsam über 90 Jahren Bühnenerfahrung. Ihr Repertoire reicht von der volkstümlichen Musik über Schlager bis hin zur Partymusik. Den soeben gehörten Bayerischen, den haben sie bereits im vergangenen Jahr aufgenommen und ab heute stehen Sie damit zur Wahl für unsere volkstümliche Hörer-Hitparade. Wenn Sie möchten, dass die 4 Unterländer-Musikanten weit nach vorne kommen, dann geben Sie ihnen Ihre Stimme auf tirol.orf.at. Bis kommenden Dienstag, 9 Uhr in der Früh, haben Sie dazu Zeit. Seit 4 Wochen ebenfalls in unserer Musikdruchen-Hörer-Hitparade vertreten, ist der bayerische Sänger Andreas Hastreiter. Und er hat diese Woche mit seiner aktuellen Single Rosalie Platz 4 erreicht.

Was ich sehr gerne mache, ist einfach mal in unserem großen, goldglänzenden Musikarchiv herumzustöbern. Genau das habe ich vergangene Woche wieder getan und zwischen alten Schätzen, verstaubten Raritäten und echten Klassikern sind mir die Original 4 Tiroler Buben in die Hände gefallen. Da war mir sofort klar, die hören wir uns heute gemeinsam an. Gegründet wurden die Buben Anfang der 60er Jahre vom Helmut Lukasser. Damals eine spontane Idee, ein paar junger Tiroler Musiker. Und wie es manchmal so läuft, aus einer Idee wird Leidenschaft, aus Leidenschaft Erfolg. Ehe man sich versieht, tourt man durch ganz Europa und sammelt eine Fangemeinde ein, die größer ist als so mancher Alpenhauptkamm. Ihr Markenzeichen? Ein Sound, der sofort ins Ohr geht, ganz ohne klassischen Bassisten. Der Bass kommt direkt aus der Bassseite des Akkordeons und wird elektronisch verstärkt. Dazu eine Gitarre, die wie ein Felsch steht, präzise Bläser und Arrangements, die sitzen wie ein frisch gestärkter Trachtenjanker. Ein Stil, der später von vielen anderen Gruppen übernommen worden ist. Über 5 Jahrzehnte waren die Original 4 Tiroler Buben eine fixe Größe der volkstümlichen Musik mit goldenen Schallplatten, Radiopräsenz im ganzen Alpenraum und unzähligen TV-Auftritten, darunter 9-mal im Musikantenstadl. Trotz Besetzungswechsel ist ihr Klang immer unverkennbar geblieben. 2016 haben sie sich ganz offiziell bei mir in der Live-Musik-Truchen, die wir in Apps aufgezeichnet haben, verabschieden. Ich kann mich noch sehr gut daran erinnern. Und jetzt gibt es eine Polka, die bei diesem Abschiedskonzert natürlich auch nicht fehlen durfte. Einer ihrer ganz großen Hits. Oh, Katharina.

Die tirolerischen Almen, ein Sehnsuchtsort, den man nicht nur erwandern, sondern auch besingen kann. Und genau das hat das Original Zillertaler Heimatklang-Duo getan. Eine musikalische Liebeserklärung an die Berge und die Heimat. Und diese Liebeserklärung hat sie, wie schon vergangenen Mittwoch, auch heute wieder auf Platz 3 in unserer Musikdruchen-Hörer-Hitparade getragen. Wir steigen eine Stufe höher. Platz 2 geht diese Woche an die Lauser aus der Steiermark. Ganz zufrieden werden sie damit wohl nicht sein. Schließlich waren sie letzte Woche noch unsere strahlenden Wochensieger. Aber so ist es bei uns. Die Spitze wechselt momentan fast im Wochenrhythmus. Und wer weiß, vielleicht lachen ja die Lauser schon nächsten Mittwoch wieder von ganz oben herunter. Heute aber auf Platz 2 mit der neuen Single Immer diese Frauen.

Manchmal geht es schneller, als man glaubt, und plötzlich steht man ganz oben. Letzte Woche noch frisch vorgestellt, heute schon auf Platz 1 unserer Musikdruchen-Hörer-Hitparade. Drei Musiker aus dem Pinzgau, die seit 9 Jahren gemeinsam die Bühnen bespielen. Und zwar nicht nur daheim im Pinzgau. Ihre Musik hat auch schon England gesehen, Frankreich gehört oder sogar Südafrika zum Tanzen gebracht. Mit ihrer neuen Single sind sie in unserer Wertung neu eingestiegen und direkt durchmarschiert bis ganz nach oben. Ja, und diese drei Herren, das sind die Imbacher mit ihrer Polka, die vom

0: von 0 auf 1 die Imbacher aus dem Pinzgau. Damit sind wir für heute mit der Wertung durch und auch am Ende der heutigen Radio Tirol Musiktruchen. Mein Name Alexander Weber und ich wünsche Ihnen jetzt noch einen feinen und gemütlichen Mittwochabend.
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2: Im Studio Andreas Lechner. Die EU-Kommission stellt Österreich im laufenden Defizitverfahren ein positives Zeugnis aus. Die Reformen und Investitionen verlaufen laut EU planmäßig. Somit erfüllt Österreich seine Verpflichtungen zufriedenstellend, berichtet in Brüssel ORF-Korrespondent Johannes Perterer.
3: Es ist ein Weg, der die EU-Kommission zufriedenstellt. 2024 lag das Defizit Österreichs noch bei 4,6%, 2025 bei 4,2% und laut Kommissionsprognose sollen es 2026 und 2027 je 4,1 sein. Damit ist die Republik auf dem vereinbarten Ausgabenpfad. 2028 will die österreichische Bundesregierung wieder aus dem Defizitverfahren heraus sein. Immer mehr Länder haben Probleme, die EU-Schuldenregeln einzuhalten. 10 EU-Länder haben aktuell laufende Defizitverfahren. 4 weitere stehen von der Kommission diesbezüglich unter Beobachtung.
2: Jetzt in den Nahen Osten. Die USA und der Iran haben sich in den vergangenen Stunden eines der schwersten Feuergefechte seit Beginn der Waffenruhe am 8. April geliefert. So hat der Iran zuletzt Raketen und Drohnen auf die Golfstaaten Kuwait und Bahrain abgefeuert und dort zum Teil schwere Sachschäden angerichtet. Am Flughafen von Kuwait-Stadt sind außerdem ein Mensch getötet und mehr als 60 verletzt worden. Wie es vor kurzem hieß, das US-Militär hat nach eigenen Angaben mehrere Raketen und Drohnen abgewehrt, die US-Militäreinrichtungen in Kuwait zum Ziel hatten. Europas größter Autobauer Volkswagen will mit dem elektrischen Polo seine Marktanteile gegen chinesische Hersteller verteidigen. Volkswagen-Markenchef Thomas Schäfer bezeichnet den heutigen Produktionsstart in Martorell in Spanien als Meilenstein und er betont, dass man beim E-Polo auf die Kundenwünsche eingehe und für niedrige Kosten sorgen werde. Österreich hat bei der Fußball-Weltmeisterschaft in Nordamerika gute Chancen auf den Aufstieg aus der Gruppenphase. Für den ganz großen Coup wird es laut einer neuen Simulation aber wohl nicht reichen, wie Christoph Ott berichtet.
4: Ein Forschungsteam der Uni Innsbruck und der TU Dortmund hat die WM mit Hilfe von KI-gestützten Modellen 100.000 Mal durchsimuliert und Österreich darf laut den Berechnungen mit dem Einzug in die K.O.-Phase rechnen. Die Wahrscheinlichkeit, die Gruppenphase zu überstehen, liegt bei über 80%. Danach wird es allerdings deutlich schwieriger. Wegen des möglichen Duells mit Top-Favorit Spanien sinken die Chancen auf das Achtelfinale auf rund 35%. Für das Viertelfinale werden Österreich noch knapp 17% zugetraut. Die Chancen auf das Halbfinale liegen bei gut 7%. Die Titelchance beträgt allerdings nur noch 0,7%. Damit ist das ÖFB-Team laut der Simulation der 21. wahrscheinlichste Weltmeister und liegt knapp hinter Ecuador und Kanada gleich auf mit der Türkei. Als Favorit auf den WM-Titel sehen die Forscher Spanien vor England, Frankreich und Deutschland. Titelverteidiger Argentinien landet in der Berechnung nur auf Rang 6.
2: Das waren die Nachrichten mit Andreas Lechner. Das Wetter.
5: Die Nacht verläuft weitgehend trocken, Wolken sowie letzte Regenschauer ziehen ab und der Wind lässt nach. Damit wird es ziemlich frisch, die Temperaturen sinken auf 15 bis 5 Grad. Morgen am Feiertag ist es im Großteil Österreichs überwiegend sonnig mit ein paar dünnen Schleierwolken. Nur ganz im Westen sind bald dichtere Wolken auf und zum Abend hin kommen in Vorarlberg und Nordtirol auch Regenschauer und Gewitter dazu. Bei nur wenig Wind wird es sommerlich warm, die Temperaturen steigen auf 21 bis 28 Grad. In 2000 Meter hat es um 12 Grad. So viel zum Wetter von Michael Mattern.
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1: Im Studio Andreas Lechner. Die Weltwirtschaft ist eigentlich recht gut ins Jahr 2026 gestartet, doch der Krieg im Nahen Osten und stark gestiegene Energiepreise bremsen die Konjunktur. Die OECD in Paris senkt deshalb ihre Prognose für Österreich. Für heuer werden nur noch 0,7 statt ursprünglich 0,9% Wachstum erwartet, berichtet in Paris ORF-Korrespondentin Leonie Heitz.
2: Der Krieg im Nahen Osten bremst die Weltwirtschaft. Das globale Wachstum sinkt heuer auf 2,8% von 3,4% im Vorjahr. Hält der Konflikt länger an, könnte es weiter zurückgehen. Österreich gilt als besonders verletzlich wegen seiner hohen Energieabhängigkeit. Die Spritpreisbremse dämpft zwar die Inflation, ist laut OECD aber problematisch, weil
3: dadurch natürlich weniger Hilfe den Haushalten zugutekommt, die es wirklich nötig haben, ne, weil es eben so breit angelegt ist. Das heißt, in dem Sinne ist es ja sicherlich nicht die bevorzugte Maßnahme.
2: Laut OECD-Wirtschaftsforscherin Isabel Koske wurde die Wachstumsprognose für Österreich auf 0,7% für heuer und 1,1% für 2027 gesenkt.
1: In der Präsidiale des Nationalrats in Wien ist es heute darum gegangen, wie in Debatten mit dem rechtsextrem konnotierten Begriff Remigration umgegangen werden soll. Nationalratspräsident Walter Rosenkranz von den Freiheitlichen hat damit als einziger kein Problem. Rosenkranz hat auch kein Problem mit FPÖ-Mitarbeitern aus der rechtsextremen identitären Szene, die der Verfassungsschutz als Sicherheitsrisiko sieht. Stefan Kappacher mit den Einzelheiten.
4: Zumindest 4 parlamentarische Mitarbeiter der FPÖ haben identitären Hintergrund. Nationalratspräsident Walter Rosenkranz nimmt die Warnung des Verfassungsschutzes aber eher locker.
5: Es gibt keine individuelle Überwachung von egal von welchem parlamentarischen Mitarbeiter. Und wenn mir jetzt noch irgendwann am Abend noch ausgerichtet wird, nein, es besteht ein Sicherheitsrisiko. Ja, Risiken bestehen sehr viele auf der ganzen Welt, sogar beim Bergsteigen.
4: Für den zweiten Präsidenten Peter Haubner von der ÖVP ist klar,
6: hier ist sowohl der Herr Präsident und auch der entsprechende Club gefordert.
7: Die Freiheitliche Partei ist gefordert. Die haben dieses Problem und haben das auch im Sinne des Parlamentarismus und unserer Demokratie zu lösen.
4: Sagt auch die dritte Präsidentin Doris Bures von der SPÖ. Ändern dürfte sich vorerst nichts.
1: US-Präsident Donald Trump wird Anfang Juli persönlich am NATO-Gipfel in der Türkei teilnehmen. Das hat US-Außenminister Marco Rubio heute bestätigt. Denn die USA seien nach wie vor Mitglied der NATO, aber die NATO benötige tiefgreifende Veränderungen, so Rubio. Die USA drängen seit längerem und besonders lautstark seit Trumps Amtsantritt im Jänner 2025 darauf, dass vor allem die europäischen NATO-Staaten mehr Verantwortung übernehmen. Die Vorarlberger Mediengruppe Russmedia übernimmt 77% der Moser Holding, Herausgeber der Tiroler Tageszeitung. Die Fusion soll dem Regionaljournalismus in Westösterreich sichern, wie es heißt. Die Fusion benötigt aber noch eine kartellrechtliche Genehmigung. Das waren die Nachrichten mit Andreas Lechner. Das Wetter.
8: Bei meist klarem Himmel, höchstens einzelnen Nebelfeldern und nur noch wenig Wind wird es heute Nacht ziemlich frisch. Die Temperaturen sinken auf 15 bis 5 Grad. Der Feiertag bringt im Großteil Österreichs etliche Sonnenstunden. Ein paar dünne Schleierwolken trüben den freundlichen Eindruck nur vorübergehend. Ganz im Westen ziehen allerdings im Laufe des Tages dichtere Wolken auf und die bringen zum Abend hin in Vorarlberg und Nordtirol erste Regenschauer und Gewitter. Bei nur wenig Wind wird es sommerlich warm, Höchstwerte 21 bis 28 Grad. So viel zum Wetter von Michael Mattern.
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1: Zum Nachtjournal begrüßt Sie Andreas Lechner die Themen. Österreich und Portugal sind in den UNO-Sicherheitsrat gewählt worden. Deutschland ging leer aus. Die Wirtschaftskammer Österreich streicht 200 von 800 Stellen. Details sind aber noch offen. Und Spürhunde haben in Münchendorf in Niederösterreich die Leiche einer einbetonierten Frau entdeckt. Das Wetter morgen in Österreich überwiegend sonnig. Österreich hat sich im Ringen um einen nicht ständigen Sitz im UNO-Sicherheitsrat klar gegen Deutschland durchgesetzt. Bei der geheimen Wahl in der UNO-Generalversammlung in New York hat Österreich am Abend 131 Stimmen bekommen, um 3 weniger als der haushohe Favorit Portugal. Deutschland ist leer ausgegangen, berichtet in Washington Markus Müller.
2: Die österreichische Delegation in der UNO jubelt, als die Vorsitzende der Generalversammlung, die ehemalige deutsche Außenministerin Annalena Baerbock, das Ergebnis bekannt gibt.
3: Austria 131.
2: 131 Länder haben dafür gestimmt, dass Österreich für 2 Jahre im Sicherheitsrat der UNO vertreten sein wird, als nicht ständiges Mitglied. Ein großer Erfolg für die heimische Diplomatie. Das Rennen war knapp. Für die 2 Sitze, die Westeuropa zustehen, hatten sich 3 Länder beworben. Die meisten Stimmen hat Portugal bekommen. Deutschland blieb weit von der nötigen Zweidrittelmehrheit entfernt. Die Amtszeit beginnt im kommenden Jänner.
1: Der UNO-Sicherheitsrat ist formal sehr mächtig. Er kann Sanktionen verhängen, UNO-Truppen entsenden und Militärgewalt offiziell genehmigen. 5 Sitze gehören den ständigen Mitgliedern USA, Frankreich, Großbritannien, China und Russland. Die 10 weiteren Sitze werden von der UNO-Generalversammlung jeweils für eine 2-jährige Amtszeit gewählt. 1 Sitz gehört ab Jänner zum 4. Mal Österreich. Die Freude darüber ist laut Bundeskanzler Christian Stocker groß.
4: Wir bringen eine Position ein, wo wir die Gleichheit aller Staaten, die ja die UNO grundlegend kennzeichnet, hochhalten wollen. Das heißt, die Stärke des Rechts und nicht das Recht des Stärkeren.
1: Sagt der Bundeskanzler in einer ersten Reaktion. Die Wirtschaftskammer Österreich muss sparen. Sie streicht deshalb bis Ende kommenden Jahres in der Zentrale in Wien 1/4 aller Arbeitsplätze. Das sind 200 von 800 Stellen. Details sind aber nach wie vor offen. Die Stimmung alles andere als gut, wie Volker Obermeier berichtet.
5: Als äußerst gedrückt beschreibt der Betriebsrat die Stimmung der Beschäftigten. Ab dem Sommer soll mit dem Stellenabbau begonnen werden. Es sei nicht einschätzbar, wer betroffen sein könnte. Auch gäbe es noch keinen Sozialplan. Der Betriebsrat spricht von einer menschlichen Katastrophe. WKO-Generalsekretär Jochen Danninger verteidigt nach dem Termin mit den Beschäftigten die Verkleinerung um 200 Stellen.
6: Das war für uns kein einfaches Treffen, aber wir haben ihnen versucht mitzugeben, dass es alternativlos ist.
5: Der Jobabbau ist Teil des Sparkonzepts und der Neuaufstellung der Kammerzentrale. Allein die Dachorganisation will in den kommenden 3 Jahren mit in Summe etwa 35 Millionen Euro weniger an Beiträgen auskommen.
1: Volker Obermeier hat berichtet. Die ukrainische Armee hat heute St. Petersburg in Russland mit Drohnen angegriffen. Dabei sind mehrere Militär- und Energieanlagen beschädigt worden, wie es heißt. Der Angriff kommt für Russlands Präsident Wladimir Putin zu einem denkbar schlechten Zeitpunkt. Beginnt heute doch das internationale Wirtschaftsforum in St. Petersburg. Hören Sie mehr von Christian Lininger.
7: Heftige Explosionen in den Ölverladeterminals des Hafens von St. Petersburg. Dicke Rauchwolken steigen auf und ziehen bis über das Zentrum der Stadt. Die Teilnehmer und Teilnehmerinnen des internationalen St. Petersburger Wirtschaftsforums bekommen eine Kulisse geboten, die sich Gastgeber Wladimir Putin so wohl nicht gewünscht hat. Eine Kulisse, für die ukrainische Drohnen gesorgt haben, die mit ihren Sprengladungen in die Öltanks des Hafens gekracht waren. Der Ukraine ist es damit zum 2. Mal in weniger als einem Monat gelungen, ein Großereignis zu stören, das für die russische Führungsspitze mit viel Prestige verbunden ist, und der russischen Bevölkerung aufzuzeigen, dass Russland derartige Angriffe offenbar nicht verhindern kann. Erst am 9. Mai hat ja Russland bei seiner alljährlichen Militärparade am Roten Platz in Moskau darauf verzichtet, Panzer und Raketen zu präsentieren, ebenfalls aus Angst vor ukrainischen Angriffen.
1: Und damit zurück nach Österreich. Einen makaberen Fund haben Polizisten in Münchendorf im Bezirk Mödling in Niederösterreich gemacht. Wie erst heute bekannt geworden ist, ist bereits Ende Mai in Münchendorf die stark verweste Leiche einer Frau einbetoniert in einer Wand gefunden worden. Die Kriminalisten ermitteln jetzt die Hintergründe. Anna Wohlmuth mit den bisher bekannten Informationen.
8: Die genauen Todesumstände sowie der Todeszeitpunkt sind derzeit nicht bekannt. Die Ermittlungen leitet die Staatsanwaltschaft Wien. Deren Sprecherin Nina Busseck bestätigt heute auf Anfrage, dass eine Obduktion angeordnet wurde. Weitere Details können mit dem Verweis auf laufende Ermittlungen nicht gemacht werden. Die Frau hätte laut Zeitungsberichten demnächst ihren 100. Geburtstag gefeiert. Sie soll von Angehörigen als vermisst gemeldet worden sein, dürfte aber bereits seit Jahren verschwunden gewesen sein. Leichenspürhunde sollen bei einer Hausdurchsuchung schnell Fährte aufgenommen haben. Laut Medienberichten steht auch Sozialleistungsbetrug im Raum. Angehörige der Frau sollen jetzt befragt werden.
1: Klimaschädliches CO2 aus der Atmosphäre zu entfernen, gilt als ein vielversprechender Ansatz, um die Klimaerwärmung abzumildern. Konkret wird dabei CO2 aus der Atmosphäre gefiltert und im Boden gespeichert. An der Technischen Universität in Wien ist nun ein wichtiger Durchbruch gelungen, wie Tobias Mayer berichtet.
9: Es ist ein Rezept aus drei Zutaten, CO2, Wasser und Mineralgestein. Wenn diese Moleküle aufeinandertreffen, dann kann sich CO2 unter den richtigen Bedingungen an das Gestein binden. Das klimaschädliche Gas versteinert gewissermaßen, TU Wien-Physikerin Giada Franceschi.
10: Man erhält dann einen neuen festen Stein namens Carbonat, in dem das CO2 gespeichert ist.
9: Mit der Methode könnte man theoretisch klimaschädliches CO2 aus der Atmosphäre in geeigneten Bodenschichten einlagern. Bislang ist die Methode umfassend aber nur im Labor untersucht worden. Weitere Forschung sei nötig, wird betont.
1: Berichtet Tobias Mayer und damit zum Sport und zum Fußball Christoph Ott.
11: Bevor es morgen für das ÖFB-Team in die USA zur WM geht, hat ÖFB-Spieler Patrick Wimmer einen neuen Club. Der 35-Jährige wechselt vom VfL Wolfsburg zur TSG Hoffenheim. Der Niederösterreicher unterschreibt beim deutschen Bundesligisten mit dem österreichischen Trainer Christian Ilzer einen Vertrag bis 2031. Teamspieler Christoph Baumgartner, der sich am Montag beim Aufwärmen für das WM-Testspiel gegen Tunesien verletzt hat, wurde heute erfolgreich am rechten Oberschenkel operiert. Damit fällt der 26-Jährige für längere Zeit aus. Teamchef Ralf Rangnick verzichtet aber auf eine Nachnominierung, hat aber theoretisch noch bis einen Tag vor dem Auftaktspiel gegen Jordanien Zeit dazu. In der Formel 1 verlängert Ferrari vor dem anstehenden Grand Prix in Monaco den Vertrag mit dem Monegassen Charles Leclerc. Wie lange der neue Vertrag gültig ist, teilt der italienische Traditionsrennstall nicht mit. Nur so viel, er ist hier, um zu bleiben. Und heute wurden die Sport Austria Finals am Rathausplatz in Wien feierlich eröffnet. Dabei kämpfen in den kommenden 4 Tagen 7.500 Athletinnen und Athleten in 46 Sportarten um den Staatsmeistertitel.
1: Das war's vom Sport und damit zum Wetter mit Michael Mattern.
12: Die Nacht verläuft weitgehend trocken, Wolken sowie letzte Regenschauer ziehen ab und der Wind lässt nach. Damit wird es ziemlich frisch, die Temperaturen sinken auf 15 bis 5 Grad. Morgen am Feiertag ist es im Großteil Österreichs überwiegend sonnig mit ein paar dünnen Schleierwolken. Nur ganz im Westen sind bald dichtere Wolken auf und zum Abend hin kommen in Vorarlberg und Nordtirol auch Regenschauer und Gewitter dazu. Bei nur wenig Wind wird es sommerlich warm, die Temperaturen steigen auf 21 bis 28 Grad. In 2000 Meter hat es um 12 Grad.
1: Berichtet Michael Mattern. Es ist gleich 22.08 Uhr. Das war das Nachtjournal mit Andreas Lechner.
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1: Im Studio Andreas Lechner. Die Bundesregierung bittet um Geduld. Die Verhandlungen über das Doppelbudget 2027-2028 würden sich in den letzten Zügen befinden. Aber die Zeit drängt, denn in genau einer Woche hält der Finanzminister seine Budgetrede. Zumindest Auszüge sind heute bereits durchgesickert, etwa wie die Regierung im sogenannten System sparen will. Felix Nowak.
2: Knapp die Hälfte der Bundesbediensteten geht in den nächsten Jahren in Pension. Jede zweite dieser Stellen soll eingespart werden, sagt Neos-Club-Chef Schetti.
3: Und zwar 2000 Planstellen bis 2031, die nicht nachbesetzt werden.
2: Leistungskürzungen für die Bevölkerung soll es nicht geben, eher Steigerungen. Möglich mache das die Digitalisierung, sagt Staatssekretär Pröll, ÖVP.
4: Wo die Verwaltungsbediensteten wesentlich effizienter arbeiten werden können.
2: Die ersten Budgetgesetze wollte die Regierung eigentlich schon längst vorlegen. Diese lassen aber immer noch auf sich warten. Staatssekretär Leichtfried, SPÖ, verteidigt das heute.
5: Es ist besser, es kommt etwas später, aber es hat dafür Hand und Fuß und vor allem gute Qualität.
2: FPÖ und Grüne kritisieren die jüngsten Verzögerungen. Beim angekündigten Sparen im System warten sie auf die Umsetzung in der Praxis.
1: Die Ukraine hat die nächste Hürde für eine Mitgliedschaft in der Europäischen Union genommen. Die EU-Botschafter der 27 Mitgliedstaaten haben jetzt am Abend nämlich den Prozess zur formellen Eröffnung der ersten Beitrittsverhandlungen mit der Ukraine und Moldau eingeleitet. Das hat die zypriotische EU-Ratspräsidentschaft vor kurzem mitgeteilt. Bisher hatte Ungarn diesen Schritt blockiert. Die Ukraine hat ebenso wie Moldau seit 2022 EU-Beitrittsstatus. Israel hat den Bau von mehr als 2000 neuen Wohnungen im besetzten Westjordanland genehmigt. Das hat das israelische Finanzministerium bestätigt. Das Büro von Palästinenserpräsident Mahmoud Abbas hingegen verurteilt die Ankündigung scharf. Die provokative Politik Israels treibe die Region in eine weitere Spirale der Gewalt, hieß es. Abbas fordert nun die USA auf, dem israelischen Wahnsinn, wie er sagt, Einhalt zu gebieten. Für den chinesischen Fast-Fashion-Anbieter Shein gibt es die nächste Millionenstrafe. Der Konzern muss in Frankreich rund 22 Millionen Euro bezahlen, weil es Probleme bei Retouren und Bestellungen gibt. Mehr von Martin Balder.
6: Shein ist vor allem für seine Fast-Fashion, also Wegwerfmode, bekannt. Doch in Frankreich scheint der Online-Händler nicht immer richtig zu liefern. Die französische Verbraucherschutzbehörde hat festgestellt, dass Shein Widerrufs- und Lieferfristen nicht einhält und Herkunft sowie die Umweltverträglichkeit von Produkten falsch angibt. In den vergangenen Jahren hat Frankreich Shein mehrfach bestraft. Die Gesamtsumme beläuft sich inzwischen schon auf mehr als 210 Millionen Euro. Diesmal wollte die Regierung in Paris weitergehen und Shein in Frankreich überhaupt sperren lassen. Das hat die Justiz aber abgelehnt.
1: Das waren die Nachrichten mit Andreas Lechner. Das Wetter.
7: Bei meist klarem Himmel, höchstens einzelnen Nebelfeldern und nur noch wenig Wind wird es heute Nacht ziemlich frisch. Die Temperaturen sinken auf 15 bis 5 Grad. Der Feiertag bringt im Großteil Österreichs etliche Sonnenstunden. Ein paar dünne Schleierwolken trüben den freundlichen Eindruck nur vorübergehend. Ganz im Westen ziehen allerdings im Laufe des Tages dichtere Wolken auf und die bringen zum Abend hin in Vorarlberg und Nordtirol erste Regenschauer und Gewitter. Bei nur wenig Wind wird es sommerlich warm, Höchstwerte 21 bis 28 Grad. So viel zum Wetter von Michael Mattern.
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1: Im Studio Andreas Lechner. Österreich hat sich im Ringen um einen nicht ständigen Sitz im UNO-Sicherheitsrat etwas überraschend gegen Deutschland durchgesetzt. Bei der geheimen Wahl in der UNO-Generalversammlung in New York hat Österreich am Abend 131 Stimmen bekommen, um 3 weniger als der haushohe Favorit Portugal. Während Deutschland also leer ausgegangen ist, hat Österreich allen Grund zum Jubeln, wie Markus Müller in den USA berichtet.
2: Es sei das Ergebnis von 15 Jahren intensiver Arbeit, erklärt Außenministerin Beate Meindl-Reisinger nach der Wahl in den UNO-Sicherheitsrat. Das werde Österreichs internationale Position stärken.
3: Weil wir noch nie so vernetzt waren wie jetzt als Österreich. Und das natürlich für die Frage unserer Rolle in der Welt, aber es ist aber auch für unsere Sicherheit, auch für wirtschaftliche Beziehungen, sich allemal ausgezahlt.
2: Für die 2 nicht ständigen Sitze, die Europa zustehen, hatten sich Portugal, Deutschland und Österreich beworben. Bei der Wahl in der UNO-Generalversammlung bekam Deutschland dann am wenigsten Stimmen. Die Mitgliedschaft im einflussreichsten Gremium der UNO wird 2 Jahre dauern und beginnt im kommenden Jänner.
1: Wieder einmal hat sich US-Präsident Donald Trump optimistisch über eine bevorstehende Einigung mit dem Iran geäußert. Trump sagte vor kurzem, die Verhandlungen liefen sehr gut und womöglich gäbe es am Wochenende eine Einigung. Der US-Präsident widersprach damit Äußerungen des iranischen Außenministers Abbas Araghchi. Dieser hatte erklärt, es gebe keine greifbaren Fortschritte, solange Israel seine Angriffe auf die pro-iranische Hisbollah-Miliz im Libanon nicht einstellt. In Österreich empfiehlt die Generalprokuratur dem obersten Gerichtshof beim 2. Prozess zur Insolvenz von Signa-Gründerin Benko die Bestätigung der Urteile. Konkret spricht sich die Behörde laut der Tageszeitung der Standard dafür aus, die Verurteilung Benkos ebenso zu bestätigen wie den Freispruch für Benkos Ehefrau. Hören Sie mehr von Petra Pichler.
4: Die Generalprokuratur als Rechtsfahrerin bei Strafverfahren des obersten Gerichtshofes empfiehlt in ihrer Stellungnahme an das Höchstgericht die Verurteilung von Signa-Gründer René Benko und den Freispruch seiner Ehefrau Nathalie zu bestätigen. Martin Ulrich, Sprecher der Generalprokuratur.
5: Bezüglich des Schuldspruchs und zum Freispruch liegen jeweils keine Begründungsmängel und auch keine Fehler in der rechtlichen Beurteilung vor.
4: Im Prozess ist es um den Vorwurf gegangen, dass das Ehepaar Benko wertvolle Uhren und Schmuck in einem Tresor bei Verwandten vor den Gläubigern versteckt haben soll. Benkos Anwalt Norbert Wess hat Nichtigkeitsbeschwerde gegen die Verurteilung seines Mandanten zu 15 Monaten bedingter Haft eingelegt. Auch die WKStA hat das Urteil angefochten. Die letzte Entscheidung liegt nun beim obersten Gerichtshof.
1: Beim Rat der EU-Innenminister in Luxemburg wird heute Donnerstag die vorläufige Einigung auf das EU-Abschiebegesetz und die damit möglichen, aber umstrittenen Rückführzentren in Drittstaaten besprochen. Auch der Umsetzungsstand des neuen EU-Asyl- und Migrationspakts wird diskutiert. Für Österreich nimmt Innenminister Gerhard Karner von der ÖVP am Treffen teil. Karner will die Rückkehrzentren außerhalb der EU rasch umsetzen, wie er sagt. Das erste Mal seit 28 Jahren macht sich heute Donnerstag wieder eine österreichische Fußballnationalmannschaft auf den Weg zu einer Weltmeisterschaft. Bevor es aber in die USA geht, wird das Team noch feierlich von Bundespräsident Alexander Van der Bellen verabschiedet, wie Christoph Ott berichtet.
6: Von Wien Schwechat geht es für das Nationalteam dann über 12 Stunden mit dem Flugzeug nach Los Angeles und anschließend mit dem Bus weiter nach Santa Barbara. Dort wird die Mannschaft dann ihr Quartier für die kommenden Wochen beziehen. Ein wenig getrübt ist die Vorfreude aufgrund des Ausfalls von Christoph Baumgartner, der gestern erfolgreich am rechten Oberschenkel operiert wurde. Auf eine Nachnominierung verzichtet Teamchef Ralf Rangnick vorerst noch, dafür hätte er aber theoretisch bis einen Tag vor dem ersten WM-Spiel Zeit. Auch von den kürzlich aufgetretenen Nebengeräuschen um die Zukunft vom 67-jährigen Teamchef will sich das ÖFB-Team rund um Kapitän David Alaba so kurz vor der WM nicht beeinflussen lassen.
7: Ich glaube, er weiß ganz genau, was er an uns hat. Wir wissen ganz genau, was wir an ihm haben und wollen jetzt dann in Amerika natürlich auch gemeinsam Geschichte schreiben, erfolgreichen Fußball spielen und das auf den Platz bringen, was wir, glaube ich, ganz gut können.
6: Das Auftaktmatch gegen Jordanien steigt dann am 17. Juni in San Francisco.
1: Das waren die Nachrichten mit Andreas Lechner. Das Wetter.
8: Der Feiertag verläuft im Großteil Österreichs überwiegend sonnig mit ein paar dünnen Schleierwolken. Nur ganz im Westen ziehen heute bald dichtere Wolken auf und zum Abend hin kommen in Vorarlberg und Nordtirol erste Regenschauer und Gewitter dazu. Bei nur wenig Wind wird es sommerlich warm, Höchstwerte 21 bis 28 in 2000 Meter um 12 Grad. In der kommenden Nacht breiten sich Schauer und Gewitter mit teils kräftigen Windböen immer weiter aus. Auch morgen Freitag ist es noch länger regnerisch und deutlich kühler, erst ab Mittag im Westen zunehmend sonnig. So viel zum Wetter von Michael Mattern.
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1: Im Studio ist Theresa Eder. Es ist 1 Uhr. Ein Daumen hoch oder das Peace-Zeichen. Gesten, die man ständig auf Social Media sieht. Doch genau bei solchen Fotos, auf denen Hände und Finger zu erkennen sind, sollte man besonders aufpassen, berichtet Anke Mandl.
2: Im schlimmsten Fall könnten Kriminelle mit gestohlenen Fingerabdrücken Smartphones entsperren, Banking-Apps öffnen oder digitale Identitäten übernehmen. In China haben das Kriminelle bereits versucht. Sicherheitsexperten warnen davor, dass bei hochauflösenden Fotos mit Hilfe von künstlicher Intelligenz Fingerabdrücke rekonstruiert werden können. Selbst aus größerer Entfernung lassen sich dabei noch genügend Details auslesen. Schon eine einzelne Aufnahme mit moderner Smartphone-Technik kann ausreichen, um solche biometrischen Daten zu gewinnen. Werden mehrere Fotos einer Person kombiniert, lassen sich diese Informationen noch genauer auswerten. Die Gefahr eines gestohlenen Fingerabdrucks ist dabei sogar größer als bei einem geklauten Passwort. Während man Passwörter einfach ändern kann, bleibt der Fingerabdruck ein Leben lang gleich.
1: Griechenland steht nach fast 16 Jahren nicht mehr auf der Krisenliste der Europäischen Union. Die EU-Kommission sieht deutliche Fortschritte, etwa bei der Staats- und Auslandsverschuldung oder beim wirtschaftlichen Wachstum. Der griechische Ministerpräsident zeigt sich erfreut. Er spricht von einem geschlossenen negativen Kapitel. Griechenland hat zwischen 2010 und 2018 ja mehrere internationale Hilfspakete erhalten. Wintersportbetriebe rüsten sich jetzt im Sommer schon für die Wintersaison, um genügend Schnee zu haben. Denn der wird für die milliardenschwere Wintertourismusbranche immer wertvoller, berichtet Wolfgang Böhmer.
3: Wenn er dann auch noch technisch produziert wird, ist er recht kostenintensiv. Ein Kubikmeter technischer Schnee kostet immerhin, je nach Bedingungen, 3 bis 5 Euro pro Kubikmeter. Und ein Teil davon wird dann im Frühjahr in hohen Gebieten, vor allem am Gletscher, zusammengeschoben, gesammelt und über den Sommer in zugedeckten Depots konserviert einfach, um im Herbst auf den ersten Pisten dann ausreichend Schnee zu haben. Vor allem im letzten Sommer wurden schon auffällig auch viele neue Speicherteiche am Berg gebaut oder bestehende erweitert, einfach um mehr Wasser sammeln zu können. Und heuer fällt auf, werden viele Leitungen zu den Schneekanonen erweitert, heißt die Durchmesser vergrößert einfach, um in niederschlagsarmen Wintern der Zukunft mehr Wasser aus den größeren Teichen für die technische Beschneiung zur Verfügung zu haben.
1: Jetzt zum Wetter mit Nathalie Auer.
4: Für einige von euch wird das heute ein überwiegend sonniger und warmer Tag. Die Temperaturen steigen bis zum Nachmittag auf 21 bis 28 Grad. Am wärmsten wird es in Tirol und Niederösterreich. Wolken sind heute aber auch dabei. Die meisten gibt es in Vorarlberg und Tirol. Hier entstehen am Nachmittag auch erste Regenschauer und Gewitter. In der Nacht auf Freitag breitet sich dann bis Oberösterreich und bis zur westlichen Obersteiermark Regen aus. Und der kann zeitweise intensiv sein. Außerdem sinkt die Schneefallgrenze im Westen bis auf 1800 Meter. In höheren Tälern wird es also schneien.
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1: Im Studio ist Theresa Eder. Es ist 2 Uhr. Wie vor kurzem bekannt geworden ist, haben sich Israel und der Libanon jetzt auf Bedingungen geeinigt, um die bisher brüchige Waffenruhe wirklich umzusetzen. Voraussetzung ist, dass die Hisbollah das Feuer einstellt und sich aus dem Gebiet südlich des Litani-Flusses zurückzieht. Außerdem sollen Testgebiete eingerichtet werden, in denen die libanesische Armee die Kontrolle übernimmt. Weitere direkte Gespräche sind noch Ende Juni geplant. Friseurinnen und Friseure schlagen Alarm. Die Zahl der Lehrlinge ist in den vergangenen Jahren stark gesunken, berichtet Laura Graf.
2: 2200 Lehrlinge werden derzeit in Österreich zum Friseur oder zur Friseurin ausgebildet. Vor 15 Jahren waren es noch um die Hälfte mehr. Das Problem liegt vor allem daran, dass es kaum noch Ausbildungsbetriebe gibt, auch weil fast 6 von 10 Betrieben Ein-Personen-Unternehmen sind. Die Friseurvertretung in der Wirtschaftskammer fordert jetzt einmal mehr, dass die Umsatzsteuer auf 10% halbiert wird. Bundesinnungsmeister Wolfgang Eder.
3: Durch die Senkung der Steuer würde auch Kapital frei werden, das wir dann auch unter anderem in die Löhne geben könnten. Und dann wird es auch den Friseuren wieder etwas leichter gemacht, dass sie mehr Jugend aufnimmt und wir wieder mehr Ausbildungsbetriebe bekommen.
2: Zusätzlich müsste die Lehrlingsförderung inflationsangepasst werden. Derzeit sind die staatlichen Förderungen für Lehrbetriebe bei rund 280 Millionen Euro pro Jahr gedeckelt.
1: Die österreichische Fußballnationalmannschaft macht sich heute auf den Weg zur Weltmeisterschaft. Davor wird das ÖFB-Team noch vom Bundespräsident Alexander Van der Bellen verabschiedet, berichtet Christoph Ott.
4: Von Wien-Schwechat geht es für das Nationalteam dann über 12 Stunden mit dem Flugzeug nach Los Angeles und anschließend mit dem Bus weiter nach Santa Barbara. Dort wird die Mannschaft dann ihr Quartier für die kommenden Wochen beziehen. Ein wenig getrübt ist die Vorfreude aufgrund des Ausfalls von Christoph Baumgartner, der gestern erfolgreich am rechten Oberschenkel operiert wurde. Auf eine Nachnominierung verzichtet Teamchef Ralf Rangnick vorerst noch, dafür hätte er aber theoretisch bis einen Tag vor dem ersten WM-Spiel Zeit. Auch von den kürzlich aufgetretenen Nebengeräuschen um die Zukunft vom 67-jährigen Teamchef will sich das ÖFB-Team rund um Kapitän David Alaba so kurz vor der WM nicht beeinflussen lassen.
5: Ich glaube, er weiß ganz genau, was er an uns hat. Wir wissen ganz genau, was wir an ihm haben und wollen jetzt dann in Amerika natürlich auch gemeinsam Geschichte schreiben, erfolgreichen Fußball spielen und das auf den Platz bringen, was wir, glaube ich, ganz gut können.
4: Das Auftaktmatch gegen Jordanien steigt dann am 17. Juni in San Francisco.
1: Jetzt zum Wetter mit Nathalie Auer.
6: Einiges an Sonne erwartet euch heute im Großteil des Landes und mit ihr steigen die Temperaturen kräftig nach oben auf 21 bis 28 Grad. Nur wenig Sonne bekommt allerdings der Westen, hier gibt es schon am Vormittag dichtere Wolken. Am späten Nachmittag müsst ihr dann in Vorarlberg und im Außerfern mit ersten Schauern und Gewittern rechnen. In der Nacht auf Freitag geht es dann ziemlich nass weiter und zwar von Vorarlberg bis Oberösterreich und bis zur westlichen Obersteiermark. Übrigens, Schneefall kann auch dabei sein, die Schneefallgrenze sinkt im Westen bis auf 1800 Meter.
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